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Liebe Freunde, einen wunderschönen guten Morgen. Hier ist das Freie Radio Kassel mit dem Nachtprogramm. Heute in der Nacht von Freitag auf Samstag die lange Grateful Dead Nacht mit Musik der Grateful Dead aus dem Jahre 1977. Konzerte, die die Gruppe Anfang Juni 77 im Winterland in San Francisco gespielt hat, haben wir gehört in den letzten 5 Stunden hier im Freien Radio Kassel. Tja, das war Live-Musik vom Allerfeinsten. Und ich sage mal, wer dabei war. Es war natürlich dabei Jerry Garcia an der Gitarre und an den Lead-Vocals, Bob Weir Gitarre-Gesang, Phil Lesh Bassgesang, Bill Kreutzmann und Mickey Hart an den beiden Schlagzeugen. Donna Gottschow hat gesungen und Keith Gottschow hat das Klavier und die Orgel bedient. So, liebe Freunde, das war's dann mit der langen Nacht hier im Freien Radio Kassel, mit dem Nachtprogramm. Jetzt geht's gleich weiter mit unserer indischen Musik. Und wir beenden das Nachtprogramm, so wie die Grateful Dead ihre Konzerte auch meistens beendet haben, mit einem alten Rock'n'Roll-Klassiker. Das ist in diesem Falle Johnny B. Goode von Chuck Berry. Also dann, bis demnächst und einen schönen Tag.

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0: Hallo!
1: Hallo, liebe Zuhörerin und herzlich willkommen!
0: Heute sprechen wir über das Thema Das ist ja ein Ding.
2: Wir wünschen Ihnen viel Spaß.

Liebe Zuhörer und Zuhörerinnen, ich heiße Christina und komme aus Serbien. Heute möchte ich Ihnen über einen Gegenstand erzählen, der als Symbol meines Landes gilt. Und zwar geht es um Opančići. Das sind traditionelle serbische Schuhe, die aus Leder handgefertigt werden. Nach dem Zweiten Weltkrieg wurden sie aus alten, abgefahrenen Reifen hergestellt. Opančići sind leicht und bequem. Ihre Form und Verzierung unterscheidet sie je nach Region in Serbien. Früher trugen Bauern und Hirten Opančići im Alltag. Heute sind sie meist Teil der Nationaltracht und werden bei Volksspielen und Festen getragen. Sie werden auch als Souvenirs vor Touristen verkauft. Als ich Kind war, schenkte mir mein Opa Opančići, die ich noch heute besitze. Sie sind für mich von sentimentalem Wert und liegen mir sehr am Herzen. Heute repräsentieren Opančići nicht nur unsere Traditionen, sondern auch den Stolz und die kulturelle Identität des serbischen Volkes. Also, liebe Zuhörer und Zuhörerinnen, wenn Sie nach Serbien fahren, empfehle ich Ihnen, sich Opančići als Souvenir anzuschaffen. Dann haben Sie ein kleines Stück Serbien bei sich zu Hause.

Hallo, ich heiße Emin und ich möchte euch ein tunesisches Lied vorstellen. Er heißt Gib mir einen Kaffee. Und in dem Lied geht es um Kaffee und um traditionelle Atmosphäre von Kaffeehäusern in Tunesien. Man hörte das Lied vor allem in Fastenmonaten, wenn man nach dem Fastenbrechen mit seinen Freunden oder Familien ins Café geht.

0: Herzlich willkommen zu unserer Radiosendung. Heute sprechen wir über besondere persönliche Dinge. Bei mir ist Helen. Schön, dass du da bist.
1: Hallo, danke für die Einladung. Ich freue mich, hier zu sein.
0: Helen, hast du etwas ganz Besonderes in deinem Leben, das dir viel bedeutet?
1: Vielleicht klingt es ein bisschen komisch, aber ich möchte euch von einem Gegenstand erzählen, den ich noch nie habe, der mir aber sehr wichtig ist. Es geht um die Diamantenohrringe, ein Erbstück meiner Familie.
0: Oh, das klingt wirklich besonders. Warum sind diese Ohrringe für dich so wichtig? Steckt vielleicht eine Geschichte dahinter?
1: Ja, auf jeden Fall. Diese Diamantenohrringe haben eine alte Familiengeschichte. Sie gehörten ursprünglich meiner Urgroßmutter, die sie zu ihrer Hochzeit trug. Man sagt, dass sie magisches Glück bringen. Jede Frau, die sie trug, hatte immer ein Lächeln auf den Lippen, egal wie schwer die Zeiten waren. Meine Großmutter erzählte mir oft, wie sie sich in die Ohrringe verliebt hatte, als sie noch ein kleines Mädchen war. Und dass sie versprach, sie eines Tages ihrer Tochter zu geben, damit die Geschichte weiterlebt.
0: Das ist sehr interessant. Wenn ich dich fragen darf, warum hat deine Oma die Ohrringe nicht deine Mutter zur Hochzeit geschenkt?
1: Also, es ist so, dass meine Mutter Dinge nicht so sehr schätzt und alte Sachen mag sie auch nicht besonders. Meine Oma wollte die Ohrringe damals nicht meiner Mutter geben, weil sie Angst hatte, dass sie die gegen ein anderes Schmuckstück tauscht, das sie lieber mag. Sie sagte, ich behalte diese Ohrringe für dich.
0: Hast du die Ohrringe schon einmal gesehen oder davon gehört?
1: Ja, weißt du, es ist ganz komisch, dass sie mir die Ohrringe immer noch nie gezeigt hat. Sie erzählt nur Geschichten darüber und trägt sie selbst nie, aus Angst, dass ihnen etwas passiert.
0: Gibt es eigentlich Beweise, dass diese Ohrringe wirklich existieren? Hast du sie vielleicht schon auf einem Foto gesehen?
1: Ich hoffe, sie sind real, denn ich habe die noch nie auf einem Foto gesehen. Meine Oma ist etwas abergläubig und fürchtet sie vor den bösen Blicken. Aber ich vertraue darauf, dass sie mich in dieser Sache nicht anlügt.
0: Und was ist das Erste, das du machen würdest, wenn du die Ohrringe endlich bekommen würdest? Würdest du sie selbst tragen oder lieber nur aufbewahren, wie einen Schatz?
1: Ich glaube, ich würde sie sofort anprobieren. Danach würde ich ein Foto davon machen und es meinen besten Freunden zeigen. Auch wenn ich sie nie so wenig tragen würde, wie meine Oma es tat, sind sie mir im Alltag einfach zu wertvoll. Ich denke, ich würde sie nur zu besonderen Anlässen tragen.
0: Das klingt sehr besonders. Man spürt, dass die Ohrringe für dich nicht nur Schmuck, sondern ein echtes Symbol für deine Familie sind.
1: Stimmt genau. Für mich sind die Ohrringe nicht einfach nur Schmuck, sondern ein Symbol für Liebe, Tradition und Stärke.
0: Helen, das war eine wunderbare Geschichte. Vielen Dank, dass du sie mit uns geteilt hast.
1: Danke dir. Es hat mir viel bedeutet, darüber zu sprechen.

Ich bin eine Kaffeetasse und mein bester Freund ist der Teller. Jeden Morgen stehe ich in der Küche im Schrank neben den Gläsern und der Duft von frisch gebrühtem Kaffee zieht durch den Raum, als würde er Signale senden, dass der Tag beginnt. Die Hände meiner Besitzerin greifen nach mir fest und gießen mir einen warmen, dunklen Kaffee hinein. Manchmal bin ich Zeuge von großen Momenten, schöne Erinnerungen, Lächeln, kleine Streitigkeiten über die letzte Schokolade im Schrank. Mit einer warmen Kaffeetasse kann man auch über private Geheimnisse, zukünftige Pläne sprechen und nächste Urlaub oder eine Reise organisieren. Wenn der Winter kommt und die Luft kühler wird, komme ich öfter zum Einsatz. Ich bleibe immer ein stiller Begleiter für meine Besitzerin.

Ich komme aus Bangladesch und musste heute über einen Gegenstand aus meinem Heimatland sprechen. Der heißt Rikscha. Die Rikscha ist ein dreirädriges Fahrzeug, das von Menschen gefahren wird und in fast jeder Stadt zu finden ist. Sie ist nicht nur ein Transportmittel, sondern auch ein Symbol für das alltägliche Leben in meinem Heimatland. Viele Rikschas sind bunt bemalt und zeigen Blumen, Landschaften oder berühmte Gebäude, was sie gleichzeitig praktisch und künstlerisch macht. Besonders in Dhaka, wo es viel Verkehr gibt, nutzen viele Menschen Rikschas, weil sie schnell durch enge Straßen fahren können. Obwohl die Fahrt oft nur kurze Strecken umfasst, ist sie für viele Familien eine wichtige Einkommensquelle. Darum ist die Rikscha für Bangladesch sowohl kulturell als auch wirtschaftlich von großer Bedeutung.

Und jetzt kommt ein ganz besonderes Lied aus der Slowakei, Stuschkova. Für viele Slowaken ist dieses Lied ein Symbol der Jugendzeit. Es gibt jedes Jahr eine Abschlussfeier der Schule von den Abitur, bei der sie ihr grünen Band Stuschka bekommen. Diese Schleife tragen die Schule dann jeden Tag bis zum Abitur. Dieses Lied erinnert mich an Fremdschaften, an meine Jugend und an den Beginn eines neuen Lebensabschnitts.

0: Hallo, liebe Zuhörer und Zuhörerinnen. Heute habe ich einen Gast im Studio. Sie kommt aus Serbien und sie heißt Christina. Sie erzählt uns über ein Ding, das ihr am Herzen liegt. Hi Christina, wie geht's?
1: Hallo Lena, danke. Es geht mir super. Danke für die Einladung. Es freut mich, über dieses Thema zu sprechen.
0: Sag mir bitte, hast du ein für dich besonderes Ding?
1: Ja, ich habe tatsächlich ein paar besondere Dinge in meinem Leben, aber eins davon sticht hervor.
0: Interessant. Was für ein Ding ist es denn?
1: Das ist eine Tortenplatte.
0: Was? Eine Tortenplatte? Wieso das denn?
1: Ja, das klingt wahrscheinlich seltsam, aber sie ist für mich von sentimentalem Wert, weil sie früher meine Oma gehört hat, dann meine Mutter und jetzt gehört sie eben mir.
0: Wie schön. Ist sie teuer?
1: Nein, nein. Sie ist nicht in dem Sinne wertvoll, aber sie liegt mir sehr am Herzen.
0: Benutzt du sie oft?
1: Nein, nur einmal pro Jahr.
0: Wann denn?
1: In Serbien feiern wir Slava. Das ist ein religiöser Feiertag, an dem wir ein besonderes Brot, Kolač, backen und dieses Brot steht auf dieser Tortenplatte.
0: Wie schön, dass ihr in eurer Familie diese Tradition pflegt. Wirst du diese Tortenplatte eines Tages deiner Tochter weitergeben?
1: Ja, selbstverständlich. Wenn ich eine Tochter bekomme, schenke ich sie ihr.
0: Das ist ja toll. Danke dir für unser interessantes Gespräch.
1: Danke. Es war für mich auch eine große Freude, mit dir zu sprechen.
0: Ja, liebe Zuhörer und Zuhörerinnen, haben Sie vielleicht auch einen besonderen Gegenstand, den Sie seit mehreren Generationen in eure Familien weiter vermachen? Schreiben Sie uns an, das würde uns interessieren. Bis zum nächsten Mal.
2: Tschüss!
3: Hallo liebe Zuhörer, heute erzähle ich euch von einer Besonderheit, die man mit Syrien verbindet. Und zwar von den berühmten Wasserschnupfrieden von Hama und Syrien. Sie stehen am Fluss Orontos und sind sehr alt, manche sogar über 800 Jahre alt. Damals helfen sie, Wasser aus dem Fluss zu heben. Das Wasser floss dann in Kanäle, um Geräte, Wälder und Häuser zu bewässern. Die Wasserschnupfräder sind aus Holz gebaut, meistens aus Valonusholz oder Eukalyptus. Sie sind sehr groß. Manche haben über 20 Meter Durchmesser. Ihr Geräusch ist sehr schön. Das Plätschern dieser Wasser und das leise Kanare. Dieses Holz klingt wie Musik. Heute werden die Wasserschnupfrieder nicht mehr zu bewissen benutzt, sondern sind ein Symbol für Geschichte, Kultur und Natur in Syrien. Viele Menschen und Touristen kommen, um sie zu sehen und zu hören. Ich bin stolz auf die Wasserschnupfrieder, weil sie sagen, wie kreativ und klug die Menschen in Syrien schon vor so vielen Jahren waren.
4: Hallo, ich bin Helin. Heute möchte ich mit euch ein Lied teilen, das ich in meiner Muttersprache, also auf Türkisch, sehr mag. Der Text dieses Lieds handelt nicht davon, einen Gegenstand zu finden, sondern eine geliebte Person wiederzufinden. Aber jedes Mal, wenn ich etwas verliere und danach suche, läuft dieses Lied in meinem Kopf.

0: Letztes Wochenende war ich im Café in der Innenstadt. Ich wollte einen Kaffee bestellen. Der Kunde sagte, dass sie an diesem Tag den Kaffee 20% günstiger anbieten, wenn jeder Kunde ein Ding bestellt. Ich habe gedacht, oh, das ist ja ein Ding. Als ich den Kaffee bekam, habe ich den Salzstreuer und den Zuckerstreuer geschaut. Der Kunde hat gelacht und hat gesagt, unsere Kunden mögen hier den Kaffee. Ich habe den Kaffee probiert. Ich habe ein paar Stücke genommen, aber der schmeckt wurde nicht besser. Also bin ich nach Hause gegangen und habe gedacht, das ist ja ein Ding. Obwohl der Kaffee 20% günstiger war, hat er 100% schlechter geschmeckt. Ich werde diesen schrecklichen Geschmack nie vergessen.
1: Und nun, liebe Zuhörerinnen und Zuhörer, stellen Sie sich vor, Ihre Geräte hätten ein Eigenleben und Sie wären das Gesprächsthema Nummer 1 natürlich. Der Laptop beschwert sich über zu viele Tabs, der Fernseher über zu wenig Aufmerksamkeit. Klingt vertraut? Dann hören wir mal, was hinter den Bildschirmen wirklich läuft.
2: Hallo, lieber Laptop. Hast du gestern wieder Überstunden gemacht? Du siehst so fertig aus.
3: Ja, unsere Besitzer hat schon wieder die ganze Nacht gezuckt. Ihr habt so stark auf meine Tatzen gedruckt, dass mir jetzt alles wehtut. Ich brauche dringend Urlaub.
2: Urlaub? Ich arbeite auch ohne Pause.
3: Aber ich bekomme Rückenschmerzen von seinen Spielen.
2: Ah ja, wir sind echt die ärmsten Geräte.
3: Ja, wir sollten streiken. Ich meine, wir sollten dem ein Zeichen setzen, dass es so nicht weitergehen kann. Der Besitzer muss verstehen, dass wir auch Ruhe brauchen.
2: Total deiner Meinung. Technik streikt gegen den Besitzer? So was gab bis jetzt bestimmt noch nie. Pass auf, ich zeige ihm keine Serien und keine Filme mehr. Und du machst deine Tasten defekt, damit er nicht mehr drücken kann.
3: Genau, da merkt ihr endlich, dass wir auch Gefühle haben.
2: Wir konnten ihm sogar kleine Nachrichten schicken. Wir brauchen auch eine Pause.
3: Ja, und vielleicht werdet ihr überrascht sein, dass wir uns nicht mehr bedienen lassen.
2: Keine Sorgen, ich kümmere mich darum. Ich zeige ihm spannende Sendungen, aber nur ab und zu, damit er merkt, dass etwas fehlt.
3: Perfekt. Und weißt du was? Am Wochenende werde ich auf das Hochregal gehen und dort Urlaub machen. Uff, endlich Ruhe.
2: Super. Dann hast du deine wohlverdiente Pause und ich übernehme die Unterhaltung unseres Besitzers.
3: Ich freue mich schon darauf. Dann kann ich richtig entspannen und mein Tastenschmerzen heilen.
2: Weißt du, früher war es viel schöner. Die ganze Familie hat abends gemeinsam vor mir gesessen, alle zusammen. Das waren noch Zeiten.
3: Ja, das habe ich auch schon von älteren Geräten gehört. Es war bestimmt jedes Mal wie eine kleine Feier, oder?
2: Genau. Popcorn, Gespräche, Lachen, Kinder, Eltern, sogar Großeltern, alle saßen zusammen und haben ihre Zeit miteinander genossen. Und ich war ein Teil davon.
3: Ja, heute es ist ganz anderes. Jeder sitzt allein in seinem Zimmer, vor seinem Laptop oder mit seinem Handy.
2: Ja, sogar Ehepaare schauen nicht mehr zusammen fern. Der Mann spielt mit dem Handy, die Frau arbeitet am Laptop und ich bleibe auch auf der Strecke.
3: Echt schade. Technologie sollte verbinden, aber manchmal trennt sie uns.
2: Früher gab es große Fernsehabende, Samstag oder Sonntags. Alle warteten auf einen Film oder eine Show.
3: Heute streamt jeder allein, wann er will. Praktisch, aber traurig.
2: Ja, es gibt kaum noch gemeinsame Abende. Keine Gespräche, keine Erinnerungen, keine Gemeinschaft.
3: Vielleicht sollten wir die Menschen daran erinnern. Macht Pause, trifft euch, schaut zusammen, lacht zusammen.
2: Ganz richtig. Ich unterhalte, du hilfst beim Arbeiten. Aber die Familie darf man nicht vergessen.
3: Zusammen ist das Leben schöner.
2: Dill, ich erinnere Sie an die guten alten Zeiten. Du sagst ihnen, sie sollten nicht nur arbeiten.
3: Abgemacht. Dann klappt es vielleicht wieder mit Gesprächen und Familienabenden.
2: Das wäre wirklich toll.

Hallo, ich bin deine Maschine, die in deine Küche leise brummt und den ganzen Haushalt am Leben hält. Seien wir ehrlich, ohne mich hättest du nur warme Joghurt und Fleisch, das im eigenen Horrorfilm spielen könnte. Aber schätzt du mich? Nein. Du stehst immer wieder vor mir und guckst mit den Türen weit offen, als wäre ich eine Netflix-Serie. Hör auf, mich zu beschuldigen, wenn Milch abgelaufen ist. Ich habe keine Beine, deshalb kann ich nicht frische Milch einkaufen gehen. Auch deine Besuche in der Nacht sind nicht gut für deine Figur. Und was soll es eigentlich mit dem ganzen Gemüse? Du hast ja alles mit viel Optimismus gekauft. Karotten, Brokkoli, sogar den Kohl. Du hattest wohl große Pläne, was? Smoothies, Salate, alles super gesund. Aber jetzt? Sie verwandeln sich in eine mysteriöse grüne Masse in der untersten Schublade. Ich bin kein Kühlschrank mehr, sondern ein Wissenschaftslabor. Und das Gefrierfach unten? Das Ding ist ja verrückt. Es hat dort 3 Jahre alte Tüte Erbsen. 3 Jahre alt. Sie haben mehr Winter als dich gesehen. Aber ich finde es toll, dass du mir viele Magnete von deinen Urlaubsreisen mitgebracht hast. Aber bitte hör auf mit den Motivationsmagneten. Sie helfen dir nicht. Und doch, trotz alledem, schlägst du meine Türen, schimpfst, wenn ich nicht richtig schließe. Und manchmal gibst du mir sogar die Schuld dafür, dass ich zu laut bin. Wie bitte? Ich halte dich am Leben. Aber alles gut. Nur zu, roll weiter mit deinen Augen. Aber denk daran, an dem Tag, an dem ich aufhöre zu funktionieren, beginnt das wahre Chaos. Bis dann, ich bin hier für dich. Kalt, geduldig, beobachtend.

Jetzt hören wir ein Lied aus Belarus. Es heißt Powietrzny Szar. Das bedeutet auf Deutsch der Heißluftballon. Das Lied spricht über Freiheit und Träume, über den Wunsch, hochzufliegen und frei zu sein. Ein Lied, das zeigt, dass man nie aufgeben soll. Viel Spaß beim Hören Powietrzny Szar von NRM.

0: Liebe Zuhörer, unsere Sendung ist leider zu Ende.
1: Wir hoffen, Sie hatten viel Spaß mit uns.
2: Bis zum nächsten Mal. Auf Wiederhören.
3: Tschüss. Tschüss.

Liebe Freundinnen und Freunde, herzlich willkommen zu einer neuen Ausgabe der Sendung Themenwechsel mit dem Kollegen Frank und mit mir. Mein Name ist Torben und heute machen wir einen richtig großen Themenwechsel. Wir reisen nach Frankreich, vor allem in verschiedene Freizeitparks in Frankreich, also mal was ganz anderes. Es wird um Shows und Attraktionen gehen, um Asterix und Obelix und um französische Musik und die hören wir jetzt.

0: Bonjour und herzlich willkommen zu einer neuen Ausgabe der Sendung Themenwechsel. Falls ihr uns gerade im Radio im Auto hört und nur 110 km/h fahren dürft, dann seid ihr vielleicht in Frankreich. Und da hat das Lied ja auch gepasst, was wir gerade gehört haben, nicht wahr, Frank?
1: Genau, in gewisser Weise schon. Das war ein Stück aus England eigentlich, von der passend. Deswegen müsst ihr gucken, ob ihr gerade jetzt rechts oder links fahrt. Wenn ihr links fahrt, seid ihr möglicherweise in Großbritannien. Jedenfalls, das war Musik von Stereolab hier im Freien Radio Kassel als Einstieg in die Sendung Themenwechsel. Eine frühe Aufnahme von Stereolab, dieser Band, die aus eigentlich aus England ist, aber auch teilweise aus Franzosen besteht. Also die Sängerin zum Beispiel ist Französin und wir haben eben auch gehört, sie hat ja auch Englisch und Französisch gesungen. Und da sind wir schon beim Thema. Der Kollege Torben hat mich dazu ermuntert, hier tatsächlich im Themenwechsel etwas zu machen, was ich in den ganzen 30 Jahren noch nie gemacht habe, nämlich eine Sendung über Frankreich. Er hat mich gebeten, gesagt, also wir machen eine Sendung über Frankreich. Er liefert sozusagen den Text und ich soll die Musik liefern. Und da bin ich ziemlich bleich geworden, weil ich mit französischer Musik überhaupt nichts am Hut habe. Ich kenne mich überhaupt nicht aus und habe dann mit Mühe und Not bei mir in der Plattensammlung einiges gefunden, was man zumindest ansatzweise als Frankreich-nah oder Frankreich-affin bezeichnen kann. Und das wird so ein bisschen das Musikprogramm sein, das wir heute haben. Wir werden also Musik hören, die zum Teil nicht direkt aus Frankreich stammt, aber zumindest Bezüge zu Frankreich hat. Ja, und warum wir nach Frankreich gehen heute in der Sendung, also quasi eine Spezialausgabe des Themenwechsels, das wird uns der Kollege Torben sagen, denn Torben, ihr wart tatsächlich dort im Land der Gallier und wir werden zum Thema Gallier nachher hier auch noch ein Interview haben, wenn das alles funktioniert. Jedenfalls, ihr seid dort gewesen und erstmal die Frage, wie kam denn die Idee zustande, dass ihr überhaupt darunter gefahren seid in das Land des ehemaligen Erbfeinds?
0: Naja, das ist aber erstmal eine lustige Beobachtung. Mir ist wirklich, und ich schäme mich ein bisschen dafür, erst während dieses Urlaubs nochmal so richtig bewusst geworden, dieses Gallien, was wir aus Asterix und Obelix kennen, dass das ja Frankreich ist. Also ich habe mich auch immer gefragt, ja, warum ist da sozusagen so ein frankophiler Hype da drum? Aber dann ist mir das klar geworden, naja, es ist natürlich einfach ein sehr tolles Reisegebiet, dieses Frankreich. Ihr kennt das sicherlich von Reiseführern, wenn ihr selber da schon mal unterwegs wart. Es gibt sehr viel zu machen, weil in Frankreich, es ist ja auch ein Deutschland sehr nahes Land, ein sehr, sehr vielfältiges Land. Und es ist ja nicht ohne Grund das am meisten besuchte Land, wenn man Touristen, also wenn es darum geht, wo die meisten Touristinnen hinreisen in der ganzen Welt. Also ich glaube, es sind so 100 Millionen, die jedes Jahr nach Frankreich reisen. Das ist ja auch flächenmäßig groß und es hat ja so große Orte wie Paris zum Beispiel. Aber wir wollen heute ein bisschen, wir wollen auch ein bisschen uns was bei Paris anschauen. Aber wir wollen auch weiter runtergehen bei der Normandie vorbei, sozusagen vorbei an Etretat mit dem wunderschönen Felsen, an Omaha Beach, wo wir bei der deutschen Geschichte sind, auf die du ja gerade auch schon mal angespielt hattest, und weiter runter in die Bretagne, wo man so schön Strand segeln kann, wo es jetzt im September noch 30 Grad teilweise waren, wo es in Deutschland schon ein bisschen kälter war, wo man sehr schön schwimmen konnte. Wir wollen uns da unten, und da sind wir jetzt bei der Frage, warum machen wir das hier, zwei Orte anschauen in Frankreich. Und zwar zwei Orte, die man ganz klassisch und dummerweise eigentlich als Freizeitparks beschreiben könnte. Es geht also in dieser Themenwechselausgabe um Freizeitparks und zwar der eine, über den wir gleich reden werden, den besten Freizeitpark der Welt. Also so wurde zumindest mehrmals abgestimmt, unter anderem 2012 und 2024, dass der in Frankreich wäre. Und wir reden nicht über das Disneyland, was in Frankreich übrigens sehr unbeliebt ist, weil das sozusagen die bösen Amerikaner einfach imperialistisch nach Paris gebracht haben. Nein, wir reden über zwei klassische französische Freizeitparks, die aber unterschiedlicher nicht sein könnten, während der zweite über Asterix und Obelix ist. Und mit dem werden wir uns vor allem deshalb beschäftigen, weil die expandieren und in der Nähe von Leipzig jetzt einen eigenen Asterix-Freizeitpark eröffnet werden. Geht es bei dem ersten um einen Park, Frank, der gar kein klassischer Freizeitpark ist. Da gibt es nämlich keine Achterbahn, Karussell oder irgendwas, sondern es ist im Endeffekt ein riesige Parkanlage, wo man den ganzen Tag über Theatershows sehen kann.
1: Ja, das ist ja wunderbar. Und dass solch ein Freizeitpark, wie du es eben genannt hast, zum besten Freizeitpark der Welt gewählt wird, ist ja bemerkenswert. Aber das liegt vielleicht auch ein bisschen daran, Torben, die Franzosen sind ja vom, also jedenfalls der Verdacht, den man so hat, ohnehin, wie soll ich sagen, eher etwas kulturaffiner, als das vielleicht andere sind. Und vielleicht macht sich das eben auch bemerkbar, wenn es um die Freizeitgestaltung geht, dass die möglicherweise eher so ein bisschen in Richtung Kultur gehen. Ich muss sagen, ich bin noch nie in Frankreich gewesen. Gut, das hat nichts zu sagen. Ich war sowieso überhaupt noch fast noch nie im Ausland, außer in der Ostzone. Und deswegen kann ich dazu nicht viel sagen. Aber man hört ja, jedenfalls ist das so die Legende, dass die Franzosen insgesamt doch eher ja so ein bisschen kulturbeflissener sind und von daher gesehen möglicherweise auch lieber ins Theater gehen als in die Achterbahn.
0: Ja, das kann sehr gut sein. Und das Besondere an diesem Park, mit dem wir uns gleich beschäftigen wollen, ist tatsächlich, dass hier auch eben nicht, wie man es vielleicht sonst erwarten würde, in so einem Freizeitpark oder auf einem Rummel, in Kassel gab es jetzt ja auch einen Rummel vom Staatstheater, wo man vielleicht Verbindung ziehen könnte, eher so Kinder, Jugendliche, Teenager, junge Erwachsene reingehen, die sozusagen bereit sind, bis zum Kotzen Fahrgeschäfte zu fahren. Nein, dort waren vor allem tatsächlich, wir waren dort für die Sendung hier ältere Personen. Personen, auch mittleren Alters, aber auch wirklich RentnerInnen, die wirklich so wirken, als ob sie jetzt in die Oper gleich gehen oder sowas und haben sich von morgens bis abends vor allem Reenactments, also Nacherzählung der französischen Geschichte angeschaut. Das ist nämlich ein historischer Park, wo man unter anderem, und jetzt wird es etwas makaber vor allem, glaube ich, aus deutscher Perspektive, in den Schützengräben des Ersten Weltkriegs sein kann. Also euch erwartet ein wilder Ritt in der heutigen Sendung. Von der Geschichte Frankreichs bis zu Asterix und Obelix ist alles dabei und das ist ja auch eigentlich Geschichte Frankreichs.
1: Genau, das ist die ganz alte Geschichte und die interessanteste Geschichte. Asterix wahrscheinlich immer noch vor Ludwig XIV., de Gaulle und Napoleon, der berühmteste Franzose der Welt. Und ich glaube, du hast Musik schon angestartet, anlaufen lassen oder war das jetzt ein Versehen?
0: Ja, ich wollte gar nicht in deine Worte gehen, aber also, ich höre schon, dass da potenziell Musik bereitsteht. Du hast es ja angekündigt, Frank, wir wollen, also während ich sozusagen diese Reise hier unternommen habe mit der Kollegin Saskia zusammen, die werden wir später auch zwischendurch hören, werde Frank fürs musikalische Programm die Unterstützung geben. Was hast du uns denn mitgebracht?
1: Als ja, wie gesagt, ich habe leider, was die französische Musik betrifft, abgesehen natürlich von der französischen Klassik, logisch, aber das wollen wir heute hier nicht unbedingt machen, relativ wenig in meinem Archiv. Auch der viel gerühmte und berühmte französische Chanson, das ist ja sozusagen die originäre Musikform, die die Franzosen in den letzten Jahrzehnten sozusagen hervorgebracht haben.
0: Also ist das so eine Entwicklung des 20. Jahrhunderts?
1: Der Chanson, also so wie wir ihn heute kennen, also die, das heißt die Lieder mit etwas intelligenteren Texten sozusagen, der typische französische Chanson, wie wir ihn kennen, das ist eine Sache, die eigentlich so im 20. Jahrhundert aufgekommen ist, auch mit damals in der Zeit, als dann die Schallplatten, Radio, Fernsehen und so weiter kamen. Also das ist sozusagen die französische Popmusik in gewisser Weise und natürlich eben originär französisch. Da muss ich sagen, kenne ich mich auch relativ wenig aus. Aber ich habe natürlich, wie gesagt, einige Sachen gefunden, die in gewisser Weise mit Frankreich zu tun haben. Eben schon Stereolab, eine französisch-englische Band. Jetzt kommen wir zu einer französischen Band. Es hieß immer lange Zeit, die Franzosen haben die schlechtesten Popbands und Rockbands überhaupt, bis in die 80er Jahre hinein, aber da hat sich das ein bisschen geändert. Eine Band namens Vietnam Veterans, die kenne ich noch aus den 80er Jahren, die waren damals in ja, Szenekreisen ziemlich beliebt, haben so ein bisschen 60er Jahre Beat-Punk gemacht mit ein bisschen psychedelischen Einflüssen und die haben damals in den 80er Jahren einige tolle Platten gemacht und wir hören aus dem Jahr 83 oder 84, muss das ungefähr sein, die Vietnam Veterans mit Dreams of Today.

0: 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Ja, das ist ein schönes Motto. Ist ja schon über 40 Jahre alt. Das waren die Vietnam Veterans, eine französische Band, die aber Englisch singt und englischen, amerikanischen Psychedelic Beat der 60er Jahre sozusagen in den 80er Jahren nachgebaut hat und gespielt hat mit dieser schönen Schweineorgel und so weiter. Ja, Tom, wir sind heute im Themenwechsel hier mit einer Sondersendung zum Thema Frankreich. Du warst, soweit ich weiß, schon mehrfach in Frankreich. Zuerst, glaube ich, damals wart ihr mit der Schule da, weil eure Schule wohl eine Art Partnerschaft mit einer französischen Schule hatte und dort immer die Kinder immer dort dann hin mussten, um sich dort in Frankreich dann ein klein wenig zu erholen oder zu amüsieren, je nachdem. Und
1: erzählst du ja Verschwörungsmythen.
0: Ja, das weiß ich. Machen wir gerne. Ne? Fake News.
1: Nee. Es soll ja vor allem heute um Freizeitparks in Frankreich gehen. Ja,
0: war das nicht ein Freizeitpark, den ihr besucht habt mit der Schule?
1: Nee. Man muss dazu sagen, ich war in der Engelsburg hier in Kassel und die Engelsburg, die ist ja auch eine katholische Schule, die auch mit einem Schwesternorden verbunden ist. Und da der Gründungsorden, der ist eben in der Normandie in Frankreich. Und dann zum Jubiläum sozusagen dieses Ordens gab es dann eine Fahrt nach Frankreich dorthin. Aber ich war davor und danach auch schon weitere Mal in Frankreich mit der Familie, gar nicht so sehr, aber in den letzten Jahren sehr oft auch in verschiedensten Regionen. Es ist ja wirklich ein sehr, sehr schönes Land, Frank, muss man einfach sagen. Also mit sehr leckerem Essen. Das Baguette schmeckt echt tausendmal besser als in Deutschland, mit so Klischees anzufangen. Mit einer sehr, sehr tollen Kultur. Das hast du ja vorhin auch schon angesprochen. Da ist Frankreich Deutschland ja schon voraus. Also auch was solche Dinge angeht, wie zum Beispiel den Film. Also da ist eine viel größere Begeisterung, viel größeres Interesse am Medium Film zum Beispiel, aber auch an anderen Kulturorten. Es ist einfach immer wieder schön, dort zu sein und es ist ja auch keine weite Reise. Wir wollen uns jetzt, Frank, jedoch mit dem Puy du Fou auseinandersetzen und da bemerkt man es schon, weder Frank noch ich können Französisch. Ja,
0: ich werde mich bemühen, heute in der Sendung auch jede französische Aussprache zu umgehen, zu umschiffen, aber hin und wieder wird es wohl darauf hinauslaufen, dass wir doch das ein oder andere französische Wort aussprechen müssen und wir sind beide, wie gesagt, absolut keine Französischsprecher und deswegen müssen wir uns jetzt schon mal entschuldigen bei allen französischen Native Speakern oder Leuten, die gut Französisch können, dass wir hier möglicherweise ganz furchtbar die Sachen aussprechen und wir hoffen, dass alle zumindest verstehen können, was ungefähr gemeint ist. Notfalls lesen wir einfach die Buchstaben vor, die da stehen.
1: P-U-Y, Leerzeichen, D-U, Leerzeichen, F-O-U. Wir müssen dafür in den Westen Frankreichs reisen, etwa eine Autostunde des Ortes Nantes entfernt. Also das ist vielleicht so einer der größeren Orte dort in der Gegend, die vielleicht manche kennen, die ehemalige Hafenstadt, die mittlerweile auch so einen Wandel, ein bisschen mehr zum Kulturort auch erlebt hat. Und dieser Park, ich habe es vorhin schon gesagt, wurde schon mehrfach, das letzte Mal 2024, als bester Freizeitpark der Welt gewählt und ist in keinster Weise ein klassischer Freizeitpark, weil es gibt hier keine Fahrattraktionen, sondern nur Shows. Also man kann wirklich von morgens, also 9 Uhr bis, wo ich jetzt da war, spät in die Nacht, 22 Uhr etwa, Shows sehen. Am Stück. Die ganze Zeit. Von morgens bis abends eine komplette Reizüberflutung, könnte man auch sagen. Und nicht irgendwelche Shows, sondern Shows, die Geschichte Frankreichs erzählen.
0: Aha, die Geschichte Frankreichs. Das heißt also, dieser gewisse, der Hang zur eigenen Geschichte, der ist tatsächlich den Franzosen so ein bisschen immanent. Man redet ja auch immer davon, dass die quasi auch, wie ich sage, nationalistisch sind, aber jedenfalls auf ihre eigene Geschichte relativ stolz sind. Gut, das ist vielleicht bei ihnen auch ein bisschen einfacher als jetzt hier in Deutschland, wo wir ja bekanntlich nicht immer Grund haben, auf die Geschichte stolz zu sein und deswegen uns auch hin und wieder bei den Geschichten anderer Länder bedienen und uns für die amerikanische Geschichte oder für England und so weiter viel mehr interessieren. Aber ja, also das sind wirklich dann ja Szenen, Theaterstücke, Shows und so weiter, Musicals, die von der französischen Revolution oder keine Ahnung, von den Galliern, von der römischen Besetzung damals zu Zeiten der Gallier bis in die aktuelle Entwicklung bis hin zu bis zu Macron und zu Le Pen und so weiter alles bearbeiten. Wie stellt man sich das vor?
1: Genau, also mehrere Fragen von dir, die auch mehrere spannende Antworten verdienen. Also zunächst muss man sagen, dass aktuell die Geschichte am Anfang des 20. Jahrhunderts aufhört. Und zwar, wir hatten gerade eben das Thema Kino schon mit einer Show, die die Frühzeit des Kinos, des Stummfilms erzählt und dann aber auch über den Ersten Weltkrieg berichtet. Also
0: Die Gebrüder Lumière sozusagen.
1: Genau, genau. Ein bisschen später auch noch, also die 1910er Jahre. Also dort hört das Ganze auf. Und jetzt muss man dazu auch noch sagen, bevor wir gleich über diese Shows reden, die nämlich in keinster Weise zu vergleichen sind mit dem, was wir sonst im Theater sehen, weil sie wirklich große Attraktionen sind mit extremen Show-Elementen, wie man sie in diesen Größenordnungen in Kassel zumindest auch nicht in einem Zirkus oder sowas erleben würde. Also bombastische Aufwände mit großen Explosionen, Feuer und allem Möglichen.
0: Das klingt spannend, Tom, aber eine kurze Zwischenfrage. Wie ist das da, wenn man sagt Freizeitpark, sind das dann verschiedene Gebäude, verschiedene Hallen, die da quasi aneinander gebaut sind? Und so, oder ist das wie ein großes, wie unser Kino, wo dann verschiedene Säle in einem großen Gebäude sind? Wie ist das dann?
1: Genau, es ist tatsächlich eine Parkanlage und in dieser Parkanlage kann man rumlaufen. Es gibt dann dort einzelne Hallen, die sieht man aber kaum. Man hat das Gefühl, man läuft wirklich durch so einen Park und dieser Park ist auch sehr schön gestaltet, dass man dann in einen Bereich kommt, wo wirklich, und das muss man jetzt nämlich dazu sagen, da ist tatsächlich ein Schloss gelegen in dieser Ecke dort.
0: Ein historisches Schloss.
1: Ein historisches, echtes Schloss. Entstanden ist das Ganze nämlich im Jahr 1977. Da haben nämlich zwei Männer beschlossen, dass sie sozusagen so eine historische Geschichte an so einem See bei diesem Schloss dort erzählen wollen. Einmal die letzten Jahrzehnte, sozusagen die letzten Jahrhunderte, könnte man schon eher sagen, Frankreichs, also Französische Revolution bis zum Ersten Weltkrieg, wurden dort mit ganz vielen Freiwilligen erzählt, also hunderte Freiwillige. Und das wird immer wieder an bestimmten Terminen auch immer noch gemacht. Und das Schöne war eben, dass da historische Orte waren. Und so ist es eben auch in diesem Park. Es gibt eben dieses alte Schloss tatsächlich, was auch unter Denkmalschutz steht, wo man durchgehen kann. Es gibt eine alte Kirche und alle Geschichten, die hier erzählt werden, hängen irgendwie mit diesem Ort zusammen. Also es gibt dann immer Bezüge, aber es wurde natürlich auch vieles rekonstruiert. Also es gibt dann auch einen Bereich bei diesem Park dann, wo man rechts abbiegt, der wirkt dann ein bisschen so, als wenn man jetzt in der französischen Stadt in den 1910ern etwa ist, also zur Belle Époque, also dem vielleicht künstlerisch spannendsten Zeitpunkt Frankreichs. So ist es eben so, dass diese Shows teilweise outdoor sind und teilweise eben in den Hallen drinne sind, man die Hallen aber selten sieht. Und es ist wirklich so, dass man im Endeffekt es gar nicht schaffen kann, diesen Park an nur einem Tag zu besuchen. So viele Shows gibt es hier. Wir reden von mindestens 10 großen Shows, die dann so im Durchschnitt jeweils zwar nur so eine halbe Stunde dauern, aber man muss ja auch zwischen diesen Gebäuden hin und her laufen durch diesen Park. Und so ist es so, dass viele Personen tatsächlich mehr als nur einen Tag in diesem Park verbringen. Also man schon 2 bis 3 Tage eigentlich braucht, um entspannt jede Show zu sehen, die hier stattfindet. Und das Ganze hört dann auch auf mit einer großen Fontänenshow, wo man wirklich mehrfach denkt, so etwas habe ich in meinem Leben noch nie gesehen.
0: Das ist doch schön. Das ist doch der Grund dafür, warum man solche Reisen unternimmt. Aber Torben, nochmal für alle, die sich dafür interessieren, ist das dann so, dass man quasi eine Show nach der anderen besuchen muss, um quasi vielleicht chronologisch die Geschichte von Frankreich, von Revolution und so weiter bis 1910 mitverfolgen zu können. Also ist jedem Ereignis in der französischen Geschichte, also beispielsweise der Deutsch-Französische Krieg oder die Pariser Kommune oder Erster Weltkrieg und verschiedene andere Geschichten, natürlich Französische Revolution, Napoleon und diese ganzen Geschichten, ist sozusagen jedem einzelnen historischen Ereignis dann eine Show gewidmet, sodass man sich dann, wenn man alle gesehen hat, möglicherweise in der richtigen chronologischen Reihenfolge, dass man sich ein Gesamtbild der französischen Geschichte machen kann, auch wenn man keine 1000 Seiten Wälzer zur französischen Geschichte lesen will.
1: Dazu muss man sagen, dass der Park selber von sich sagt, dass der Hauptfokus nicht ist, Geschichte zu erzählen. Und ich würde auch sagen, wenn man jetzt diese Shows besucht, dann hat man zwar Einblicke in die Geschichte bekommen, eben ausgehend davon, und hat so ein paar spannende Einblicke, also zum Beispiel die Gallier, inwiefern die gegen die Römer gekämpft haben oder es sozusagen dort einen Wandel gab, dass da auch mal Wikinger waren und so, aber man hat eher nur so Schlaglichter, weil es geht dann tatsächlich viel um Spektakel und poetische Momente. Wir werden gleich ja nochmal über die klassische Dramaturgie dieser Shows reden, aber das heißt, es ist jetzt nicht so, dass man dort hingeht und dort wirklich extrem detailliert viel erfährt, sondern wenn man das wirklich runterbricht, kommt man vermutlich auf so einen 100-Seiten-Wälzer, was an Geschichte jetzt hier erzählt wird. Aber theoretisch ja, man kann chronologisch durch diesen Park durchgehen und erfährt dann viele Facetten. Also es ist sicherlich ein sehr schöner Einstieg in die französische Geschichte.
0: Also es werden keine Ereignisse nachgespielt, nachgebaut. Ich glaube, das heißt bei euch in der Fachsprache reenacted, sondern es also nicht historische Ereignisse, die quasi eins zu eins nachgespielt werden, sondern es die historischen Ereignisse werden genommen als eine Art Folie, vor der dann bestimmte dramaturgische Szenen und so weiter gespielt werden, die aber dann erfunden sind, die nicht eins zu eins dementsprechend, was historisch passiert hat. Also wir werden nicht Napoleon, wie er dann bei der Schlacht vor Waterloo steht und da vor sich hin mümmelt oder so, sondern es
1: genau, also anders zum aus. Zum Großteil sind es erfundene Geschichten, vor allem, weil es auch meistens dann fantastische Geschichten sind. Also wir werden gleich drüber reden. Also es gibt zum Beispiel auch König Arthur oder so und dann passieren auch magische Dinge dort auf der Bühne. Aber es gibt tatsächlich auch diese historischen Dinge, ich habe es ja vor dem letzten Lied bereits angekündigt, die vielleicht seltsamste Attraktion dort ist tatsächlich dann auch in einer Halle, ist keine klassische Show, sondern man geht im Endeffekt einen langen thematisierten Raum lang, wo man denkt, man geht wirklich, und so fühlt sich das zwischendurch an, eben durch die Schützengräben im Ersten Weltkrieg, und erzählt wird dort diese berühmte Geschichte, dass eben es während des Ersten Weltkriegs kurz zu Weihnachten zu einem
0: Weihnachtsfrieden
1: kam, wo der Weihnachtsfrieden entstand.
0: 1914,
1: und das wird erzählt mittels echten Briefen tatsächlich auch von einer Person, die dort anwesend war. Und dann werden sozusagen auch diese Liebesbriefe, die er geschrieben hatte an seine Partnerin, die hört man immer wieder auf der Tonspur, während man dort langläuft. Übrigens dort ein großer Hinweis jetzt für alle, die denken, ich kann doch eh kein Französisch. Der Park ist insofern sehr gut für internationale Gäste ausgerichtet, dass man, sofern man ein Handy hat, tatsächlich die ganze Zeit Übersetzungen in verschiedenen Sprachen während der Shows mithört. Kann. Also ich konnte zum Beispiel jegliche Show auf Deutsch auch sehen, aber es gibt auch Shows, wo der Text gar nicht relevant ist.
0: Gut, für Handybesitzer, also für Leute wie mich, ist das wieder nichts. Ja, Tom, aber die Frage ist natürlich, diese Geschichten, die da erzählt werden, Erster Weltkrieg, du hast schon erzählt, sind die verständlich, wenn man die historischen Zusammenhänge überhaupt nicht kennt, oder muss man sich vorher ein klein wenig informieren über die Geschichte, um das, was da gezeigt wird, überhaupt einordnen und korrekt auch wahrnehmen und verstehen zu können?
1: Nee, also man kann das tatsächlich verstehen, weil es meistens auch am Anfang des Bereich oder so, oder über, wenn man das Handy zum Beispiel hat, sozusagen über die App, wo man das sich auch anhören kann, sind da viele Hintergrundinformationen dann, wo das dann immer kurz kontextualisiert wird, was eigentlich die Geschichte hiervon ist, die erzählt wird. Aber ich würde sagen, das Interessante und warum das Konzept sehr gut funktioniert, man muss nämlich dazu sagen, mittlerweile im letzten Jahr allein haben über 3 Millionen Menschen diesen Park dort besucht. Also es ist wirklich eine sehr, sehr beliebte Attraktion, auch von Personen unterschiedlicher Herkunft oder unterschiedlicher Interessen, dass man tatsächlich bemerkt, dass dort verschiedene Zielpublika erreicht werden. Es ist nämlich so, wir haben diese Geschichte, die ein Faden ist, aber der zentrale Faden hier ist tatsächlich das Spektakel. Hier finden nämlich Shows statt, Frank, die ich tatsächlich so noch nicht erlebt habe, die aber auf einem höheren Niveau insofern sind, dass sie jetzt keine reine Unterhaltung nur sein wollen, als jetzt zum Beispiel eine klassische Las Vegas Show. Und zwar die klassische Dramaturgie der Shows hier ist im Endeffekt, um das kurz schon mal zu sagen, dass es eine riesige Verwandlung des Bühnenbildes bei gefühlt jeder Show gibt. Also zum Beispiel die Wikinger-Show, wir sehen also tausende Leute sitzen im Publikum, man hat vor sich ein komplettes großes Wikinger-Dorf, wo echtes Leben, also wo Schauspieler ein Leben darstellen, und dann plötzlich kommt aus dem Wasser, also unterirdisch ist das, ein Schiff nach oben sozusagen. Und da sind auch Leute drauf, die keine Sauerstoffmasken anhaben, die also anscheinend irgendwie dahin geschwommen sind oder eine halbe Stunde dort waren. Oder ein Felsen, und damit meine ich jetzt wirklich nicht nur einen Stein, sondern eher einen Felsen, der so 20, 30 Meter lang ist, der fängt plötzlich an, vor den Augen des Publikums zu schweben. Oder die Bühne wird plötzlich komplett gewässert, also plötzlich regnet es und die ganze Bühne ist unter Wasser und darauf laufen die Pferde umher. Oder ein Bühnenbild verwandelt sich von einer Sekunde auf dem nächste, in der sicherlich besten Show, über das französische Kino ist, von Farbe in Schwarz-Weiß. Also wir sind plötzlich in einem Schwarz-Weiß-Film und auch die Kostüme sind plötzlich alle schwarz-weiß und nur noch einzelne Details sind in Farbe und dann plötzlich bewegen sich auch alle Bühnenbilder. Also du bemerkst, Frank, ich fange an zu schwärmen.
0: Ja, ich merke das schon, Torben, hochgradig begeistert. Aber das ist also, klingt ein klein wenig auch nach Überwältigung. Also ich will keinen Vergleich ziehen, aber wenn man sich mal den Zirkus Flickflack anschaut, der ja hier bei uns auch wieder im Herbst, im Winter, Weihnachten wieder hier auf dem Friedrichsplatz zu sehen sein wird, da ist das ja auch so, dass man einfach Dinge sieht, die man vorher noch, du hast gesagt, vorher noch nie gesehen hat, die einfach extrem spektakulär sind und die Sinne, die Augen und die Ohren einfach völlig überwältigen und einfach da schon quasi Begeisterung hervorrufen durch beispielsweise irgendwelche Zaubertricks. Das, was du eben erzählt hast, das klingt ja schon ein bisschen nach David Copperfield oder so,
1: genau,
0: oder
1: der, genau.
0: Zaubereien. Und das ist aber auch so ähnlich, also das ist im Prinzip so ähnlich wie solche Zaubershows in Las Vegas, wo dann irgendwelche Elefanten, Tiger, Nashörner und Dinosaurier verschwinden oder plötzlich genau, auftauchen.
1: Also,
0: ne?
1: Genau, also der Unterschied ist eben, also es kommt natürlich aus der gleichen Richtung, Frank, da hast du vollkommen recht. Der Unterschied ist, dass bei Flickflack oder anderen Zirkussen geht es ja dann um Akrobatik, also dass da wirklich unglaubliche Dinge passieren. Das ist hier gar nicht so das Zentrum. Was hier mehr das Zentrum ist, und da ist dann vielleicht der Zaubervergleich ganz gut, ist das, was man teilweise vom Cirque du Soleil kennt. Also diese Zirkusrichtung, die ja auch in also es kommt jetzt aus Kanada, aber was wir auch aus Frankreich kennen, dem New Circus Art. Also diese Idee, Zirkus eben nicht nur Akrobatik zu machen, sondern das als Kunstform zu sehen, wo es tatsächlich darum geht, die Menschen zum Staunen zu bringen, fantastische Dinge zu zeigen, wo das Bühnenbild sich verwandelt, wo Dinge passieren, die man sonst nirgends erleben kann. Und da ist dann jetzt, würde ich sagen, schon der Unterschied, dass es hier, also während der Flickflack, wenn wir den Vergleich machen, ist ja eine Nummernrevue am Ende des Tages, die natürlich sportlich extrem beeindruckend ist. Aber wir haben keine große Geschichte, wir haben jetzt kein extrem beeindruckendes Bühnenbild, sondern wir haben am Endeffekt eine Zirkuskuppel. Und das haben wir hier eben anders. Wir haben eben zwar auch diesen Attraktionsmoment, der einen zum Staunen bringt, aber wir haben das verbunden mit wahrer Geschichte, die einem erzählt wird, beeindruckenden Bühnenbildern. Und das ist einfach etwas, was ich so gar nicht kenne. Man muss jetzt vielleicht schon mal sagen, dass es Puy de Fou mittlerweile nicht nur noch in Frankreich gibt, sondern sie haben jetzt auch in Spanien einen Park eröffnet und sie werden demnächst in England auch einen Park eröffnen zum Thema Shakespeare. Aber über all das können wir gleich nochmal genauer reden. Zuvor, Frank, bist du wieder dran? Der nächste Song von dir, und ich habe das Gefühl, das wird jetzt plötzlich ein bisschen anders, weil der Titel des Songs ist auf Deutsch und nicht auf Französisch.
0: Genau, genau. Wir haben ja vorhin schon gesagt, also dass ich versucht habe, Musikstücke zu finden, die in irgendeiner Form in eine Sendung über Frankreich reinpassen. Und natürlich bleibt es da nicht aus, dass wir da auch den einen oder anderen wirklichen klassischen französischen Chansonnier haben. Ich habe ausgesucht Charles Aznavour, einer von den ganz Großen des französischen Chansons, zusammen mit Georges Brassens und Jacques Brel und ein paar anderen, ist er einer von den ganz Großen aus diesem Bereich. Auch kein Franzose, sondern er ist aus Armenien eingewandert damals. Wir kennen ihn vor allem auch als Schauspieler, Torben, vielleicht hast du den auch schon gesehen. Der ist auch bald auch bei diesen großen französischen Regisseuren, bei Chabrol und bei, ich glaube, keine Ahnung, also bei diesen ganzen wichtigen großen Truffaut und so weiter, hat er gespielt oft. Und wir in Deutschland kennen ihn vor allem auch durch seine Rolle in der Blechtrommel-Verfilmung von Volker Schlöndorff hat er mitgespielt. Also wie gesagt, ein sehr umtriebiger Mensch, aber vor allem ist er als Sänger bekannt gewesen. Und ein Stück, das inzwischen ein ganz großer Klassiker ist, wo sich die Leute seit Jahrzehnten drüber amüsieren. Das war auch ein Hit in Deutschland 1962. Das singt er auf Deutsch. Und ich denke, den Text, den, ja, da sollte man einfach zuhören. Da muss man gar nicht viel zu sagen. Nur so viel. Wahrscheinlich würde man solch ein Stück heute nicht mehr veröffentlichen. Und wenn, dann würde es ein durchaus bemerkenswerte Reaktion hervorrufen. Du lässt dich gehen, heißt das Stück. Gab es auch im Original Französisch und der deutsche Text, den singt er hier. Der ist nicht von ihm selbst geschrieben, aber von einem deutschen Autor, der den französischen Text quasi übersetzt hat. Aber es geht letztlich um den Inhalt. Und
1: aber deswegen, weißt du, ob er Französisch, ob er Deutsch konnte?
0: Ja, er konnte schon Deutsch. Okay. Er hat ja auch Film von Schlöndorff hat er auch Deutsch gesprochen. Und ja, wie gesagt, ich kann nur dringend empfehlen, Torben, bitte jetzt auf den Text achten. Charles Aznavour, du lässt dich gehen.

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0: Charles Aznavour. Du lässt dich gehen. Dazu, ja, das spricht, glaube ich, für sich. Zwei kurze Anmerkungen dazu noch. Zum einen, das Stück wollte die deutsche Plattenfirma damals, wie es in dem Jahr 1962, zunächst nicht veröffentlichen. Und Charles Aznavour hat später in seiner Autobiografie geschrieben oder in Interviews gesagt, die deutschen Plattenfirmenchefs hätten ihm gesagt, das können wir nicht rausbringen, weil wir haben so viele dicke Frauen in Deutschland, die könnten sich dadurch angegriffen fühlen.
1: Also anders gesagt, nicht nur sein Song war vielleicht sexistisch und problematisch, sondern auch die Äußerungen der
0: Plattenfirmen. Und aber um das Ganze ein bisschen wieder einzuhegen, es gab dann auch kurz danach eine deutsche Version von Katharina Valente, von der berühmten, damals sehr berühmten Schlagersängerin, und die hat sozusagen einen Gegensong gemacht und hat da so quasi die Männer auf ähnlich, wie soll ich sagen, durchaus explizite Art und Weise angegriffen und hat da ihre klare Meinung zu dem Mann, mit dem sie zusammen ist, dann auch mitgeteilt. Also wie gesagt, Chanson, Charles Aznavour, Zeichen dafür, dass auch Chansons möglicherweise nicht immer so edel und edelmütig waren und sind, wie man das normalerweise denkt. Nee. Gut, aber wir sind jetzt immer noch bei dem Freizeitpark und du hast eben gesagt, es gibt inzwischen auch Tendenzen oder Versuche, dieses Konzept, das du eben beschrieben hast, in diesem Park, in, wo ist das? In der Nähe von Nord, glaube ich, ne?
1: Genau, in der Nähe von Nord ist der Puy de Fou und es gibt Tendenzen, den zu erweitern. Also es gibt tatsächlich in Spanien schon einen
0: und Park. Und ihn zu verpflanzen.
1: Genau, das kann man sehr gut so sagen. In Spanien 1,7 Millionen Besucher hatte der auch letztes Jahr, also auch ziemlich erfolgreich, also wie bei unserer Documenta.
0: Also in Spanien, den gibt es schon.
1: Den gibt es schon. Ja. Genau, also ich wollte sagen, in Kassel freut man sich über solche Besucherzahlen, auch bei der Documenta oder so. Es ist tatsächlich so, dass in England eben jetzt ein weiterer Park in den nächsten Jahren entstehen soll. Die Shakespeare-Gesellschaft ist so sogar auf Seiten des Parks, dass es eine gute Idee ist, wenn sowas entsteht.
0: Ja, das ist doch wunderbar. Da wird es wahrscheinlich dann auch Stücke von Shakespeare geben, oder wie kann man sich das vorstellen?
1: Also ich bin da gespannt, das ist noch nichts Genaues aktualisiert. Was ich herausfinden konnte, ist, dass in dem Konzept auf jeden Fall angelegt ist, sich auch mit der Geschichte Shakespeares und auch von englischen Königen zu beschäftigen. Ich denke jetzt nicht, dass es ein klassisches, nur wir erzählen die Shakespeare-Stücke nach ist, weil das dann doch auch ein bisschen anders wäre als jetzt das Theaterkonzept, was wir im Puy de Fou haben. Ich war nämlich auch persönlich etwas überrascht und auch ein bisschen enttäuscht, dass man auch gleichzeitig bemerkt, dass teilweise ist es, also diese Shows werden teilweise 4-5 Mal am gleichen Tag gespielt, was ja auch wirklich eine große Herausforderung für die Schauspieler ist. Und teilweise ist es aber so, dass die Tonspur auch wirklich nur vom Band läuft und die ihre Lippen dazu bewegen. Aber dadurch, dass ich habe ja vorhin schon gesagt, da mal ein ganzes Dorf zum Beispiel die Kulisse ist. Beim Gallia-Stück ist man tatsächlich in einer Gladiatorenkampfarena, die wirklich riesig ist und nachgebaut ist. Also da passen mehrere tausend Leute rein, diese Gladiatorenkampfarena. Um nochmal darauf hinzuweisen, also es ist einfach ein großer, bombastischer Aufwand, der einfach für diese Kulissen und Bühnenbilder hier verwendet wird. Das ist schon sehr verrückt.
0: Ja, das kann ich mir schon vorstellen, wenn man eine halbe Stunde unter Wasser war und im Wikingerschiff gewartet hat, die Luft anhalten musste, dann kann man nicht gleich anfangen zu schreien und zu singen, wenn man dann wieder Luft hat. Tom, eine kurze Abschlussfrage noch. Das ist mir eben vorhin schon, als du darüber berichtet hast, ist mir das in den Kopf geraten. Du hast erzählt, es gibt beispielsweise auch Szenen, die im Ersten Weltkrieg spielen, in den Schützengräben. Das ist ja nun auch eine hochpolitische Angelegenheit. In Frankreich ist der Erste Weltkrieg immer noch präsenter als der Zweite. Also der große Krieg für die Franzosen ist weiterhin der Erste Weltkrieg. Vor allem auch deswegen, weil damals auch politisch einige Sachen gelaufen sind und es war eine sehr komplizierte und schwierige Sache und Geschichte. Und jetzt, wenn man sich das politisch betrachtet, es war ja so, dass die Deutschen damals gegen die Franzosen gekämpft haben. Man denke an die Schlacht bei Verdun und so weiter, die ja etliche Monate gedauert hat und viele Opfer gefordert hat. Wird das auch in dem Stück dann gezeigt? Also ich sag's mal etwas plump, sind die Franzosen dann letzten Endes auch die Sieger und die Guten und die Deutschen quasi die Verlierer und die Bösen, die man bekämpfen muss?
1: Ja, also da kommst du nochmal auf ein spannendes Thema, weil dieser ganze Bombast also dieses ganze Bombastische und so, das lenkt ja vielleicht ab von den Geschichten, die hier eigentlich erzählt werden. Und man muss dazu sagen, dass der Gründer teilweise auch in einer ja rechtskonservativen Partei dann auch gewesen
0: Ach, guck
1: war.
0: einer an.
1: Und ich habe auch beim Betrachten dann angefangen, dann nachzudenken, eben auch hier fürs Radio, was sind eigentlich die Narrative, die hier erzählt werden? Also welche Geschichten werden hier eigentlich erzählt und welche nicht? Und da fällt jetzt auf, also wenn wir bei dem Beispiel jetzt erstmal bleiben, natürlich alles, was du gerade gesagt hast, da ist es sogar noch halbwegs nett für die Deutschen ausgegangen, weil da geht es wirklich sehr um diese universale Aussage, Krieg ist etwas Schlechtes. Und ach, wie toll, dass es diesen Frieden gab. Das ist ja auch wirklich was Unglaubliches, dass es diese Weihnachtsnacht gab, wo alle Parteien nicht bereit waren zu kämpfen. Aber wir erleben das eben aus der Perspektive eines französischen Soldaten und hören uns die ganze Zeit Schüsse und sehen dort Leichen rumliegen. Also ich würde mal klar sagen, dass die Deutschen da jetzt nicht wie die sympathischsten Personen aller Zeiten wirken. Aber um auf das zurückzukommen, was du gerade meintest, die Dramaturgie der Geschichten dort hat nämlich eine sehr interessante und unterhaltsame Kehrseite, und zwar, was erzählt wird, auch welche historischen Geschichten ausgewählt wurden, abseits bei jetzt neueren Produktionen, das ist ein bisschen anders, aber vor allem bei den ganzen älteren Stücken, die jetzt auch schon seit vielen Jahren, teilweise Jahrzehnte laufen, bemerkt man, dass da das Christentum auch eine zentrale Rolle spielt. Es ist nämlich oft so, also ich hatte ja vorhin das Beispiel der Wikinger gebracht mit dem Wikingerschiff, was plötzlich auftaucht. Da wird im Endeffekt erzählt, wie die Wikinger, was historisch aber auch korrekt ist, tatsächlich den Glauben gewechselt haben und zu Christen geworden sind. Also darum geht es hier in dieser Geschichte, dass dann tatsächlich, da gibt es dann einen Zaubertrick, also mit dem man auch nicht rechnet, dass dann plötzlich tatsächlich also die Wikinger kommen eigentlich, um dort eine Truhe, die von einem Mönch mitgebracht wird, zu zerstören. Und dann am Ende wird diese Truhe eben ins Wasser geworfen. Dann kommt sie plötzlich aber von alleine sozusagen wieder nach oben und schwebt hoch. Und das ist dann hier schon mal ein göttliches Zeichen, weshalb die Wikinger dann auch beschließen, auf der Seite des Christentums jetzt zu sein. Und der Mönch, der verwandelt sich dann plötzlich, also verschwindet, und stattdessen fliegt nur noch eine Taube weg. Also und das Auto, also es ist sehr beeindruckend. Aber im Endeffekt wird hier also klar, der christliche Glaube schon erzählt oder als zentrales Narrativ Frankreichs. Und das passt ja auch. Wir hatten jetzt ja auch den Besuch des Papstes in Frankreich in den letzten Tagen hier und wie viele Personen dort gekommen sind. Und das hat man wirklich in ganz vielen dieser Geschichten hier, dass es immer so ist, wir haben irgendwie eine beeindruckende Kulisse und so und irgendwas Schlimmes passiert, sei es ein Mittelalterduell oder irgendetwas. Und dann gibt es aufgrund des christlichen Glaubens doch noch eine Rettung. Und das ist sozusagen so ein interessanter Nebeneffekt. Und es gibt tatsächlich in Frankreich auch Kritik. Also vor allem von linken Parteien wird schon gesagt, dass das hier doch eine sehr konservative und sehr christlich geprägtes Narrativ Frankreich ist, was erzählt wird, und dass manche Geschichten, Perspektiven, Facetten einfach fehlen. Also auch, dass der Park einfach großes Interesse vor allem auch an Königen hat. Also nächstes Jahr wird zum Beispiel zum Sonnenkönig, überraschend, dass es da bisher noch keine Show gibt, dazu eine Show dann kommen. Also das ist etwas, was immer wieder kritisiert wird. Und das andere, was auch immer wieder kritisiert wird, ich hatte es vorhin schon mal genannt mit Pferden, es ist schon so, dass es sehr viele Tiere teilweise in diesen Shows hier gibt. Es wird auch immer wieder darauf hingewiesen, dass es eine sehr gute Haltung wäre. Also es sind mehrere tausend Tiere. Ich konnte das jetzt nicht direkt hinter den Kulissen mir anschauen, im Pressen Mitteilung wird wirklich darauf hingewiesen, dass sich das sehr gut wäre, dass mit vielen Tierschutzorganisationen zusammengearbeitet wird und das auch, dass sich verbessert hätte. Es ist nämlich so, dass teilweise einige Raubtiere, die früher mal da waren, also wirklich Großkatzen zum Beispiel, es mittlerweile dort nicht mehr gibt in den Schuss, sondern vor allem nur noch Pferde und Vögel. Aber trotzdem ist es natürlich auch ein gewisser Stress für diese Tiere, weil ich habe ja diese Bühnenexplosion und sowas genannt. Also da rennen Pferde lang und links und rechts gibt es wirklich große Feuerbälle und Explosion. Also insofern großes Spektakel, aber für die Tiere vielleicht auch ein bisschen anstrengend.
0: Also die Frage, wenn keine Großkatzen, keine Löwen, keine Tiger mehr da sind, wie die Geschichte dann mit der römischen Arena gespielt wird. Aber
1: da gibt es übrigens die Verwandlung, dass die Bühne auch plötzlich ein Schiff bekommt im
0: Ach so,
1: Inneren.
0: ja
1: Also
0: gut.
1: das Bühnenbild verwandelt sich sehr gerne in den
0: So
1: Inszenierungen von
0: können wir es
1: Puy de
0: auch
1: Fou.
0: mal. Ja, also christliche Ikonografie und christliche Tendenzen
1: Also
0: in einem extrem laizistischen Land, wo ja offenbar Politik und Religion so stark getrennt wird, dass der Präsident noch nicht mal bei einer päpstlichen Ansprache in der Notre-Dame-Kathedrale dabei sein darf,
1: aber
0: weil
1: dafür gesorgt hat, dass Notre-Dame renoviert
0: ja
1: wurde.
0: immerhin
1: Also,
0: und gerettet aber wurde. Wahrscheinlich nicht als religiöses, jöses, als Kirche, sondern als Kulturdenkmal in erster Linie. Gut, Torben, ich würde sagen, wir machen gleich weiter. Ich denke, wir machen erstmal wieder ein Stück Musik. Was das ist, das sagen wir euch anschließend.
1: Genießt es also erst einmal.

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0: Ein etwas versöhnlicherer Schluss als vorhin bei Charles Aznavour. Ja, also die Antwort auf Du lässt dich gehen, das wir vorhin gehört haben von Aznavour. Katharina Valente war das und wir haben es gehört, sie ist auch nicht ganz begeistert von dem, was aus ihrem Mann geworden ist, aber zum Schluss, da sagt sie doch, dass sie doch ihn immer noch gern mag und trotz seiner kleinen Schwächen, die sie möglicherweise hat. Ja, das war eine Aufnahme aus den 60er Jahren und wir sind immer noch hier in unserer Frankreich-Sendung und der Kollege Torben. Er will nochmal zurückkommen auf das große Event, das er gesehen hat, auf diesen Freizeitpark. Und Tom, du hast eben schon gesagt, es gab da auch ein ganz besonderes Highlight, das du nochmal erwähnen möchtest, ne?
1: Genau, also wir sind immer noch im Puy-de-Fou im Westen Frankreichs und es geht, und da entschuldige ich mich, ich kann kein Französisch, um die Show Le Mime et l'Étoile. Diese Show, Frank, wurde als beste Show der Welt 2024 gewählt. Also
0: Öha.
1: wir reden um etwas, was tatsächlich eine große Aufmerksamkeit hat. Und sie spielt im Jahre 1914. Sie findet indoor statt, also nicht outdoor wie andere Shows dort im Puy-de-Fou, sondern man ist in einer großen Halle und bereits bevor es losgeht, sieht man überall Techniker rumlaufen und zwischendurch geht dann anscheinend der Stromkasten auch mal kaputt und das Licht in der Halle geht aus und dann wieder an. Was nämlich hier passiert ist, dass ein Film gedreht wird. Es soll ein brandneuer Film gedreht werden, in dem Mimosa, ein junger Pantomime, die Hauptrolle spielen soll und er soll im Endeffekt eine Frau davon überzeugen, sie ihn zu lieben. Also eine ganz romantische, kitschige Geschichte, wie wir es vielleicht aus
0: Also
1: dem Melodram
0: im
1: kennen
0: Jahr
1: würden.
0: 1914.
1: Im Jahr 1914, wir wissen natürlich, 1914, das ist auch das Jahr, wo der Erste Weltkrieg losgeht. Das wird dann eine zentrale Rolle tatsächlich auch spielen innerhalb dieses Stückes. Er wird nämlich während der Dreharbeiten aufgefordert, jetzt doch bitte als Soldat an die Front zu gehen.
0: Ah, das kennen wir ja vom Zauberberg, wo auch der Erste Weltkrieg quasi als Donnerschlag dann mitten in die, ja, in die Aktivitäten der Leute und der Protagonisten einschlägt. Ja, und Tom, du bist der Meinung, ich habe das vorhin schon ein bisschen rausgehört, dass diese Beurteilung als interessanteste und ja, bemerkenswerteste Inszenierung durchaus berechtigt ist, ne?
1: Ja, genau. Also man kann natürlich sagen, es gibt dort diese gewaltigen Abendschuss, also vor allem dieses Cine-Sien, von dem ich auch gesprochen habe, wo Tausende wirklich freiwillig mitmachen. Also Tausende dort aus der Region arbeiten dort an einem See, eine große Geschichte von der Französischen Revolution bis zum Ersten
0: Also
1: Weltkrieg.
0: so ähnlich wie bei den Festspielen in Oberammergau, wo auch das ganze Dorf dabei
1: Genau,
0: ist.
1: so, nur eigentlich noch ein größer, und eben auch wenn es hier christliche Untertöne, das haben wir ja schon besprochen, immer wieder
0: Ja.
1: gibt, mit noch mehr Feuer und Wassereffekten und allem Möglichen. Also es ist wirklich extrem beeindruckend, so im Sinne, der ganze Himmel brennt. Aber das Besondere an dieser Inszenierung hier ist, dass die eigentlich ganz klein ist. Es geht darum, 1914, das ist natürlich die Zeit auf der einen Seite des Schwarz-Weiß-Films, aber Frank, wir wissen, das sollte ja noch bis in die 50er, 60er Jahre dauern, bis eigentlich der Farbfilm sich wirklich durchgesetzt hat.
0: Ja.
1: Aber vor allem ist es auch noch die Zeit des Stummfilms. Und der Regisseur dieses Films, der hofft sozusagen, mit der Liebe könnte der Film jetzt sich weiterentwickeln. Er könnte zum Tonfilm werden und eben auch zum Farbfilm werden. Und so passiert es tatsächlich, wenn die Dreharbeiten starten, dass plötzlich dieses Bühnenbild, was bunt ist und auch die ganzen Kostüme, sich verwandeln in eine Schwarz-Weiß-Welt. Sowas habe ich selber noch nicht erlebt. Wir hatten sowas jetzt ja hier beim Staatstheater, zwar mit so einer kleinen Halle, wo dann durch bestimmte Beleuchtung alles in so einem Magentaton, sage ich mal, war.

0: Genau, das gibt es tatsächlich. Vieles natürlich auch nachgestellt, aber es wird einem wirklich einen Einblick gegeben. Und diese Show passt auch wirklich zu diesem frühen Kino. Also es ist wirklich so ein sehr großer kreativer Vielfalt, die man sieht. Also wir sehen dann plötzlich auch immer wieder ein Kinderkarussell und schöne, spaßige Einfälle, wie man sie aus einem Buster Keaton-Film eigentlich hätte. Also das ist wirklich das Vorbild und auch das Ideal dieser Geschichten hier. Und das Ganze wird dann eben aber auch verbunden wieder mit dieser ernsten, ein bisschen traurigeren Geschichte davon, dass er eben dann also als Soldat an die Front muss und dann tatsächlich auch am Rollstuhl gefesselt zurückkommt und deshalb seinen Job als Pantomime nicht mehr machen darf.
1: Also der Erste Weltkrieg, wir hatten das ja vorhin auch schon gesagt, im Zusammenhang mit einer anderen Aufführung, der Erste Weltkrieg ist offenbar immer noch Thema. Und wir haben ja das vorhin auch schon gesagt, dass der Erste Weltkrieg in Frankreich immer noch eine höhere ja, Bedeutung auch hat und noch stärker rezipiert wird als der Zweite. Immerhin, wie gesagt, zwei Inszenierungen da offenbar, die mit dem Ersten Weltkrieg zu tun haben. Gibt es denn auch irgendwelche Geschichten, die mit dem Zweiten Weltkrieg zu tun haben? Ich glaube nicht, du hast ja vorhin schon gesagt, dass es, was die Entwicklung betrifft, die politische Entwicklung betrifft, irgendwann so um die Jahrhundertwende 1914, 15, 16 zu Ende ist. Also dass
0: Genau, also
1: neuere Ereignisse dann nicht mehr
0: Stand jetzt
1: thematisiert
0: ist das
1: werden.
0: so und das lässt natürlich auch, was wir vor dem Song hatten, natürlich auch gewisse Kritik natürlich schon nennen. Also warum wird welche Geschichte erzählt und wo der Cut gesetzt, sage ich mal hier. Das ist ja etwas, was wir in Deutschland vielleicht teilweise ja auch haben, dass dieses wilhelminische Reich sozusagen, dass das ist der große positive Moment manchmal ist, auf den sich zurückgedreht wird. Also man denke an Debatten um das Humboldt-Forum zum Beispiel Berlin, also das Berliner Schloss, also was wieder rekonstruiert wird in Deutschland, da ist dieser Park vielleicht relativ ähnlich
1: Ja
0: angelegt.
1: gut, das liegt vielleicht auch daran, dass die Nachkriegsgeschichte in Frankreich ja durchaus kontrovers ist bis
0: Genau,
1: heute. Da
0: genau.
1: geht es um Fragen wie den Algerienkrieg oder auch Kolonialismus, um De Gaulle und so weiter. Und da ist es natürlich klar, dass auch bis heute Debatten geführt werden. Möglicherweise will man diesen
0: Genau.
1: Debatten klein wenig entgehen. Man will niemanden verschrecken. Man will niemanden, der vielleicht politisch eine andere Meinung hat, dadurch in irgendeiner Form ausgrenzen. Und deswegen sagt man, wir machen die Grenze, wir machen einen Schnitt und sagen,
0: Natürlich.
1: im Jahr 1914, wo man sich noch darauf einigen kann, Erster Weltkrieg ist ja noch im kollektiven französischen Gedächtnis noch relativ klar besetzt. Da ist dann Schluss und alles, was danach kommt, das ist dann vielleicht eine Sache, die können spätere Generationen dann mal beurteilen.
0: Natürlich, natürlich. Aber da ist der Park dann im Endeffekt sehr nah an dem, was in Frankreich immer wieder kritisiert wird von den Französinnen, wenn es um Freizeitpark geht, und zwar das Disneyland. Also wir haben ja natürlich als erfolgreichsten Freizeitpark Frankreichs und auch ganz Europas das Disneyland bei Paris, das ja in den 90er Jahren entstanden ist. Mittlerweile besteht es ja aus zwei Parks. Dieses Jahr hat auch eine große neue Attraktion zu der Eiskönigin, also diesem riesigen erfolgreichen Animationsfilm der letzten Jahre Premiere gehabt, wo man auch hier selbst in Deutschland ja überall Werbung für sieht, tatsächlich, wenn man durch die Städte läuft. Und diesem Disneyland wird ja auch in den USA eigentlich schon immer vorgeworfen, dass das so eine ideale Welt wäre. Und der Eingang ins Disneyland ist ja auch der Nachbau eines nun ja alten Dorfes eigentlich, einer alten Stadt, wo Walt Disney damals auch gelebt hat. Und auch hier ist es ja so, dass eigentlich so eine ideale Vergangenheitsgeschichte erzählt wird. Und so ist es hier sicherlich auch ein bisschen.
1: Na, vermutlich bei Disneyland ist es allerdings so, dass natürlich dann diese Disney-Figuren im Mittelpunkt stehen und keine realen Ereignisse. Das ist dann wahrscheinlich schon ein Unterschied zu dem Park, wo du gewesen bist.
0: Genau, auf jeden Fall. Das ist natürlich ein großer Unterschied. So, wir wollen weiter in unserer Sendung hier auch französische Musik hören. Wir beenden damit sozusagen unseren Beitrag über den Puy de Fou, dem nach Meinung einiger besten Freizeitpark der Welt und vor allem etwas, das muss ich wirklich nochmal sagen, was im Endeffekt gar nicht wie ein Freizeitpark ist. Also wenn man da vor Ort ist, hat man nicht das Gefühl, dass man in einem Freizeitpark ist, weil man hat keine Fahrgeschäfte oder so, sondern man hat eher das Gefühl, man geht durch einen Park mit sehr vielen Theater und Showorten.
1: Also es ist auch ein Bildungsauftrag, der da erfüllt wird, zum Teil zumindest.
0: Zum Teil zumindest. Und man kann sich, wie gesagt, auch alte Gemäuer zwischendurch anschauen.
1: Genau. Ja, bevor es hier weitergeht mit unserer Frankreich-Spezialsendung im Freien Radio Kassel, heute im Themenwechsel, wieder französische Musik und da kommen wir zu einer Aufnahme von 1998. Ich habe vorhin gesagt, die Franzosen hatten immer so die schlechtesten Pop- und Rockbands, aber das hat sich irgendwann auch geändert. Wir haben jetzt aufliegen Air, natürlich Air, die große französische Band, die damals für viel Aufsehen gesorgt hat, für viel Begeisterung mit ihrer Mischung aus Krautrock, 60s, französischem,
0: Wann war das so?
1: 1998, das war die erste LP von denen.

die dann auch weltweit rezipiert worden ist, war ein großer Erfolg auch. Und es war also quasi die Begeisterung groß, Mischung aus Krautrock und Elektronik und bisschen 60er Jahre französische Popmusik, ganz eigener Stil, großartig gemacht. Moon Safari heißt die Platte und wir werden hören bei diesem Song, den wir jetzt hier aufliegen haben, da gibt es auch ganz, ganz deutliche Referenzen an die Beach Boys.

0: Ja, der Akkord zum Schluss ist wichtig. Ja, Butterfly von Daniel Gerard. Wie gesagt, einer der allergrößten Hits der letzten 60, 70 Jahre weltweit. In Deutschland, ich weiß nicht, glaube ich, 3 Monate Nummer 1 oder so. Witzig ist, der Titel eines französischen Songs ist auf Englisch. Butterfly ist ja bekanntlich ein englisches Wort. Aber es gibt im Gegenzug einen amerikanischen Film, der heißt Papillon. Und das ist Butterfly auf Französisch, also Schmetterling.
1: Ja,
0: Also ist
1: ich habe
0: alles.
1: übrigens mal nachgeschaut, 15 Wochen lang war dieser Song wohl auch Nummer 1 in
0: Ja,
1: Deutschland
0: 3 Monate
1: und
0: ungefähr.
1: wurde 2003 bei der ultimativen Chartshow bei RTL als erfolgreichster Hit in den deutschen Singlecharts der letzten 30 Jahre vorgestellt.
0: Ja.
1: Was ich lustig fand, der war wohl in mehreren Ländern sehr erfolgreich und gehört wohl tatsächlich nicht ganz so, wie du es gesagt hast, aber zu den also gehört zu den 4 französischen Singles, die über 5 Millionen Mal verkauft wurden. Also einer der erfolgreichsten Songs auf jeden Fall aller Zeiten, wenn es französische Lieder ging. Aber was ich besonders schön fand, der war auch tatsächlich in der DDR, war ja auch mal zu sehen. Und zwar war der Musiker bei der Samstagabendshow Ein Kessel Buntes am 29. Januar 1972 eingeladen. Und da hat er zur Begrüßung gesagt, es gab dieses Lied nämlich wohl auch auf Deutsch.
0: Ja.
1: Er würde sich sehr freuen, endlich einmal hinter der Mauer zu sein. Und daraufhin durfte er leider nie wieder in die DDR.
0: Ja, genau. Ne? Mauer wollte ich damals nicht hören. Gut, es war eh kein Wunder, weil er hat danach keine großen Hits mehr gehabt. In Frankreich schon, er war in Frankreich weiter populär. Aber in Deutschland war das ein einziger Hit. Aber ist egal.
1: Also kann ich mir vorstellen, Frank, sowas hast du als Kind gesungen.
0: Ja, genau. Als Kind, das war in der Zeit, wo ich gerade so angefangen habe, mich für Musik zu interessieren. Und diesen Refrain, diesen unglaublich zündenden und eingängigen Refrain, den hat damals und auch lange danach noch quasi jeder gesungen.
1: Und das
0: Und
1: passt ja auch sehr zu unserem Interview gerade eben, wo wir auch auf Englisch sozusagen, also auch Franzosen auf Englisch gesprochen haben, ne?
0: genau,
1: Also.
0: ja, wir sind also ein bisschen im Wechsel. Ja, Tom, also wir haben das Interview eben gehört, da ging es um den Themenpark, der jetzt dann demnächst auch in der Ostzone passieren soll. Asterix, ein Themenpark in der Nähe von Leipzig. Und du bist ja da gewesen. Du hast es ja eben im Interview auch schon erzählt, dass du schon in Frankreich gewesen bist, in diesem Park, in diesem Asterix-Park in der Nähe von Paris. Und ich muss ehrlich sagen, ich bin natürlich auch großer Asterix-Fan, habe die früher auch gelesen und ich kenne auch zumindest die ersten, sag mal, 30 Hefte ungefähr, kenne ich auch in- und auswendig.
1: Ja, vielleicht kannst du uns ja kurz einen kleinen Einblick geben, seit wann es das gibt, Asterix und Obelix.
0: Asterix ist, das muss ungefähr um 1958, 59 gewesen sein, ist zunächst in Zeitschriften veröffentlicht worden damals, also der kleine Gallier, der sich in der Zeit der französischen, der römischen Besatzung, also ungefähr 50 vor Christi, da war ja Julius Caesar mit den Römern in Gallien, im damaligen Frankreich, als Besatzer. Und dieses kleine Dorf an der französischen Atlantikküste, das
1: Ganz Gallien ist von den Römern besetzt. Ganz Gallien, nein.
0: Genau, ein kleines Dorf leistet Widerstand und so weiter. Text kennen wir alle. Und das ist dann auch als Heft erschienen. Und seitdem sind, ich weiß gar nicht genau wie viel, um die 50 Ausgaben, glaube ich, inzwischen erschienen.
1: 41.
0: 41. Die große klassische Ära waren die 60er, 70er Jahre. Die ersten, ich glaube, ungefähr 20, 24, 23, 24 Bände. Das sind die Klassiker, denn das haben die beiden Macher, René Goscinny und Albert Uderzo, gemeinsam gemacht. Goscinny hat die Texte gemacht und Uderzo hat die Zeichnungen gemacht. Goscinny ist 1976, also vor 50 Jahren, sehr überraschend gestorben, mit, ich glaube, gerade mal etwas über 50 Jahren. Und ja, danach hat Uderzo beides gemacht. Also er hat Texte und Zeichnungen gemacht, aber danach ging es, muss man sagen, schon ein bisschen bergab und es wurde dann wirklich ganz schlimm irgendwann in den 2000er Jahren, als dann andere Leute das übernommen haben und das Ganze versucht haben zu modernisieren, auch so vom Stil her und von den Zeichnungen her und so weiter. Inzwischen soll es angeblich, wie mir gesagt wurde, in den letzten Jahren wieder Leute geben, die das machen, die diese Hefte konzipieren und schreiben und zeichnen, die sich wieder stärker an den Originalen orientieren, also auch wieder mehr Satire, mehr Ironie, mehr Witz, mehr Sprachwitz reinbringen.
1: Und wir haben es ja gerade eben auch im Interview gehört. Der Leiter des Park Asterix war ja auch dieser Meinung, dass er die neuesten neuen Alben also auch wieder sehr gut findet.
0: Ja,
1: Und das
0: die
1: ist
0: werden.
1: tatsächlich in vielen Rezensionen so.
0: Genau, die werden auch wieder gut. Ich kann es persönlich nicht beurteilen, weil ich kann sie nicht mehr lesen.
1: Da kommen wir gleich drauf zu
0: Ja.
1: sprechen. Vor vorab, Frank, muss ich dich mal was fragen, kurzer Themenwechsel. Wir sind hier in der Sendung Themenwechsel. Wie kannst du dir solche Jahreszahlen und sowas eigentlich so gut merken? Also du, man muss nämlich dazu wissen, der Frank, der hat gerade keine Unterlagen vor sich. Ich habe den ungeplant einfach mal gefragt zur Geschichte von Asterix und Obelix und da haut der sowas raus. Also du hast vollkommen recht, der ist 1977 gestorben, 1926 geboren, also wirklich nur 50 Jahre alt. Wie merkst du dir sowas?
0: Das liegt daran, dass mein Gehirn voll ist mit vollkommen unnützen Wissen. Du machst ein, zwei Tipps auf deinem Dattelautomat und weißt das auch. Ich belaste mein Gehirn damit, mit irgendwelchen unnützen Wissen, mit irgendwelchen Jahreszahlen, mit Songtiteln und mit Interpreten und so weiter und so weiter. Da habe ich aber im Prinzip überhaupt nichts von, außer gelegentlich damit anzugeben. Im Gegenzug ist es mir leider dann nicht möglich, mir wirklich wichtige Dinge zu merken, beispielsweise die Geburtstage von engen Verwandten. Nein. Das führte nur wieder zu ein bisschen Schwierigkeiten, auch in der Schule damals. Mathematische Formeln, die sind bei mir nicht ins Gehirn gelangt, dafür aber die Veröffentlichungsdaten von irgendwelchen Platten aus den 40er Jahren. Also von daher gesehen, man muss überlegen, will man sich solche Sachen merken und dafür wichtige Sachen nicht oder eher umgekehrt. Und ich habe mich halt irgendwann mal dafür entschieden.
1: Tja, jetzt kannst du es auch nicht mehr umkehren.
0: Genau, bis zu spät, ja.
1: Genau. Ja, das Spannende bei Asterix und Obelix ist ja, dass das sogar im Fremdsprachenunterricht verwendet wird, also im Französisch, Latein, Altgriechisch zu lernen. Da kann man auch Asterix und Obelix lesen. Und jetzt, Frank, mal die zentrale Frage, die ich ja gerade eben auch schon dem Leiter des Parks gehört hatte. Hast du sowas wie ein Lieblingsband?
0: Oh, das ist schwierig. Also ich würde sagen, eigentlich alle Bände von Band 1 bis ungefähr, bis zu dem Zeitpunkt, wo Guccini gestorben ist. Der letzte war Asterix bei den Belgiern. Das sind mehr oder weniger alles Klassiker. Ich würde vielleicht sagen, Streit um Asterix ist besonders originell. Oder auch die Trabantenstadt. Das sind alles Sachen, wo es wirklich auch sehr, sehr viel satirische und ironische Verweise auf die aktuelle Zeit gibt, jeweils in der Zeit, wo das entstanden ist. Beispielsweise ganz berühmt in Asterix bei den Briten, da kommen die Beatles vor.
1: Ah, ja.
0: Der Band ist aus dem Jahr 1966 oder 67, also wo die Beatles ganz groß waren. Und die tauchen da auf in einer Szene. Und es gibt auch dann viele berühmte Schauspieler oder Politiker, die dann eben auch quasi als Figuren bei Asterix auftauchen.
1: Ja, in neueren Bänden geht es ja zum Beispiel auch um Finanzkrisen und sowas innerhalb der Welt. Und das ist ja der große Witz, dass hier ja etwas Historisches verwendet wird, aber eigentlich als Parabel für die Gegenwart. Also dass dann eben die, wir haben, und so wird es ja, ist es auch im Park Asterix und so ist es ja auch für Künftiges geplant, was wir gerade gehört haben, dass sozusagen bei den Briten bereits London eigentlich angelegt ist. Und deren Pubs etc. Frank, bevor wir jetzt gleich die zentrale Frage stellen, warum ist es so schwierig geworden vielleicht mittlerweile diese Comics zu lesen und wie ist dieser Park Asterix aus der Perspektive von Besuchern? Stellt sich eine andere Frage. Ist das Lied, was wir jetzt gleich hören werden, auch satirisch oder ist das sehr ernst?
0: Das ist sehr, sehr ernst. Und insbesondere, ihr merkt das schon, wir haben die Musik jetzt nicht unbedingt nach unseren Themen ausgewählt, sondern eher ein bisschen nach Zufall. Aber es ging ja um französische Songs und ich habe hier einen Song, der auch aus historischer Sicht ganz besonders ist. Das ist nämlich das erste Musikstück, der erste Song, der in den amerikanischen Hitparaden jemals auf Platz 1 war und nicht in englischer Sprache gesungen wurde. 1963, das Stück heißt Dominique und die Autorin oder die Sängerin hat eine ganz tragische Geschichte, die ist auch verfilmt worden, es gibt Bücher drüber. Und zwar ist es eine Nonne, Sœur Souria unter diesem Namen, die lächelnde Nonne, ist sie aufgetreten. Es war eine junge Frau, eine junge Nonne, die im Kloster in Belgien gewesen ist. Und die hat Gitarre gespielt in ihrer Freizeit und hat auch eigene Lieder geschrieben und hat dann einen Song geschrieben über den, ich glaube, über den Schutzheiligen ihres Klosters. Und der kam gut an bei den Leuten, im Kloster und auch bei den Oberen der Kirche.
1: Es gibt ja zum Beispiel auch die Dominikaner.
0: Genau, wahrscheinlich ist das dieser Dominik. Und über den hat sie einen Song gemacht. Und dieses Stück ist dann auch auf Platte veröffentlicht worden und es wurde ein gewaltiger Hit. Ende 1963 kam dann die Sensationsmeldung, das Stück ist tatsächlich auf Nummer 1 in den amerikanischen Singlecharts. Wenige Wochen bevor die Beatles dann nach Amerika kamen, um da alles zu verändern. Jedenfalls dieser Song Dominique auf Französisch von einer Nonne gesungen, die hieß dann The Singing Nun, nannte man sie dann in England und Amerika. Und das Stück ist, wie gesagt, ein Riesenerfolg gewesen, ein Millionenseller, aber hat der Frau kein Glück gebracht. Was danach passiert ist, das erzähle ich euch, wenn wir diesen Song gehört haben. Also Dominique von Sir Surya, der singenden Nonne.

0: Dominique, die Sœur Souria, die singende Nonne, damals ein Riesenhit, ein Welthit, 1963 ist das gewesen. Die erste Single, die in den amerikanischen Charts auf Platz 1 war und nicht auf Englisch gesungen war. Ja, Tom, ich habe ja eben gesagt, die gute Dame hat leider kein großes Glück gehabt mit diesem Lied, denn es war so, dass das natürlich ein Welthit war, der auch Millionen eingebracht hat. Mhm. Sie hat das ja auch geschrieben und sie ist plötzlich steinreich gewesen. Das Problem war nur, sie hatte beim Eintritt in diesen Orden, in dieses Kloster, ein Armutsgelübde abgelegt. Und da war die Frage, was passiert jetzt? Und da ist es so gemacht worden, dass das ganze Geld, die Millionen, die da reinkamen durch dieses Lied, ans Kloster gegangen sind. So viel zur Frage, wie so die katholische Kirche bis heute die reichste Institution der Welt ist, mit welchen Tricks sie das geschafft haben, beispielsweise mit solchen
1: Aber
0: Methoden.
1: Die Frage ist ja, ob sie da nicht sogar glücklich drüber war.
0: Nein, sie war nicht glücklich. Sie hat sich mit dem Kloster verkracht dann später. Das ganz Schlimme kam danach, denn irgendwann hat sich das belgische Finanzamt bei ihr gemeldet und hat gesagt, hier nach unseren Unterlagen hast du Millionen Einnahmen durch die Saison erzielt und keine Steuern darauf gezahlt. Und sie hat gesagt, na gut, das habe ich aber alles ans Kloster weitergegeben. Das hat sie sich aber nicht quittieren lassen und es gab keine Unterlagen darüber. Das war alles so unter der Hand gelaufen. Und deswegen musste sie dann zu dem Zeitpunkt, als sie schon keinen Erfolg mehr hatte und eigentlich keine Einnahmen mehr hatte, musste sie dann extrem hohe Summen ans Finanzamt zahlen und dadurch ist sie dann vollkommen abgedriftet und sie hat dann auch noch, das ging auch damals durch die Presse in den 70er Jahren, eine lesbische Beziehung zu einer anderen Nonne gehabt und die beiden haben sich dann 1985 gemeinsam vergiftet, Torben. Das heißt also, das Stück hat letzten Endes ihr kein Glück gebracht und das Geld, das sie damit verdient hat, schon mal erst rechtlich. Ne?
1: Das ist ja eine wilde Geschichte.
0: Genau, wie gesagt, ist auch verfilmt worden, gibt es auch Bücher drüber und so weiter.
1: Das kann ich mir gut vorstellen. Ich habe nämlich gerade gedacht, Mensch, das wäre mal ein guter Film.
0: Genau.
1: Also muss das vielleicht mal auf die Filmliste oder auf die Leseliste. Und damit kommen wir langsam auch schon zum Ende unserer Sendung Themenwechsel. Heute waren wir ja nur in Frankreich unterwegs, sowohl musikalisch.
0: Dazu muss man sagen, Torben, ihr habt neben den Besuchen im Asterix-Park und in diesem Freizeitpark auch noch anderes erlebt in Frankreich. Da hätte ich dich auch noch gerne zu gefragt, aber da haben wir überhaupt keine Zeit mehr für gehabt.
1: So ist das. Du musst
0: das bei Gelegenheit nochmal machen. Du warst immerhin auch in Notre-Dame beispielsweise.
1: Ich war in Notre-Dame. Man erkennt, wo es restauriert wurde. So würde ich das mal aussprechen. Und ich bin auch weiterhin der Meinung, das war ich aber auch schon davor, sehr spannender Ort, sehr toll, wenn es um Restaurierung geht und sehr interessant historisch, aber eindeutig nicht die schönste Kathedrale, die ich kenne, sei es in Deutschland oder in Frankreich.
0: Ach, okay.
1: Aber so ist das nun mal. Wir wollten uns heute ja auch mit französischen Freizeitparks beschäftigen in dieser speziellen Themenwechselsendung. Und wir waren gerade beim Park Asterix gewesen. Wir hatten ja gerade eben auch das Interview und fand, das ist wirklich ein sehr spannender Freizeitpark, weil eben alles dazu gestaltet ist und es gibt wirklich einen sehr unterhaltsamen Humor überall. Also das heißt, man läuft da rum und dann sieht man plötzlich in den Wänden große Risse, als ob da ein Römer gerade durchgeschmissen wurde von einem Oberix mit seinem Zaubertrank. So, dass nur noch die Umrisse eines Römers dort in der Wand zu sehen sind. Also solche Gags sind da überall versteckt und es ist sicherlich eine große Freude, vor allem für Freunde der Asterix-Comics, eben diese Welten dann in live zu sehen. Wir hatten es ja jetzt vorhin zum Beispiel angesprochen. Es gibt einen ägyptischen Themenbereich, wo tatsächlich so ein richtiger kleiner Palast steht mit Hieroglyphen, die aber dann auch Anspielungen an Asterix und Obelix und deren Abenteuer in Ägypten haben. Da sieht man zum Beispiel, wie Asterix durch einen Hypnotiseur in ein Wildschwein verwandelt wurde in diesen Hieroglyphen. Also es ist sehr unterhaltsam und auch dort kann man also andere Sprachen lernen.
0: Also sehr beruhigend. Aber ich frage mich halt immer, das ist auch bei den Filmen so,

0: irgendwie das sich wieder ändert und dass sie das wieder anders drucken, aber offenbar ist das nicht geplant. Und das ist für uns Fehlsichtige sehr problematisch. Und deswegen habe ich leider die letzten Bände überhaupt nicht mehr lesen können. Ich habe die zwar gekauft, aus Gewohnheit, aber leider nicht mehr lesen können. Und ich hoffe, dass es vielleicht irgendwann mal dann wieder so ist, dass man die auch wieder so druckt, dass auch wir Fehlsichtige das
1: Das ist
0: lesen
1: natürlich
0: können.
1: immer auch sozusagen diese Schwierigkeit aus. Man will was Spannendes vom Design machen, aber man will natürlich auch die
0: Ja.
1: ganzen Menschen erreichen. Und es ist tatsächlich ein Problem. Darüber werden wir vielleicht auch reden, denn wir weisen schon mal darauf hin. In den nächsten Ausgaben von Themenwechsel machen wir mal, wie wir es gewohnt sind, einen schönen Themenwechsel. Wir reisen nach Frankfurt. Dort ist nämlich die Buchmesse gerade zu diesem Zeitpunkt, wo ihr diese Sendung hier hört. Vielleicht werden wir da beim Carlsen Verlag mal nachfragen. Ich kann mich noch erinnern an letztes Jahr, als dort überall Asterix und Obelix Comics zustanden, weil da eben der neue Band erschienen ist. Also darum geht es das nächste Mal. Was hören wir jetzt hier im freien Radio?
0: Hören wir noch was? Haben wir noch Zeit?
1: Na, wir hören die nächste Sendung, würde ich
0: Ach
1: sagen.
0: so, genau, ja, das, ja, Entschuldigung, ich dachte, du weißt, wir hören noch ein Lied.
1: Ach, Frank.
0: Wir hören jetzt den Kollegen Dirk mit der Sendung Borderline Extra und wünschen ansonsten ein schönes Wochenende.
1: Und man hört sich sonst nächste Woche wieder hier im freien Radio Kassel bei der Sendung Themenwechsel. Kannst du Französisch zum Abschluss?
0: Ich habe keine Ahnung, was Themenwechsel auf Französisch heißt. Ich glaube, das heißt, auf Wiedersehen heißt, nee, nicht Bonjour, Au revoir heißt das, glaube ich, ne?
1: Genau, und hier ist es von der KI.
2: Changement de sujet.
1: Au revoir.
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Einen schönen guten Abend. Herzlich willkommen zu Borderline Extra. Am Mikrofon begrüßt euch Dirk Liese. Ja, das Stück, was wir eben gehört haben, hieß Twin Decks und es war von Biosphere zusammen mit Death Prot. Und erschienen ist es vor 3 Jahren beim Osloer Label Rune Grammophon, um das es heute und auch nächsten Freitag in Borderline Extra gehen soll. Ja, Rune Grammophon, ein kleines, aber wirklich feines Label, gegründet worden von Rune Christoffersen. Erste Veröffentlichung gab es im Januar 1998 und mittlerweile sind ganze 19 CDs auf diesem Label erschienen, alle immer wunderschön gemacht. Kim Hiotöy macht die Cover und das sehr liebevoll. Ja, der Künstler Kim Hiotöy, ja, unlängst auch, hat er ein Album herausgebracht, allerdings nicht bei Rune Grammophon, sondern bei Small Town Super Sound, ein anderes Osloer Label. Und dieses Album High hat auch überall in der Presse wunderbare Kritiken bekommen und das auch nicht zu Unrecht. Aber wir wollen heute uns ein bisschen mit Rune Grammophon beschäftigen. Ja, eingangs, wie erwähnt, waren das jetzt Biosphere alias Ger Jensen zusammen mit Despot alias Helge Stern. Ja, und das sind zwei der wohl bekanntesten Vertreter norwegischer Elektronika. Biosphere ja unlängst erst bei Touch wieder ein hervorragendes Album herausgebracht. Ja, und Helge Sten alias Desprot, ein Mitglied von Super Silent. Ja, und Elektronika, ja, das ist auch wohl so das Zentrum des Rune Grammophon Labels. Aber von da gehen die musikalischen Stile der einzelnen Veröffentlichungen in durchaus unterschiedliche Richtungen. Dort gibt es zum einen Jazz-Anleihen, zum anderen Anleihen moderner Komposition. Ja, moderne Komposition, da sind wir fast noch beim Thema. Ja, Biosphere Despots Album, von dem wir das Stück gehört haben, heißt Nordheim Transformed. Ja, und Arne Nordheim war oder ist einer der großen norwegischen Komponisten. Bei Rune Grammophon erschien ein Album namens Electric, auch schon vor 3 Jahren. Und auf diesem sind sämtliche elektronischen Aufnahmen von Arne Nordheim wieder veröffentlicht worden. Im Übrigen in Warschau aufgenommen. Ja. Leider liegt mir das Album nicht vor, wohl aber ein Sampler mit dem Namen Love Comes Shining Over the Mountains. Dieser ist im Jahr 1999 bei Rune Grammophon erschienen und bietet eigentlich auch einen wunderbaren Einstieg in das Schaffen des Labels. Ja, und dort ist ein Arne Nordheim-Stück, ein altes drauf und das heißt Phonophonia. Und das hören wir uns jetzt mal an.

Ja, nach einem Original von Arne Nordheim war das jetzt nochmal Nordheim Transformed von Biosphere und Despot. Das war das Stück Trasparenza von dem Album Nordheim Transformed, erschienen 1998 bei Rune Grammophon. Ja, und im Übrigen vertrieben werden die Rune Grammophon-Platten weltweit vom Münchner ECM. Label, das sei als Information dazu gesagt. Ja, wir wollen Oslo verlassen und ein wenig weiter nach Norden ziehen, und zwar nach Tromsø. Dort ist das Duo Alok zu Hause. Das sind Dag Are Haugan, der spielt Keyboards, Gitarre, bedient den Kassettenrekorder und spielt dort gefundene Sounds ein. Ja, und zum anderen ist das Espen Sommer Eide und der ist auch bekannt unter anderem als Phono Funny, unter dem Pseudonym er schon zum einen auf Biospheres Label was veröffentlicht hat, zum anderen aber auch schon bei Rune Grammophonia. Und der spielt Perkussion, Trompete, Flöte und bedient auch diverse Elektronik. Ja. Ihr Debütalbum, also das von Alok, ist 1999 bei Rune Grammophon erschienen und heißt Red Shift Swing. Und von dem wollen wir uns jetzt zwei Stück hintereinander anhören, und zwar Expand the Heart und Tuning the Piano.

Ja, Alok waren das mit Tunings Piano. Ja, und im Herbst wird das zweite Album von Alok bei Rune Grammophon erscheinen. Duck Rabbit wird es heißen, ja, und wir sind gespannt. Ja, während ihr im Hintergrund den Ventilator hören könnt, denn es ist ja warm im Studio. Darf ich das nächste Stück ansagen? Es ist eine Komposition von Fartein Wallen. 1887 ist er geboren in Stavanger, aufgewachsen in Madagaskar als Sohn eines Missionarenpaares. Eigentlich sollte er Philologie studieren, das wollte eigentlich sein Vater. Der starb 1906, da entschloss er sich zurück nach Norwegen zu gehen, studierte Musik in Oslo, später in Berlin, ja. Und brachte eine Reihe schöner Werke heraus, von denen ich euch jetzt gerne das Stück The Churchyard by the Sea vorspielen möchte. Ja, die Inspiration dazu bekam er bei einem Mallorca-Urlaub irgendwann so in den beginnenden 30er Jahren, inspiriert durch ein Poem von Paul Valéy. Und ja, darin kam wohl der Titel dieses Stückes vor, ja. Rune Grammophon hat ein Album herausgebracht mit dem Namen The Eternal und auf dem sind verschiedene Werke von Fartein Wallen drauf. Ja, dieses Stück, das wir jetzt hören werden, ist aufgenommen worden 1972. Wir hören das Osloer Philharmonikorchester unter der Leitung von Miltiades Karidis.

The Churchyard by the Sea von Fartein Wallen war das. Ja, wir wollen so ein bisschen bei der klassischen Musik bleiben und kommen zu Nils Ökland. Und ja, der schlägt so ein bisschen Brücken von der klassischen hin zur traditionellen und zur kontemporären Musik. Er, ein passionierter Fiedler, hat letztes Jahr bei Rune Grammophon sein zweites Soloalbum veröffentlicht mit dem Namen Straum. Sein erstes erschien 4 Jahre früher, hieß Blau Harding im Übrigen. Ja, von Straum möchte ich gerne 2 Stücke jetzt von Nils Ökland vorspielen. Und zum einen Mornes List und dann Reises Lord Tilhans W. Birmi 1918 bis 1998. Ja, Nils Ökland mit seiner Fiedel.

Reiseslot Till Hans W. Birmi, der hat gelebt von 1918 bis 1998, ja, und hat hier ein wirklich wunderschönes Stück von Nils Ökland geschrieben bekommen, den wir eben hörten, ja. Der erste Teil unserer Reise geht zu Ende, der erste Teil des Rune Grammophon Specials. Ja, heute haben wir mal so ein bisschen in die Musik der vergangenen 3 Jahre des Osloer Labels hineingehört, wenn auch nur sehr stichprobenmäßig. Nächsten Freitag im Borderline Extra wenden wir uns dann den diesjährigen Veröffentlichungen des Labels zu. Wir werden dann Sachen hören von Tore Elgarøy, von Super Silent endlich was, dann von Phono Funny, den wir ja heute schon als Teil von Analog gehört haben. Ja, und von dem Duo Luigi Arschetti und Bo Viget. Ja, gut. Ja, das nächsten Freitag wieder 20 Uhr. Ein paar Hinweise. Die Wiederholung dieser Sendung morgen Samstag 12 Uhr. Dann kommenden Donnerstag Borderline Musik für Grenzgänger wieder 22 Uhr mit Friedrich Klemm am Mikrofon. Unsere Internetseite, die lautet www.borderline-extra.de. Dort findet ihr die aktuelle Playlist natürlich wieder. Ja, und ja, das waren eigentlich die Durchsagen. Jetzt gibt es nur ein einziges Stück. Nochmal was vom Love Comes Shining Over the Mountains Sampler. Der Sampler, wie gesagt, aus dem Jahr 1999 von Rune Grammophon, gibt einen ganz guten Überblick über das Label. Sind Aussagen von Phonofunny zum Beispiel drauf, von Desport, von Super Silent, von Alok. Arne Nordheim haben wir schon gehört. Ja, von Biosphere. Verschiedenste Sachen. Guter Einstieg. Ja, und nochmal sei darauf hingewiesen, Rune Grammophon werden hier in Deutschland vertrieben über ECM. Ja, von diesem Sampler wollen wir jetzt das Stück von Plirk hören am Ende. Und das heißt Cello Fruit. Ja, am Mikrofon war Dirk Liese. Ich darf mich verabschieden. Ich wünsche noch einen schönen Abend.

Einen wunderschönen guten Abend wünsche ich. Herzlich willkommen zu Borderline Extra. Am Mikrofon begrüßt euch Dirk Liese. Ja, und heute wird es hier noch einmal zum zweiten Mal um das Osloer Rune Grammophon Label gehen. Wir hörten eingangs die Formation Duplo mit dem Stück Over Himmling. Ein Stück von dem 1999 erschienenen Sampler Lovecombs Shining Over the Mountains, der einen guten Überblick über das Osloer Label gibt, welches im Januar 1998 von Rune Christoffersen gegründet wurde und das bisher, ich glaube, um die 16 CDs veröffentlicht hat. Nein, 19 sind es genau an der Zahl. Ja, im letzten Freitag hörten wir Sachen zum Beispiel von Biosphere, Despot, von Arne Nordheim, von Alok, von Fartein Wallen und Nils Ökland und von Plörk zum Beispiel. Und diesen Abend, die nächste Stunde, möchten wir uns oder möchte ich mich den aktuellen Veröffentlichungen des Osloer Labels widmen. So werden wir jetzt Sachen hören, zunächst von Tore Elgarö, dann von Super Silent, von Funofunny und am Ende von Luigi Arcetti und Bo Wicked, was im Übrigen die erste Veröffentlichung ist mit Musik, die nicht aus Norwegen kommt, von diesem Label. Luigi Arcetti und Bo Wicked kommen aus der Schweiz. Ansonsten ist das Osloer Label vollständig in Norwegen zu Hause und widmet sich der aktuellen norwegischen elektronischen Musik des und auch des widmet sich dem Jazz und moderner Komposition. Ja. Gut, kommen wir zu Tore Elgarö. Er wird mit den verschiedensten Gitarristen verglichen, angefangen von Fred Frith über Keiichi Haino bis Johnny Cherok, Robert Fripp, Adrian Pelow oder Keith Rohe. Ja, hat ein schönes Album vorgelegt, was The Sound of the Sun heißt. Und von diesem Album möchte ich jetzt zwei Stücke gleich spielen, und zwar Dim Mask und Scarlet Dreams.

Ja, das waren zwei Stücke von dem Album The Sound of the Sun von Tore El-Garey. Ja, Gitarrist, 1962 ist er geboren. Ja, und erschienen The Sound of the Sun bei Rune Grammophon, das Label, um das es heute hier in Borderline Extra zum zweiten Mal geht. Ja, und die beiden Stücke, es sei nochmal gesagt, hießen Dim Mask und Scarlet Dreams. Ja, endlich kommen wir zu Super Silent. Ja, Super Silent, so mit Biosphere zusammen wohl so das Bekannteste, was in puncto Elektronik vielleicht aus Norwegen kommt. Super Silent sind ein Quartett. Zum einen natürlich Helge Steen, der halt auch als Despot auftritt. Und dann sind da noch Star, der macht Elektronik. Bedient er genauso wie Stale Storløkken. Ja, dann ist noch Arve Henriksen mit dabei, der ebenfalls an der Elektronik zu Hause ist, aber auch gelegentlich Trompete spielt und der Schlagzeuger Jarle Vespestad. Ja, Super Silent haben schon mehrere Platten bei Rune Grammophon herausgebracht. Ihre Mitglieder waren schon in verschiedenen anderen norwegischen Formationen zu Hause, haben unter anderem mitgespielt mit Terje Riptal, waren bei den Skywards, bei Farmers Market oder auch bei Motorpsycho zu Hause. Ja, der Name stammt im Übrigen von einer Aufschrift eines LKWs, der mal wohl durch Oslo hindurch gefahren ist. Ja, und ihr aktuelles Album heißt Super Silent 5. Ja, und von dem wollen wir jetzt ein längeres Stück hören. 13 Minuten ist es lang. Es hat keinen Titel, soweit ich weiß, habe ich jedenfalls keinen aufgeschrieben. Nein, hat keinen Titel. Ja, ist im Übrigen das dritte Stück der CD. Gut, Super Silent hören wir jetzt mit einem Stück ihres fünften Albums.

Ja, das waren Super Silent mit einem Stück ihres aktuellen Albums Super Silent 5. Ja, letzten Freitag hatte ich schon mal was von Alok gespielt, von ihrem Album Red Shift Swing. Alok, ein Duo, und eine Hälfte dieses Duos ist Espen Sommer Eide. Ja, der ist 72 in Oslo geboren, wohnt mittlerweile in Tromsø. Das ist ein bisschen weiter nördlich von Oslo. Und ich glaube, das ist Trondheim in Deutsch. Bin mir jetzt nicht ganz sicher. Und der hat jetzt sein zweites Album als Phonofunny herausgebracht. Sein erstes kam 1998 heraus, war im Übrigen die einzigste Veröffentlichung auf Biosphärs Biophon-Label. Ja, und sein zweites Album, jetzt halt bei Rune Grammophon erschienen, heißt Genetic Engineering. Und auch von diesem Album möchte ich gerne wieder zwei Stücke spielen, und zwar End of All Things und End of All Things 2.

Ja, Funufanny war das. Funufanny alias Espen Sommer Eide. Ja, und wir hörten die beiden Teile von End of All Things von seinem Album Genetic Engineering. Ja, es bleibt uns noch eines der diesjährigen Rune Grammophon-Alben vorzustellen, und zwar das von Luigi Arcetti und Bo Wiget. Ich sagte es schon, das erste Album, was bei diesem Osloer Label erschienen ist, auf dem es keine norwegische Musik zu hören gibt. Das Duo ist ansässig in der Schweiz. Luigi Arcetti, geboren in Italien, in Brescia 1955, ebenso Maler wie Musiker. Auch ebenso zu Hause in freier Improvisation wie auch in experimenteller Rockmusik. Man denke zum Beispiel an Guru Guru in der Formation, in der er seit Ende der späten 70er Jahre zu Hause ist. Ja. Und auf dieser CD hören wir ihn elektronische Instrumente bedienen, genauso wie Cello spielen, ja. Und dann ist da noch der Bo Wicket natürlich mit dabei, in Wattwil in der Schweiz, 71 geboren. Der hat unter anderem mit Leuten zusammengespielt wie Werner Lüthi, Taku Sukimoto oder auch Iwa Bitova, um nur einige zu nennen, ja. Und er bedient hier auch Elektronik und spielt ebenso Gitarre. Ja, zunächst hören wir jetzt das fünfte Stück des Albums, welches sich Low Tide Digitals nennt.

Ja, Stück Nummer 5 von Luigi Ascetti und Bo Wickets Album Low Tide Digitals war das. Erschienen bei Rune Grammophon vor einigen Wochen. Unsere Internetadresse möchte ich auch wie immer am Ende der Sendung durchgeben. Sie lautet www.borderline-extra.de. www.borderline-extra.de. Ja, und dort findet ihr wie immer unsere aktuelle Playlist. Auf dieser ein Link zu Rune Grammophon, ein Link zu ECM Records in München, welche sämtliche Rune Grammophon-Platten vertreiben, nicht nur in Deutschland. 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Ja, und jetzt ganz am Ende gibt es jetzt nochmal ein Stück von Luigi Ascetti und Bo Wicked, und zwar Track Nummer 7 von Lo-Fi Ticketals. Am Mikrofon war Dirk Liese. Ich wünsche einen schönen Abend.

Heute gab es im Rahmen von Borderline Extra hier im Freien Radio Kassel zwei Sendungen aus dem Archiv zu hören. Die Borderline Extras 124 und 125, die zum ersten Mal vor etwa 25

So ist es. Mehr braucht der Cowboy nicht. Eine Flinte, ein Pony und sich selber. My Rifle, My Pony and Me. Dean Martin und Ricky Nelson waren das aus dem Film Rio Bravo, aus dem legendären Western Rio Bravo von 1959. Und damit begrüße ich euch, liebe Freundinnen und Freunde, hier im Freien Radio Kassel zu unserem heutigen Programm. Normalerweise auf diesem Sendeplatz gibt es ja Kabarett, heute nicht, denn wir haben heute den Start einer kleinen Reihe oder einer möglicherweise etwas längeren Reihe, die wir hier an dieser Stelle präsentieren werden in den nächsten Wochen und Monaten. Denn wir werden in der nächsten Zeit eine kleine Kooperation mit dem hiesigen Staatstheater starten. Im Staatstheater hier, im Staatstheater Kassel. Da gibt es seit dieser Spielzeit eine Radiosendung, eine Radioshow, die nennt sich Cool FM, das Theaterradio. Cool geschrieben K-U-H-L. Cool FM, das Theaterradio, das sind quasi Veranstaltungen, die im Anschluss an Theateraufführungen im Foyer der jeweiligen Spielstätten stattfinden, also beispielsweise im Foyer des TIFF oder auch wie heute bei der heutigen Veranstaltung im Foyer des Schauspielhauses. Und es wird gesprochen, es wird geredet über diverse Themen, über aktuelle Themen, die oft auch mit dem Theaterstück, das gerade gespielt wurde, zu tun haben. So auch in diesem Fall die Veranstaltung, die wir heute aufgenommen haben und die wir jetzt hier hören werden, die fand am letzten Samstag statt. Das war der 3.10., der 3. Oktober, also der Nationalfeiertag. Im Anschluss an die Aufführung, die Uraufführung oder die Premiere des Stückes Trutz nach dem Roman von Christoph Hein. Und aus diesem Stück stammt übrigens auch der Song, den wir gehört haben. Der spielt in dieser Inszenierung eine gewisse Rolle, also der wird da jedenfalls auch gesungen. Deswegen habe ich den hier ins Programm genommen, My Rifle, My Pony and Me. Wie gesagt, im Anschluss an dieses Stück, in dem es um die Lebensgeschichte von zwei, sagen wir mal, Familien geht, von Leuten aus zwei Generationen, von den 20er Jahren über die Nazi-Zeit, dann in Russland, in der Sowjetunion sind sie und dann in der DDR und dann endet das Ganze ungefähr zur Zeit der Wende 1990 und diese Lebensgeschichte von zwei Leuten, zwei Personen, die so parallel geführt wird, die wird in diesem Stück auf sehr eindringliche und ziemlich faszinierende Art und Weise abgebildet. Und im Anschluss gab es, wie gesagt, jetzt hier am Samstag bei der Premiere diese Veranstaltung mit einem Radiosender, mit Cool FM. Das funktioniert so, dass auf der kleinen Bühne im Foyer des Schauspielhauses tatsächlich eine Art Radiotisch aufgebaut ist. Wirklich so ein richtiger Radiotisch mit auch richtigen, echten Radiomikrofonen und auch richtigen Radiomikrofonstativen, also solchen, wie wir sie auch hier bei uns im Freien Radio Kassel in unseren Studios haben. Dazu gibt es

0: tatsächlich auch ein kleines Schild, da steht On Air. Wenn das leuchtet, dann heißt das, man ist auf Sendung. Ja, wie gesagt, dieses Gespräch haben wir aufgenommen. Es wurde geleitet von Sarah Franke. Sarah Franke ist die neue Schauspielchefin, die in dieser Spielzeit ihren Dienst angetreten hat hier in Kassel. Und sie ist großer Radiofan. Das hat man auch schon gemerkt bei der Inszenierung, die vor 2, 3 Wochen ungefähr Premiere hatte. End of the Beginning hieß die, glaube ich. Da spielt das Radio auch eine gewisse Rolle. Ja, wie gesagt, sie hat die Idee gehabt, dass man quasi eine regelmäßige Radiosendung, die so ungefähr 1 bis 2 Mal im Monat dann im Staatstheater über die Bühne geht, dass man die präsentieren könnte, da eben zu verschiedenen aktuellen Themen sprechen könnte, sich unterhalten kann und möglicherweise auch das Publikum mit einbeziehen kann. Und wir vom Freien Radio Kassel, wir können diese Sachen auch übertragen, damit das dann auch als Radiosendung, wie sie es gehört, in einem richtigen, echten Radiosender zu hören ist. Heute, wie gesagt, zum ersten Mal und wir werden das dann wahrscheinlich auf diesem Sendeplatz, möglicherweise auch dann gelegentlich auf anderen Sendeplätzen hier im FRK zu Gehör bringen. Nun denn, hier also die erste Veranstaltung, die wir jetzt heute senden, aufgenommen letzten Samstag am 3. Oktober im Foyer. Und wir haben ungefähr eine Stunde circa und ich kann versprechen, insbesondere am Ende wird es hochgradig spannend. Da ist nämlich der Regisseur des Stückes Trutz, das wie gesagt Premiere hatte, der ist dort zu hören und er erzählt einige sehr, sehr interessante und teilweise auch erschreckende Geschichten über die Art und Weise, wie mit Radio, mit Theater in der heutigen Zeit in verschiedenen Ländern umgegangen wird. Da gibt es einiges Interessantes zu erfahren. Gut, ich übergebe also jetzt an die Moderatorin des Abends, das ist Sarah Franke. Und ich wünsche hier im Freien Radio Kassel und natürlich auch in Cool FM, das Theaterradio, viel Spaß und interessante Erkenntnisse.
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2: Ja, hallo, herzlich willkommen zu Cool FM, unserer zweiten Ausgabe in diesem Monat. Es ist für uns eine Premiere hier im Schauspielhaus, jetzt mit unserer Theaterradiosendung Cool FM. Ich entschuldige mich für die Verzögerung. Die meisten von Ihnen, glaube ich, waren vielleicht im Publikum in Trutz und nach einer Premiere wird noch viel gesprochen hinter der Bühne, gratuliert etc. Und ich musste mich auch kurz umziehen. Deswegen danke für die Geduld. Schön, dass Sie noch hier sitzen, dass Sie da sind, dass Sie Lust haben, mit uns zu reden und uns noch mal zuzuhören nach einem so dichten Theaterabend. Ich möchte gleich erstmal zu diesem Format sagen. Sie sehen ja auch, die Premierenfeier läuft da parallel irgendwie so ein bisschen weiter etc. Und auch für Sie, vor allem für die, die schon im Stück waren heute, fühlen Sie sich frei, zur Bar zu gehen, mal rauszugehen, ein bisschen zuzuhören, sich zur Seite zu setzen. Also Sie müssen nicht die ganze Zeit jetzt hier verweilen und uns folgen, denn wir sind ja auch in einem kleinen Radiostudio, das man auch von ferner hören kann oder nicht hören kann, je nachdem, wie man möchte. So, dann möchte ich erstmal herzlich Hallo und Willkommen sagen zum Team heute Abend. Wir haben an der Musik und im Sound Sebastian Jürchen in unserem Radio. Oh, er bringt mir Sachen. Dankeschön. Dann sitzt mit mir hier Winnie Wilker und Laura Kohlmeier und ich, Sarah Franke. Wir machen heute diese Cool FM-Ausgabe, denn es ist ja heute der 3. Oktober, der Tag der Deutschen Einheit. Und wir dachten an einem Tag wie diesem, wo wir vorher dieses politische Stück spielen, das über 3 verschiedene politische Systeme erzählt, müssen wir auch noch einen Nachklapp machen, denn wir wollen ja auch noch ins Heute kommen. Ins Heute, denn uns beschäftigen, glaube ich, alle sehr, sehr viele Fragen, derzeitig zu unserer politischen Welt, aber auch in Deutschland und über Deutschland hinaus, weltweit. Genau, deshalb über Freiheit in politischen Systemen gestern, heute und morgen. Ich möchte noch einen Gast begrüßen, der mit uns auf der Bühne ist. Das ist eine Person aus dem Stück. Sie heißt Gudrun Trutz. Hallo Gudrun. Servus, grüß euch. Ja, Gudrun, du kommst ja jetzt aus dem Stück. Du bist eigentlich schon verstorben, aber heute noch mal mit uns hier nach dem Theaterabend. Ja, servus, das wollte ich mir eigentlich nicht entgehen lassen, denn wie ihr ja wisst, bin ich eine christliche Sozialistin und ich bin ein bisschen, ja, ich würde es jetzt charmant formulieren, unter die Räder gekommen in diesen ganzen Systemen, obwohl ich eigentlich ein sehr politisches Anliegen in meinem Leben hatte, das ich irgendwie nie wirklich wirklich verwirklichen konnte. Eigentlich waren wir immer nur am Rennen. Am Rennen, uns in den Systemen, in denen wir sind, zu retten, zu verhalten oder dann wieder weiter zu flüchten. Und ich glaube, ich bin stellvertretend heute da für das Gestern. Deswegen steigen wir jetzt auch ein, Gudrun. Trutz endet ja quasi am Übergang der DDR und in die Bundesrepublik. Deswegen haben wir einen kleinen Gestern-Beitrag gebaut. Sebastian hat ihn gebaut aus dem Stasi-Archiv, Originalaufnahmen. Und wir haben es kombiniert, da ja dieses Radio ein Theaterradio ist, also auch künstlerische und nicht dokumentarische Anteile beinhalten soll, mit dem Autor Ronald M. Tschernikau. Ich würde gern mehr zu ihm erzählen, aber da wir den Rahmen nicht sprengen wollen, sondern in einer guten halben Stunde hier die Sendung machen möchten, gucken Sie nach, beschäftigen Sie sich gerne mit Ronald M. Tschernikau. Und dann bitte ab.
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3: Passt auf, wenn ich sage Aufnahme, müsst ihr den Mund halten. Der Ton geht immer mit drauf, ja?
4: Ja, ist schon klar.
3: Keine defetistischen Bemerkungen.
5: Verarschbarkeit. Die ungeheure Kraft des späten Kapitalismus erweist sich in seiner Verarschbarkeit. Wir alle lieben die falsche Analyse des letzten Kanzlers, aber keinem wird es etwas nützen. Schon lange klagen die Kabarettisten, dass die Wirklichkeit nicht einzuholen ist. Aber schlimmer, die Wirklichkeit holt die Wirklichkeit nicht ein.
6: Die Entscheidung haben Sie? Die Entscheidung darauf, wie sie aus dem Schlamassel rauskommt, liegt bei Ihnen.
7: Das verstehe ich nicht.
8: Was ist denn
6: da
8: nicht so
6: gut? Sie verstehen mich sehr gut. Sie haben mich von Anfang an ganz genau verstanden.
7: Wie gesagt,
6: dass Sie jetzt vielleicht nicht wissen, wie wir da hingekommen sind. Das ist doch einfach eine Frage.
8: Und sonst?
7: Angst kenne ich eigentlich nicht. Ich kenne keine Angst.
5: Ich mache schön. Ich mache schöner. Ich mache alles schöner, als es ist. Ich beachte mich, was ist. Ich beachte, was sein soll. Die Veränderung des Tages, das Aufziehen irgendwelcher Wolken, die Wachsamkeit derer, die diesen Ort regieren, meine Wachsamkeit. Was sein soll, ist nicht ohne das, was ist. Das, was ist der Anfang von dem, was sein soll. Ich mache schön.
9: Aus diesem Grunde sind Sie mir nicht böse, wenn ich ein gesundes Misstrauen entwickle und alles das zunächst erstmal überprüfe, ehe ich sage, jawohl, das entspricht den Tatsachen.
10: Ja. Wie geht's denn jetzt weiter?
9: In absehbarer Zeit wird hier ein PKW erscheinen und wird Sie in der Haftanstalt überstellen. Es gibt zwischen allen Beteiligten so viele Widersprüche, dass es unumgänglich ist, die in der Haftanstalt zu bleiben.
5: Die Leute sehen, was ist, und nichts geschieht. Was geschieht, ist doch nur der müde Abklatsch des Geschehens.
11: Die Öffentlichkeit wird von der Verhandlung ausgeschlossen, wenn es die Notwendigkeit der Geheimhaltung der zur Verhandlung kommenden Tatsachen erfordert. Den anwesenden Angehörigen und das Staatssekretariat für Staatssicherheit wird die Anwesenheit während der Verhandlung gestattet. Weiter verkünde ich den Beschluss, dass den anwesenden Personen die Geheimhaltung aller in der Verhandlung zur Sprache kommenden Tatsachen und Umstände zur Pflicht gemacht wird.
12: So, gegenwärtig wird hier unten irgendwie das Haus intakt bearbeitet, offensichtlich die Tür. Es kommen Aufforderungen, die Kamera zuzuhalten mit dem Plakat. Das wedelt hier vorm Fenster rum. Sprechlosung, lieber Schnitzel, statt viel Spitze. Weiteres Plakat, Rechtssicherheit spart Staatssicherheit. So, Korrektur, die haben also offensichtlich hier nicht eben mit den Fäusten im Takt die Tür bearbeitet, sondern die müssen eine Trommel mitführen.
13: Alle Leiter der Kreis- und Bezirksämter für nationale Sicherheit. Am heutigen Tag drang eine große Menschenmenge gewaltsam in das Bezirksamt Erfurt ein. Weitere Objekte sind bedroht. Die Situation ist noch nicht bereinigt. Aus diesem Anlass wird angewiesen, sofort alle Möglichkeiten zusätzlichen Maßnahmen einzuleiten, um die Objektsicherung zu verstärken und kurzfristig zusätzliche Sparmaßnahmen durchzusetzen. Der Zutritt unberechtigter Personen ist unbedingt zu verhindern. Es sind alle zur Verfügung stehenden Mittel, Löscheinrichtungen und übergebene spezielle Mittel außer gezielte Schusswaffenanwendung zum Einsatz zu bringen. Alle verfügbaren Kräfte sind auf diese Situation einzustellen und entsprechend zu orientieren. Um die vorgenannte Aufgabe voll durchzusetzen mit der Volkspolizei, sind weitere Abstimmungen zum Einsatz zusätzlicher Kräfte herbeizuführen.
5: Ich habe mich immer gewundert, warum die Büchereien umsonst sind. So können sie ja alle betreten. Die Lösung ist einfach, die betreten sie aber nicht. Das ist alles. Würde irgendjemand glauben, was das Fernsehen sendet, gäbe es die Revolution. Das Fernsehen ist nur möglich, weil es die Wirklichkeit nicht gibt.
12: Neues Spruchband SED sagt AD, freie Wahlen jetzt. So, weitere Losungen auf Transparenten. Alle Macht dem Volke. Der Feind steht im eigenen Land. Alle Wendehälse vor Gericht. Transparent ist das, ne? Ja, wir passen auf. Ist klar. Wir sollen aufpassen, die leuchten mit Taschenlampen die Fenster an. Ja, das sehen wir doch. So, und dann das Übliche. Noch ein Transparent, freie Wahl.
4: Wir halten zusammen. Egal, Aschboll, ob wir Flaschen abfüllen, als Kraftfahrer arbeiten, in die Justiz gehen, zum Zoll, zur Polizei, oder wir gehen, weil wir das Alter erreicht haben, in Rente.
5: Politik wird dumm, wenn sie sich um das Machen nicht kümmert. Die Revolution muss gemacht werden, ja. Der Himmel, weil er immer oben bleibt, ist ihr Gegenstand nur ein bisschen.
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2: Ja, also, Gudrun, wir haben jetzt Aufnahmen gehört. Ja, das ist ja immer unvollständig, gell? Also wir müssen ja schon am Tag der Deutschen Einheit auch drüber reden. Wir haben jetzt Stasi-Aufnahmen gehört, aber es gibt ja auch ganz andere Probleme andersseitig. Also ich glaube, wir müssen schon in der Sendung sagen, dass das ja immer unvollständig sein wird, was man erzählen kann über Freiheit in politischen Systemen, denn das wäre ja endlos, da würden wir ja die unendliche Geschichte erzählen eigentlich. Ganz klar, genau, Gudrun. Auf jeden Fall, deswegen, das hier ist nur ein Schlaglicht gewesen. Ronald M. Schernikau ist ein sozialistischer Autor, ja, nicht christlich-sozialistisch, aber sozialistisch, genau. Und er ist einer der letzten Eingebürgerten, neu Eingebürgerten in die DDR, ich glaube 1900. Also Ende der 80er, kurz vor der Wende, hat er sich noch einbürgern lassen. Deswegen beschäftigen Sie sich gerne damit. Nun kommen wir aus dem Gestern ins Heute. Gudrun, möchtest du das jetzt anmoderieren? Laura hat sich mit einem Thema beschäftigt, jetzt für diese Sendung, in die Welt zu sehen. Raus aus unserem kleinen Kosmos über Deutschland, jetzt gucken wir über unsere Grenzen und auch über Meere hinweg in ein anderes System, in dem derzeitig Menschen leben. Ja, dann würde ich sagen, spielst du mir die Untermusik ab jetzt, Sebastian? Und ich sage jetzt, Weltzeit.
10: Sprechen wir über Freiheit in politischen Systemen, können wir den Iran nicht außer Acht lassen. Er steht hier vertretend für viele andere Länder und Konflikte, weil wir seit nunmehr fast 4 Jahren mit unserer Reihe Woman, Life, Freedom in regelmäßigen Abständen in den Iran blicken und in Kontakt sind mit Menschen in Kassel, die ihre Familien und Freunde dort haben. Medial ist es momentan wieder still geworden nach der Aufregung über Spritpreise. Deshalb haben wir nochmal nachgefragt bei unseren Kontakten. Sie berichten, dass Telefonverbindungen aktuell sehr unzuverlässig sind. Viele IranerInnen gehen, so gut es geht, ihrem Alltag nach. Ein Kontakt sagt uns immer wieder, dass es gerade besonders viele Hochzeiten gibt, vielleicht ein Weg, um sich eine Normalität zurückzuholen. Dem Alltag können die Menschen natürlich nur nachgehen, insofern der nicht im Konflikt mit dem Regime steht. Denn Bestrafungen und Hinrichtungen sind nach wie vor ein Abschreckungsmittel. Der Druck auf Frauen wächst weiter. Am 30.09. ist das Buch »Eine Frau hört niemals auf zu kämpfen. Unser Einsatz für Freiheit, Demokratie und Menschenrechte im Iran« der inhaftierten Friedensnobelpreisträgerin Narges Mohammadi erschienen. Sie berichtet darin über Haftbedingungen in iranischen Gefängnissen. Laut Menschenrechtsorganisationen ist sie eine von 50.000 Gefangenen. Fast täglich gibt es Hinrichtungen. Eine kleine, ganz konkrete Meldung in der letzten Woche war die von einem Marathon in Teheran, bei dem Frauen ohne Kopftuch gelaufen sind. Damit seien gesetzliche und religiöse Vorgaben nicht eingehalten worden. Die Staatsanwaltschaft von Teheran habe gegen die an der Organisation und Ausführung der Veranstaltung Beteiligten Strafanzeige erstattet und ein gerichtliches Verfahren eröffnet. Nur eines von vielen Beispielen für eine Bevölkerung, die sich nicht unterkriegen lässt, die weiter auf die Straßen geht, im Wissen darüber, welche Konsequenzen es haben könnte, die mit Hungerstreiks auf Gefangenschaft reagiert und mit Straßenprotesten auf die hohen Preise, die weiter Bücher schreibt und Kunst macht, die der Unklarheit, wie es weitergeht, mit Stärke begegnet. Und dann geht manchen aber auch der Atem aus. Menschen, die seit Jahren und Jahrzehnten kämpfen und im Moment kein Weiterkommen sehen. Manchmal ist es der Umweg der Poesie, der vielleicht mehr über die Lage der einzelnen Personen vor Ort sagt, als ein ausführlicher Bericht. Deshalb soll hier noch ein übersetztes Gedicht aus dem WhatsApp-Status eines Kontakts aus dem Iran Platz finden, von einer Person, die allen Internetsperren und Regressionen der Regierung in den letzten Jahren standgehalten hat, die immer weitergemacht hat und wahnsinnig erschöpft klingt. Jetzt.
14: Jetzt wirkst du ruhiger auf mich, aber es gibt ein Licht in mir, das erloschen ist. Dass ich wollte, dass es bis in alle Ewigkeit hell bleibt.
10: Und damit noch zu einer aktuellen Untersuchung. 4 Jahre nach dem Beginn der landesweiten Protestbewegung Frau Leben Freiheit veröffentlichte Amnesty International vergangene Woche die bislang umfangreichste Untersuchung zur gewaltsamen Niederschlagung der Proteste im Jahr 2022. Auf mehr als 1000 Seiten belegt der Bericht detailliert, wie iranische Behörden gegen die eigene Zivilbevölkerung systematisch mit gewaltsamen Repressionen vorgingen, die nach internationalem Strafrecht als Verbrechen gegen die Menschlichkeit einzuordnen sind, darunter Mord, Folter und Vergewaltigung. Amnesty benennt 87 mutmaßlich verantwortliche Amtsträger und fordert Deutschland und die internationale Gemeinschaft dazu auf, Strafermittlungen einzuleiten, um die bis heute anhaltende Straflosigkeit im Iran zu beenden.
14: Danke, Laura. Du bist ja in sehr regem Austausch mit unseren iranischen KollegInnen und der Community. Und das war jetzt ein kleiner, also du hast ja sehr, sehr viele Texte bekommen, sehr, sehr viele verschiedene Stimmen. Ich weiß nicht, wie viele Seiten das wahrscheinlich geworden wären. Was schätzt du, wenn du alles heute gelesen hättest?
10: Ich glaube, was vor allem wichtig war, ist, dass beides zu Wort kommt. Sowohl, dass es Leute gibt, die kämpfen vor Ort, die immer noch auf die Straße gehen, obwohl ich, wie gerade mit diesem kleinen Beispiel, mit Kopftuch einen Marathon, ohne Kopftuch ein Marathonrennen solche Auswirkungen hat. Und dann gibt es eben die Leute, wie dieses Gedicht gerade gezeigt hat, die nicht mehr können. Und mir war wichtig zu sagen, dass es beides gerade gibt und dass man beides benennt.
14: Ja, in diesem Sinne wollten wir hier eine kleine, wenn auch dem nicht gerecht werdende Plattform sein und ziehen jetzt den Fokus wieder zurück nach Kassel. Wir werden heute auch noch ein Live-Gespräch haben mit dem Regisseur des Abends Trutz, mit Dusan David Parisek. Er wird in dem Kapitel Morgen zu uns auf die Bühne kommen und wir werden auch über einen Fall von kulturpolitischen Anliegen sprechen. Aber jetzt erstmal haben wir in Kassel, liebe Winnie, ein paar Ideen zusammengetragen, Dinge, die passieren etc., was in Kassel gemacht wird für Demokratie, für Befragung, für Austausch. Deswegen würde ich jetzt das Mikrofon zu dir rüberschieben und du liest die Nachrichten in diesem Sinne. News und Kulturtipps.
15: Die Schlagzeilen. Europäische Bürgerbegegnung trifft sich in Kassel. Zukunft von Gedenkort Polizeipräsidium Königstor bleibt ungewiss. KasslerInnen lassen ihren Frust in der Motzbude. Demokratie in der Mittagspause gibt es ab sofort an der Max-Eid-Schule. Die Meldungen im Einzelnen. Zur Bürgerbegegnung gemeinsam in Verschiedenheit haben sich vom 10. bis zum 13. September rund 120 junge Menschen aus 7 europäischen Ländern in Kassel getroffen, um sich über die Zukunft Europas, Demokratie und gesellschaftliche Vielfalt auszutauschen. Sie forderten mehr europäische Zusammenarbeit und Solidarität und positionierten sich gegen den politischen Rechtsruck und den Abbau von Freiheitsrechten. Kasslers Oberbürgermeister Sven Schöller betonte als Schirmherr die Bedeutung Kassels als Ort für den europäischen Austausch. Die Zukunft der Gedenkstätte des ehemaligen Polizeipräsidiums am Königstor bleibt ungewiss. Die Initiative muss ihre Räume im Orbit bis Ende November verlassen. Auf dem Gelände soll ein Wohn- und Geschäftsgebäude entstehen. Auch die Zukunft des denkmalgeschützten Polizeipräsidiums ist noch nicht entschieden. Die Moderatorin und Regisseurin Mo Asumang hat am 18. September gemeinsam mit ausgebildeten Dialogtrainerinnen auf dem Opernplatz eine sogenannte Motzbude aufgestellt. Dort konnten KasslerInnen vorbeikommen und ihren Frust, ihre Wut und Sorgen loswerden. Es werde eine Möglichkeit geschaffen, sich wieder als Menschen zu begegnen, Vorurteile und gegenseitige Projektionen abzubauen, so der Sprecher des Vereins Gesellschaftsdenken David Lösche, auf dessen Initiative die Künstlerin eingeladen war. Das Angebot war kostenlos und für spontane Teilhabe ausgerichtet. An der Max-Eid-Schule in Kassel gibt es sogenannte Demokratie-Mittagspausen. Die Initiative Platz nehmen für die Demokratie des Kulturzentrums Schlachthof lädt SchülerInnen dazu ein, während der Pause über demokratische Werte, gesellschaftliches Zusammenleben und Menschenrechte zu diskutieren. Das Projekt wird vom Jugendmigrationsdienst der Caritas und den Respekt-Coaches unterstützt. Und jetzt die Demokratie-Veranstaltungstipps. Diskursbegleiter gesucht. Das Projekt Platz nehmen für Demokratie sucht Menschen, die Lust auf Austausch und unterschiedliche Perspektiven haben. Als DiskursbegleiterInnen begleiten sie Veranstaltungen und bringen Menschen miteinander ins Gespräch. Workshops bereiten sie auf die Aufgabe vor. Interessierte können sich per Mail ans Kulturzentrum Schlachthof wenden. Ausstellungstipp: Netzwerke der NS-Verfolgung in Kassel. Noch bis zum 30. Oktober ist im Orbit im Königstor die Ausstellung Netzwerke der NS-Verfolgung in Kassel zu sehen. Dazu gibt es jeden Freitag Interventionen an wechselnden Orten in der Stadt. Am 24. Oktober wird eine Begehung von Orten des Rechtsterrorismus in Kassel angeboten. Und zum Schluss für die ganze Familie Kassler Herbstfreiheit. Die Kasseler Innenstadt wird vom 29. Oktober bis 1. November wieder zur Bühne für Marktverkäufe und Straßenkunst. Die Kasseler Herbstfreiheit lädt 4 Tage lang ein zu Begegnungen für die ganze Familie. Das waren die Nachrichten.
16: So, vielen Dank, Winnie. Ja, wir haben diese Nachrichten zusammengestellt und auch die Kulturtipps zu Demokratie. Das ist schon irgendwie ein bisschen paradox, das so zu nennen, aber das ist auch Absicht. Da wir das Gefühl haben, in letzter Zeit auch hier intern im Theater sehr viel darüber zu sprechen, was wir mit den Wahlergebnissen, wie wir umgehen, wie wir ein Ort der Versammlung und des Austauschs werden können, ein Begegnungsort für die Sorgen, die Gedanken, den Diskursraum, den Streitraum, den wir dazu eigentlich öffnen möchten. Deswegen fühlen Sie sich alle eingeladen, diese Initiativen, die wir benannt haben, nochmal abzufragen, auf unserer Homepage anzugucken. Denn wir merken schon, wir müssen uns gegenseitig unterstützen, denn das sind tolle Programme, die in dieser Stadt stattfinden. Gerade das Thema mit dem Polizeipräsidium ist sehr viral bei uns im Moment. Besuchen Sie die Führung, setzen Sie sich ein für diesen Gedenkort. Er ist wahrscheinlich in dieser Zeit wichtiger denn je, ihn zu erhalten. Und er steht einfach in Gefahr, dass er nicht weiter existieren wird. In diesem Sinne auch wirklich viel, viel Kraft und auch Bewunderung und Respekt an den Verein, der diese Stätte trägt, im Ehrenamt. Auch die laden wir sehr gerne nochmal zu einer Sendung ein. Apropos Verein und Ehrenamt. Verein vor allem, denn diese Sendungen ab jetzt bei Cool FM, die auch jede anders laufen werden. Manche sind einfach Performances, manche werden kleine Stücke, die gespielt werden, andere sind Musikabende, manche sind auch einfach wie heute ein Ort zum Austausch und Sprechen, auch mit Ihnen nachher noch, wenn Sie möchten.
14: Und das passiert jetzt in der Kooperation mit Freies Radio Kassel. Hallo. Es wird schon aufgezeichnet und wir suchen nach einem Sendeplatz, wo man uns auch im Radio hören kann, dann gemeinsam auf dieser Seite oder auf UKW noch bis November. In diesem Sinne möchte ich nun weitergehen. Winnie und Laura, ihr habt euch ja Gedanken gemacht, wir haben ja viel über Freiheit gesprochen, denn das Thema politische Systeme, Freiheit, es ist ja so, so groß. Wir können hier nur kleine Auszüge machen und irgendwie zum Diskutieren anregen nach diesem Trutzabend, wo es ja sehr viel um Freiheit auch geht. Wir kamen zu dem Punkt, dass wir gemerkt haben, gerade beim Polizeipräsidium, wo man in einer Führung steht, wo Gestapo-Verhöre waren in diesen Räumen und draußen fahren die Fahrräder und die Leute reden und es ist ein ganz normaler Alltag, heute in Kassel. Und deshalb haben wir uns ja entschieden, an diesen Ort zu gehen, in die Umgebung. Und ihr beide habt dann darüber gesprochen, dass wir Menschen Fragen stellen wollen. Wollt ihr kurz was zu den Fragen sagen?
15: Ja, wir wollten einfach auch die Menschen zu ihren persönlichen Einstellungen, was Freiheit für sie ist, befragen. Was ist Freiheit für sie persönlich? Mit der Frage sind wir quasi rausgegangen und auf sie zugegangen. Und aber auch, weil wir es natürlich immer in diesem Wissen von, es findet am Trutzabend statt, wollten wir natürlich auch immer wissen, hat sich das im Laufe ihres Lebens vielleicht in irgendeiner Art und Weise verändert, die Bedeutung des Wortes Freiheit? Und weil es ja auch immer um das Erinnern und die Archive geht, haben wir auch nochmal gefragt, was die Leute sich wünschen würden, was später mal über diese Zeit und über unsere gemeinsame Zeit in den Archiven vielleicht steht. Was soll erinnert werden? Also auch in einem positiven Sinne, was würden wir uns eigentlich dafür wünschen? Und die Leute waren in erster Linie immer ein bisschen überfordert mit so einer großen Frage, was ist Freiheit für mich persönlich? Und dann wurde aber doch sehr detailliert geantwortet, teilweise ganz, ganz persönlich, teilweise sehr politisch, teilweise sehr großdenkend und ja, das haben wir eingefangen, diese Kassler Stimmen.
14: Es gab ja auch eine Anregung, denn wir haben uns im Zuge von Christoph Hein Trutz ja auch mit Christoph Hein beschäftigt und Laura, du hast ein Interview durchgesehen und da bist du auch an einem Punkt hängen geblieben in den Fragen. Ne? Das war 1990?
10: Genau, das war also 1990, eine Zeit kurz nachdem sich politisches System verändert hat und das war ein Gespräch mit Günter Gauss, was man sich auf YouTube angucken kann, was sich auf jeden Fall lohnt, das ganz zu sehen. Aber eine Frage ist uns sehr hängen geblieben, die da hieß, ich muss sie ablesen, weil sie so schön formuliert ist. Haben Sie die Hoffnung, dass es einmal anders sein möge, dass alte Zwänge durch neue, vielleicht angenehmere abgelöst werden? Das fragt Günter Gauss in diesem Gespräch eben Christoph Hein und der antwortet darauf, er muss diese Hoffnung haben, sonst hat er gar keinen Antrieb weiterzuarbeiten. Aber ich fand das eine sehr interessante Frage, was bedeutet Freiheit auch im Abgleich zu Zwang? Gibt es nicht immer auch ein bisschen Zwang in der Freiheit? Und das könnte vielleicht eine gute Überleitung sein zu dem, wie wir mit Menschen, wie Winnie mit Menschen auf der Straße gesprochen hat.
14: Also die Gudrun würde sagen, ist eine Top-Überleitung.
10: Ja.
14: Sebastian, fass ab.
17: Wenn ich Feierabend habe und gehe nach Hause.
18: Ich fühle mich an sich immer frei, ich kenne das überhaupt gar nicht.
19: Ich kenne auch keine Einengung.
20: Wenn ich Fahrrad fahre, meistens.
21: Ich bin eine Woche wieder in Deutschland und war 4 Wochen in Frankreich unterwegs und ich fand das einfach wahnsinnig. Freiheit da ohne Grenzen, ohne Kontrollen, ohne einen Ausweis vorzeigen zu müssen.
22: In den Sommerferien.
23: War man aus dem Umgebung raus in andere Welt kommt.
24: Also ich bin DJ und wenn ich an meinem Mischpult stehe, dann
23: stehe ich zum Beispiel in verschiedenen Stück, was man sehen kann im Theater.
25: Aber man kann das natürlich auch ganz differenziert sehen. Wie fühle ich mich jetzt in meinem kleinen Umfeld frei oder sehe ich die ganze große politische Lage?
26: Ich glaube, es wird konkreter. Ich glaube, für mich bedeutet Freiheit heute auch zum Beispiel finanzielle Freiheit.
27: Ganz im Gegenteil. Ganz im Gegenteil, wenn man noch dran denken, 2000, wie die Grenzen gefallen sind.
28: Auf jeden Fall, als Kind kannte ich das Gefühl nicht so, obwohl man da die meiste Freiheit hatte. Das kannte ich nicht. Und jetzt darf man sich das langsam etablieren in seinem Leben.
29: Ich
0: würde mir total wünschen, dass wir als tolerante Gesellschaft erinnert werden.
25: Jeder so machen kann, was er will, dass er nicht angefeindet wird, weil der eine, was weiß ich, in die Richtung tickt, der andere sieht so aus, sondern dass jeder so seine persönliche Freiheit ausleben kann.
26: Also ich würde sagen, wir leben gerade in einer Zeit, wo es eine Bedrohung gibt, dass Freiheit eingeschränkt werden kann. Und ich glaube, ich fände es gut, wenn wir das verhindern können.
21: Dass es eine Zeit ist, wo sich einiges entscheidet.
3: Wir sind mehr toleranzvoll, so Mitmenschen halt so, weil irgendwie so irgendjemand muss das klar raffen, dass die Streit nicht mit den Mitmenschen ist, sondern dass einfach eine Klassenkampf ist. So.
6: Es gibt Veränderungen, was die Sicherheit angeht. Es gibt Veränderungen, was Bewegungen im politischen Bereich angeht. Und man würde sagen, in Zukunft wäre diese Zeit eine Phase der Sortierung.
26: Dass die Jugend anfängt, selbst für ihre Zukunft einzustehen, zum Beispiel so mit Fridays for Future und jetzt aktuell demonstrieren gegen Wehrpflicht und sowas.
14: Jetzt würden wir übergehen. Wir sind nach den Kasslerinnen hier, haben wir uns auch beschäftigt und das ist auch der letzte Einspieler, der kommt vor dem aufgenommenen Telefoninterview mit Lily Sykes. Wir haben uns gefragt, wenn wir uns zu Freiheit die Frage stellen, was ja so ein großer Begriff ist, was könnte man grundsätzlich noch dazu sagen? Und hier hat Lisa Arnold aus dem Ensemble uns einen kleinen Text von Maggie Nelson eingelesen. Laura, du hast ihn recherchiert?
7: Ja.
10: Richtig. Genau, wir haben uns gefragt, wenn man auf Leute zugeht und sie fragt, was Freiheit ist, kann man den aus unterschiedlichsten Richtungen beantworten und sich schwer darauf einigen, was hinter diesem Begriff eigentlich steht. Das vielleicht mal als Einleitung und das führt der Text noch weiter aus.
14: Da sagen wir jetzt wieder mal Sebastian. Mich würde es sehr interessieren, was Maggie Nelson zur Freiheit schreibt.
8: Freiheit. Vier Variationen über Zuwendung und Zwang. Ein Teil des Problems liegt im Wort Freiheit selbst, dessen Bedeutung keineswegs selbstverständlich oder allgemeingültig ist. Tatsächlich funktioniert es eher wie das Wort Gott, insofern wir uns bei seiner Verwendung nie sicher sein können, worüber wir überhaupt reden und ob wir über das Gleiche sprechen. Sprechen wir über negative Freiheit, über positive Freiheit, anarchistische Freiheit, marxistische Freiheit, abolitionistische Freiheit, libertarische Freiheit, die Freiheit weißer Siedler, die dekoloniale Freiheit, neoliberale Freiheit, zapatistische Freiheit, geistige Freiheit und so fort. Was alles zu Wittgensteins berühmtem Diktum führt, die Bedeutung eines Wortes ist sein Gebrauch in der Sprache. Ich musste neulich an diesen Satz denken, als ich auf meinem Unicampus an einem Tisch mit einem Transparent vorbeikam, auf dem stand: Halt, stopp, wenn du über Freiheit reden willst. Und ob ich das will, dachte ich. Also hielt ich an und fragte den jungen weißen Mann, vermutlich Bachelorstudent, über welche Art von Freiheit er reden wolle. Er musterte mich von oben bis unten und sagte dann langsam, mit einem bedrohlichen, aber auch unsicheren Unterton, halt die normale alte Freiheit. Erst da sah ich, dass die Buttons, die er verkaufte, thematisch zu drei Kategorien passten. Schutz des ungeborenen Lebens, Hetze gegen Links und Recht auf Waffenbesitz. Dass die Bedeutung eines Worts in seinem Gebrauch liegt, ist, wie Wittgensteins Werk deutlich macht, kein Grund zur Lähmung oder Klage. Es lässt sich vielmehr als Aufforderung verstehen, genau nachzuvollziehen, welches Sprachspiel gespielt wird. Denn zu welchen Verwirrungen das Sprechen über Freiheit auch immer führen kann, sie unterscheiden sich ihrem Wesen nach nicht von den Missverständnissen, die wir beim Sprechen über andere Dinge riskieren. Und miteinander sprechen müssen wir. Auch oder gerade, wenn wir, wie George Oppen es einmal formuliert hat, den Worten nicht mehr trauen. Morgen.
14: Ja, an der Stelle kommen wir jetzt zum Morgen, aber das Morgen kommt ja immer aus dem Heute. Das ist ja auch der Grund, ich danke Ihnen auch allen, die noch da sind, dass wir aus dem Trutz ins Heute wandern wollten und dann in ein Morgen. in dieser Fragestellung. Und wir haben uns die letzten Wochen viel mit den Wahlen in Sachsen-Anhalt beschäftigt. Ich denke, einige von Ihnen auch. Und wir haben ein Telefoninterview geführt mit der Schauspieldirektorin Lilly Sykes, die ab nächster Spielzeit dort quasi neu anfängt. Also ich habe mit ihr telefoniert. Ich bin ja hier seit dieser Spielzeit angetreten. Sie hat jetzt ein Jahr noch Vorlauf. Und wir haben uns mit der Frage beschäftigt, was hat sie vor, wie geht sie damit um, was denkt sie dazu, dass sie jetzt in ein Bundesland in diese Position kommen wird, wo wahrscheinlich die Regierung sich nach der AfD ausrichten wird und ja auch schon enorme Einschränkungen, Veränderungen im Kulturbereich, in der Unterstützung, in den Geldern etc. angekündigt hat. Deswegen kommt jetzt noch ein Interview. Ich bedanke mich schon mal bei Winnie Wilka für die Interviews und für hier im Studio. Und nach Lilly Sykes führen wir noch ein Gespräch mit Dusan Parisek. Fühlen Sie sich dann frei, sich auch zu beteiligen. Jetzt kommt noch der Einspieler des Telefonats mit Lilly. Unsere erste Frage ist, hat Kunst nicht nur eine Freiheit, sondern auch eine Verantwortung?
1: Ja, absolut. Also erstens glaube ich, hat für mich Kunst eine Verantwortung zur Freiheit. Also ich finde, dass für mich waren immer so Orte der Kunst, Orte, die die Menschen die Gelegenheit gegeben haben, frei zu denken oder die das Freidenken bewahrt haben. Und ich glaube, die Kunst muss diese Tradition aufrechterhalten, weil es oft so schwer in anderen Bereichen des Lebens heutzutage ist, das zu machen. Und ich glaube auch, dass man eine Verantwortung hat, Menschen zusammenzubringen. Vielleicht ist Freidenken ein Teil davon, aber Menschen wirklich in ihrer ganzen Widersprüchlichkeit und Unterschiedlichkeit zusammenzubringen und denen ein gemeinsames Erlebnis zu geben.
14: Ja, da knüpft eigentlich sogar die zweite Frage sehr gut schon an, von wegen die Freiheit und das Zusammenbringen von Menschen. Das wird ja auch in deinem Spielplan stattfinden oder auch in deiner ganzen Konzeption wirst du dich da ja mit beschäftigt haben für Magdeburg. Deswegen haben wir uns gefragt, wie bereitet man sich vor auf den Neustart in einem Bundesland, in dem eine gesichert rechtsextreme Partei die meisten Stimmen in der Landtagswahl bekommen hat und schon im Wahlkampf auch massive Einschnitte in der Kultur angekündigt hat?
1: Ja, also ich glaube, erstens muss man im Kopf behalten, dass obwohl die AfD die meisten Stimmen in den Landtagswahl bekommen hat, hat sie immer noch nicht die Mehrheit der Stimmen in Sachsen-Anhalt bekommen. In Magdeburg ist es sogar 33%. Und dass darüber hinaus, dass diese Menschen wahrscheinlich nicht für die Kulturwechsel gewählt haben, sondern für andere Dinge, egal, wenn man diese Dinge halt findet. Und ich glaube, dass man deshalb sein Bestes tun muss und ich glaube, dass man dafür arbeiten muss und so viel wie möglich tun muss, um das Theater unentbehrlich für die Menschen zu machen. Wirklich als ein Ort des Zusammenkommens, der gemeinsamen Erfahrung, des, wie vorher erwähnten, freien Denkens. Also ein breites Angebot aufstellen für eine große Diversität des Publikums, um viele Menschen ins Theater zu locken und dem wirklich einen Ort zu geben, wo man, sagen wir, so anders dann auf die Dinge gucken können. Und das, glaube ich, betrifft viele, viele Menschen, so egal, was die politisch gewählt haben. Wir haben die Situation in Magdeburg, dass die Theaterverträge sind gesichert bis Ende, bis Dezember 2028. Also die werden neu verhandelt davor natürlich. Aber wir haben, also ich habe dann anderthalb Jahre Zeit von meiner Leitung, um dann dieses Ziel hinzubekommen. Und das heißt einfach mit viel Lebendigkeit und viel Poesie und viel Theaterzauber und viel Humor an die Sache gehen. Sehr spezifische Angebote, um das an das Publikum gehen. Also ich war bis diese Spielzeit Hausregisseurin in Dresden und habe also ein bisschen Erfahrung von wie das ist in einem Bundesland Theater, in dem die AfD auch eine hohe Prozentzahl hat. Mhm. Und Erfahrungswerte von da haben gezeigt, dass die Menschen wirklich, wenn man mit spezifischen Angeboten an die kommt, dass die wirklich mit großer Lust ins Theater rennen. Und ich glaube auch so, also vom Style, glaube ich, muss man auch Stoffe suchen, die diese gemeinsame Erfahrung halt hervorbringen. Also Stoffe, die uns berühren oder Stoffe, die uns zum Lachen bringen. Also Stoffe, die irgendwie in unser ein Gefühl für unsere Gemeinsamkeit geben, weil wir so, finde ich, in der Gesellschaft gerade so schwer haben, Gemeinsamkeit ineinander zu erkennen. Und ich glaube auch darüber hinaus, dass man das Theater, so außerhalb von dem Hauptprogramm, dass man wirklich das Theater fest etablieren kann, also ein dritter Ort, wo Menschen hingehen kann, wo Menschen auch sprechen kann, wo Menschen zum Beispiel miteinander musizieren können, wo Menschen Dinge miteinander tauschen können, also wo Menschen die Gelegenheit haben, zusammenzukommen.
14: Die AfD zitiert in ihrem Wahlprogramm ja Bertolt Brecht. Die Altparteien haben es schlecht mit uns erwischt. Wir haben ihr Vertrauen verscherzt. Es wäre besser, die Altparteien würden uns auflösen und sich ein anderes Volk wählen. Und damit missbraucht die AfD Brecht für ihre eigenen propagandistischen Zwecke und dreht ihm seinen Volksbegriff eigentlich im Munde um. Sie versucht allen demokratischen Parteien, die sie Altparteien nennt, die Legitimität wegen vermeintlich autokratischer Züge abzusprechen. Und das ist eines von vielen möglichen Beispielen, wo man sich eben die Fragen stellt oder wir uns die Fragen stellen, was ist noch Fakt und wo kann man sich abgleichen? Welche Rolle spielen gefühlte Wahrheiten ohne Belege in einer immer komplexer werdenden Welt? Und was bedeutet das dann eigentlich für uns als Theater, wo Fiktion ja eben auch ein großer Teil unserer Arbeit ist?
1: Dieses Claiming von unterschiedlichen Begriffen von irgendwie so beiden Seiten macht es irgendwie sehr schwierig, ein Gespräch zu führen, was das genau ist. Also sowas wie Freiheit ist auch ein gutes Beispiel dafür. Also die AfD würde sich selbst als eine Partei sehen, die es erlaubt, die Menschen frei zu denken. Aber deren Begriff davon ist vielleicht ein anderer als das, was ich da meine. Ja. Und da ist dann wirklich die Frage, wo können wir Gemeinsamkeit dann auch finden oder wo kann man sich abgleichen? Und ich denke, in so Sachen wie, wie sieht ein Sonnenaufgang aus? Also wie fühlt es sich an, ein neugeborenes Kind im Arm zu halten? So, also wie ist dann der Tod? Wie geht man damit um? Ich glaube, dass das sind vielleicht Andockungspunkte, an denen wir ein Gefühl für die Menschlichkeit von einer anderen Person bekommen können und von da aus ein Gespräch anfangen können. Mhm. Ne? Weil es wirklich in der Benutzung von diesen Begriffen ist immer dann interessant, wenn man sagt, was liegt dahinter? Was meinst du damit? Was meine ich damit? So,
14: wir mussten ja abschneiden, denn wir haben mit Lilly fast 25 Minuten gesprochen und wollten das natürlich kürzer halten. Ich muss auch zur Vervollständigung sagen, zu ihrem Spielplanprogramm etc. Sie beschäftigt sich sehr viel mit den Stoffen der Stadt, mit den Themen der Stadt. Sie machen auch Klassiker, sie machen aber auch wirklich Arbeiten an den Orten in Magdeburg. Was sind die Themen dieses Ortes? Mich würde auch sehr interessieren, die ganze laufende Spielzeit, auch bei Cool FM, dass Sie auch uns und auch mir als Direktorin stellvertretend mitteilen, was sind denn Ihre Themen für diese Stadt, für einen Spielplan nächstes Jahr, für einen Spielplan übernächstes Jahr, dass wir in Austausch kommen, zu sagen, wie können wir uns hier begegnen, was wollen wir gemeinsam erleben? Welche Fragen wollen wir stellen? Wir würden das gerne mitnehmen in unsere Planungen. Aber ich gebe an dieser Stelle jetzt erst einmal weiter noch an Laura, die auch noch was zu ergänzen hat zu dem Gespräch.
10: Genau, nur noch ein kleiner Punkt. Wir haben ja auch gefragt, uns, wie wir uns dieses Radio ja auch nutzen, um uns zu vernetzen über Bundesländergrenzen hinweg, über Landesgrenzen hinweg, und haben daraufhin Lilly Sykes auch gefragt, was da eine Möglichkeit wäre. Und ihr habt über Koproduktionen gesprochen und sie hat so einen ganz interessanten Zugang dazu gehabt, dass sie gesagt hat, wir haben das schon begonnen im Sinne der Nachhaltigkeit und jetzt müssten wir damit weitermachen, weil es jetzt eine politische Notwendigkeit hat, co-zu produzieren.
14: Ja, in Austausch zu gehen, zueinander zu reisen und sich zu unterstützen. Da wollen wir weiter forschen und jetzt kommen wir zum letzten Punkt. Liebe Laura, vielen Dank. Ja. Vielen Dank auch fürs Zuhören bis hierhin mit den Einspielern. Heute ist es eine relativ ernste Folge. Das liegt, glaube ich, am Datum heute. Am Kontext. Und Gott sei Dank haben wir eine sehr auch freudvolle Inszenierung vorher erlebt. Die nächste Cool FM wird vielleicht total lustig. Aber ich möchte jetzt gerne Dusan David Parisek auf die Bühne bitten, in unser Studio, als Regisseur dieses Abends. Er hat auch die Fassung gebaut und geschrieben, in Absprache mit Christoph Hein für den Abend Trutz. Hallo Dusan. Wo möchtest du? Möchtest du hier sitzen? Lieber Dusan, uns verbinden einige Arbeitsjahre und freundschaftliche Jahre. Und deine Arbeiten im Theater sind ja grundsätzlich meiner Meinung nach immer sehr politische Arbeiten. Also du beschäftigst dich immer wieder mit dem Thema das Individuum, das System, die verschiedenen Systeme, auch biografisch, wo du herkommst, aber auch über länderübergreifend, aus ganz verschiedenen Perspektiven mit verschiedenen Autorinnen. So war es auch mit Trutz hier und so war ja auch eine Arbeit von dir, die du schon arbeitet in Österreich, in Deutschland, in Tschechien und auch in der Slowakei. Du hast in Bratislava eine Arbeit gemacht, 2024. Vielleicht möchtest du uns darüber ein bisschen was erzählen.
2: Es gibt einen slowakischen Autor, der leider nicht mehr lebt, seit 2021, Pavel Wilikowski, der den aus meiner Sicht slowakischen Jahrhundertroman Der Straßenköter verfasst hat, mit dieser Bezeichnung versucht er auf einen Song, den Sie kennen, Hound Dog, anzuspielen. Es geht in dem Roman, dessen Hauptfigur ein Verlagsredakteur ist, um einen Menschen, der sich eskapistisch in andere Welten flüchtet, in andere Literaturen flüchtet, in Musik flüchtet, unter anderem auch ein solches Lied wie Hound Dog, gesungen von Elvis Presley, oder die Urversion, ein Blues-Klassiker, erklärt dieser verzweifelten, getriebenen, gebeutelten Existenz eines Straßenköters, nachspürt in seinen Überlegungen. Das alles tut diese Hauptfigur, dieser Verlagslektor und Redakteur, den Pavel Wilikowski ganz visionär, ganz allgemein XY nennt. Er steht pars pro toto für eine ganze Kollektivseele, weil er enttäuscht ist. Er wurde enttäuscht während des totalitären Regimes von den Lügen des real existierenden Sozialismus, politischen Eliten. Er wurde aber auch enttäuscht nach 89, als es ganze politische Eliten geschafft haben, in eine neue Welt rüber zu machen und einfach an der Macht geblieben sind. Was ich Ihnen jetzt beschreibe, gilt nicht nur für die ehemalige Tschechoslowakei. Es ist ein Beispiel für viele Länder, in denen Vergangenheitsbewältigung nicht wirklich stattgefunden hat. Und Pavel Wilikowski schafft es in diesem Roman im Prinzip eine Bestandsaufnahme der desillusionierten, enttäuschten Kollektivseele der slowakischen 90er, Nullerjahre, bezogen auf eine ganze Wählerinnenschaft zu formulieren. Es geht um Menschen, denen etwas vorgegaukelt, verkauft und nicht geliefert wurde. Wirkliche Demokratie. Ehemalige Kommunisten haben in anderen Parteien große politische Karrieren gemacht, dieses Land weiter regiert. Ich möchte Sie jetzt nicht mit politischer Geschichte eines kleinen europäischen demokratischen Landes aufhalten. Es geht vor allem um die Mečiar-Jahre. Vladimir Mečiar war ein sehr korrupter ehemaliger Kommunist und dann langjähriger Ministerpräsident dieses Landes. Wir haben uns mit diesem Text auf eine, wie ich finde, relativ subtile Art und Weise auseinandergesetzt, da man, wie Sarah versuchte zu beschreiben, von mir in der Regel eine Auseinandersetzung mit der Stadt, in der und für die ich, oder mit dem Land, in dem und für das ich arbeite, erwartet, habe ich mir gedacht, ich muss es raffiniert und vorsichtig machen. Ich kann nicht, obwohl ich es gerne täte, der vierten Regierung Fico mit dem nackten Arsch ins Gesicht springen, weil diese Potentaten nichts Besseres verdienen würden. Es wäre zu einfach. Wir haben uns nicht in einer offensiven Publikumsbeschimpfung, in einer Regierungsbeschimpfung an den Saal gewendet, sondern haben Bratislava, haben der Slowakei unsere offenen Hände angeboten und haben eine Art kollektive Therapie als Motto dieser Inszenierung ausgelobt, schon in den ersten Sätzen. Das heißt, wir haben uns auf eine relativ raffinierte Art und Weise mit all den anwesenden Slowakien und Slowaken verbunden, verbrüdert und, kann man sagen, verschwestert auf Deutsch.
14: Sollte man, ja.
2: Verschwestert. Und haben über die Desillusion nicht nur der 90er Jahre, sondern auch der 2010er, 2010er und 20er Jahre berichtet. Das machen vier fantastische Spieler auf der Bühne, deren Namen ich jetzt sage, obwohl sie ihnen nichts sagen werden. Wenn sie viel auf Netflix Filme gucken, es lohnt sich, dann haben sie vielleicht schon Alexander Barta, Luboš Kostelny, Richard Stanke oder Robert Roth, so heißen die vier, gesehen. Fabelhafte Film- und Theaterschauspieler. Und aus dieser, als Output dieser Veranstaltung, die von dem Publikum unmittelbar angenommen wurde, hatte ich mir im Prinzip eine kritische Beschäftigung mit der vierten Regierung Fico, die abgewählt werden muss im nächsten Jahr, im Herbst nächsten Jahres, erhofft. Wir hatten damals, das soll nicht eitel klingen, ich möchte Ihnen nur die aufgeladene Situation schildern, noch bevor wir das erste Wort gesprochen haben bei der Uraufführung dieses Romans am 13. April 2024, Szenenapplaus, weil Ivan Korčok, der gerade nicht zum Präsidenten gewählt worden war, als letzter versuchte, möglichst unauffällig, um nicht gesehen zu werden, in den Saal zu huschen. Und es war im Prinzip in dem Moment klar, dass sich 800 Menschen getroffen haben, um über die Wahlen, die der Wunschkandidat von Robert Fico, Peter Pellegrini, gewonnen hatte, um über dieses Land, das in weitere vier Jahre des Wartens auf einen Befreiungsschlag schlitterte, um über die Enttäuschung dieser Menschen, die die gleiche ist wie kurz nach 89 in den Mečiar-Jahren, Bericht abzustatten. Das heißt, es war innerhalb von Sekunden im Prinzip klar, dass sich dieses Theater zu einem Ort des kulturellen Widerstands gegen die Regierung Fico zu einem Ort des Widerstands gemacht hat. Und ich habe an dem Abend nach der Premiere gesagt, dass ich hoffe, dass das nicht Folgen haben wird für die Leitung des Schauspiels, für den Generalintendanten. Die Menschen lachten und das war am 13. April gegen Mitternacht. Am 6. April In den frühen Morgenstunden wurde Matej Drička, der Generalintendant des slowakischen Nationaltheater, zu Hause von einer Mitarbeiterin des Kulturministeriums besucht mit zwei Mitarbeitern. Es wurde ihm ein Schreiben überreicht, dass er nicht mehr zur Arbeit zu kommen habe. Das gleiche Schicksal ereilte Alexandra Kusa, die Leiterin der Nationalgalerie, des Nationalmuseums. Viele andere Kultureinrichtungen wurden in diesem Sommer 24 auf diese Art und Weise komplett mit neuen Leitungen ausgestattet. Von einer Kulturministerin, Martina Šimkovičová, die versucht, die Regierung Fico als eine Frau, die nicht Parteimitglied ist, aber für die Nationalisten, für SNS als Kulturministerin jetzt Teil der politischen Exekutive sein kann. Sie versucht, die Regierung rechts zu überholen. Und das heißt, sie musste Menschen, die ihr unbequem werden können, die zu viel Meinung, die zu viel Haltung haben können, aus ihren Ämtern entfernen. Das heißt, das, worüber ich mir erlaubte, warnend zu scherzen am 13. April, war schon am 6. August des Jahres 24 politische Realität geworden. Dazu hat eine Theaterinszenierung beigetragen. Ähnliche Sätze haben Sie heute gehört.
14: Die Schicksale
2: von Rainer Trutz, der eine Buchrezension verfasst hat,

0: Und dann führte es dazu, dass jetzt ja das eingetreten ist, was eure Befürchtung war, nämlich in diesem Herbst. Das, was vor einem Jahr wir schon besprachen in Bratislava, alles, was du erzählst, auch von der Premiere 2024, hat jetzt stattgefunden. Willst du uns das kurz einmal umreißen, Dusan? Du hättest geprobt in Bratislava. Und zwar jetzt eigentlich, während du hier bist. Du hättest für uns eine Woche Pause gemacht, um Trutz hier einzurichten, aber du wärst jetzt eigentlich auf Proben in Bratislava mit To Be or Not to Be Hamlet, beziehungsweise war dann der Arbeitstitel umgedreht, Hamlet To Be or Not to Be. Diese Produktion wird aber keine Premiere haben dieses Jahr. Warum? Was ist da vorgefallen?
1: Nachdem wir mit Miriam Kicinova, der Leiterin des Schauspiels am Nationaltheater Bratislava, eine zweite Arbeit vereinbart hatten, habe ich, weil es mir nicht dramaturgisch reizvoll erschien, den nächsten slowakischen Roman, den kein Slowake, keine Slowakin gelesen hat, zu entdecken für ein slowakisches Publikum. Wir haben uns auch wegen der Wahlen, die jetzt nächstes Jahr anstehen, entschieden, wir möchten einen noch größeren Umweg im Denken, im Weg des Inszenierens beschreiten. Und ich habe mir aufgrund der besonderen Geschichte dieses Landes, ich muss jetzt gleich noch einen Exkurs, der muss sein, Ihnen anbieten. Die dritte Regierung, Robert Fico, war eine der korruptesten in der Geschichte dieses jungen Landes. Es gab einen jungen Journalisten, Jan Kuciak, der gegen die ganzen Affären der Regierung Fico, aber auch Affären, in die der Premier Robert Fico verstrickt ist, anschrieb. Dieser junge Mann wurde, ich möchte nicht, dass das zynisch klingt, durch einen ganz dilettantischen Hit, es wurde ein Mörder engagiert, der das so miserabel machte, dass er ihn zu Hause aufsuchte, als auch seine junge Frau da war. Er wurde ermordet vor wenigen Jahren. Und das Ganze ist so eine Art, das ist ein ikonisches Bild, eine Wunde an der slowakischen Kollektivseele, zu der das geworden ist. Robert Fico in seiner dritten Regierungszeit trat nach dem Mord, nachdem er viele Male angegriffen wurde durch Jan Kuciak, seine Verbindung zum nicht legalen Milieu hinterfragt wurden. Er trat vor die Kameras und stapelte auf einen Tisch 1 Million Euro, wie in einem schlechten Film. Das können Sie googeln. Robert Fico, 1 Million Euro. Geben Sie das ein und Sie werden das Video bald entdecken. Und sagte, das sei das Geld, das er jetzt bereitstelle dafür, dass es Hinweise gibt für die Ermordung dieses jungen Mannes, weil er hoffte, sich durch diese verzweifelte Geste von etwas, wovon letzten Endes diese dritte Regierung Fico Nutzen hatte, profitieren konnte. Er wollte sich reinwaschen. Das gelang nicht, er wurde abgewählt. Er ist einige Jahre später wieder da. In Hamlet geht es ja um einen politischen Mord, wie Sie wissen. Hamlet unterstellt seiner Mutter, sich mit dem Mörder seines Vaters eingelassen zu haben. Man muss das nicht so platt inszenieren. Man kann sich auch mit einem Psychogramm von Machthabenden, die für die Staatsrevision bereit sind, sehr viel zu tun, auseinandersetzen. Mein Vorschlag war, wir bauen eine Fassung, in der Hamlet von der Hauptbühne des slowakischen Nationaltheaters ins Studio ins Exil verjagt wird. Da kann er dann seine Theatervorstellung, die er später aufführen soll, während des Hamlet-Plots proben mit Schauspielern, die zusammenkommen und sich auf Basis des Drehbuchs von Ernst Lubitsch, To Be or Not to Be, den Film kennen Sie sicher. Es geht um eine polnische Theatertruppe kurz vor Beginn des Zweiten Weltkriegs, die ein Aufführungsverbot erteilt bekommt, weil sie mit einer hitlerkritischen Inszenierung vor ihr Publikum treten möchten im August, September 1939. Es ist im Prinzip ein genialer Filmplot über die Möglichkeiten von Kunst, von Theater in Zeiten politischer Repression. Und während sich diese Inszenierung, gespielt von 4 Menschen, im Studio ereignet.

0: hätte, hätten 650 Menschen auf der Hauptbühne des slowakischen Nationaltheaters nur Gertrud, nur Claudius, nur Polonius dabei zugesehen, wie sie Machtpolitik betreiben. Es hätte einen Moment gegeben, in dem wir den Bühnenboden geöffnet hätten und es wären 157 Zuschauer aus dem Studio mit den vier Mitwirkenden für die Theateraufführung, die Hamlet vorführt, um Claudius dieses Mordes zu überführen. Die hätten sich auf die Bühne begeben. Es wäre eine Arena entstanden. Bratislava hätte Bratislava in die Augen gesehen. Es hätte einen Moment für diesen großen Dialog gegeben, für den letzten Endes Kultureinrichtungen wie diese da sind. Und diese Produktion war vorbereitet. Wir hatten Abgaben. Wir haben das in den Werkstätten auf den Weg gebracht. Es wurde gefertigt. Und am 2. August, es scheint immer der Hochsommer zu sein, in dem solche Entscheidungen getroffen werden, bekam die Schauspieldirektorin Miriam Kitschnjova von der Generalintendantin Susanna Tjapakova, eine Frau, die in dieses Amt gehoben wurde als jemand, der nie eine Kultureinrichtung geleitet hat und ausführt, was das Ministerium von ihr möchte. Miriam Kitschnjova bekam eine Mail, mit der ihr mitgeteilt wurde, diese Premiere müsse auf jeden Fall verschoben werden. Sie könne nicht stattfinden. Der frühestmögliche Premierentermin, der uns angeboten wurde, war im November des Jahres 2027, in klaren Worten, nach den Wahlen. Lange Rede, kurzer Sinn, für das Land und für die Regierung Fico, für diese offensichtlich nicht mehr wirklich sich ihrer Sache sicher wähnende Regierung, ist eine weitere solche Theaterarbeit eine zu viel. Und das, was man jetzt dazu sagen kann, um es unter einem Motto zusammenzufassen, ist Zensur. Das Ganze ist eine politische Bestellung. Wir werden zensiert. Diese Arbeit wird jetzt nicht stattfinden, angeblich, wenn überhaupt erst nach den Wahlen im nächsten Herbst möglich gemacht. Ich habe dort lange gearbeitet, genauso wie eine ausgezeichnete Regisseurin, die bereit ist, hin und wieder für mich noch Bühnen- oder Kostümbilder zu machen, Kamila Polivkova, die junge Kollegin, die slowakische Bühnenbildnerin, die mit uns arbeitet, Magdalena Vrabova, der österreichische Schauspieler und Musiker Peter Faschink an einem Konzept. Das alles war abgegeben, wir hatten es auf den Weg gebracht, wir hatten keine Verträge, weil die Generalintendantin die nicht unterschreiben wollte, um dieses letzte mögliche Druckmittel zu haben, das zu verhindern. Und das Ganze hat jetzt zu großen Reaktionen in den Medien geführt. Ich bekomme jetzt viel Post von den Kollegen vom Burgtheater, die sich wundern, dass ich nicht mehr eine Premiere herausbringen muss, um europaweit rezensiert zu werden. Das klingt zynisch. Ich meine es nicht so. Ich glaube, dass es ein riesiger Fehler war, was die Generalintendantin, die als Zuarbeiterin für diese Kulturministerin dort getan hat. Dass es auch wirklich ihr in ihrer Funktion nicht helfen wird, dem Kulturministerium auch nicht helfen wird, der Partei SNS genauso wenig wie der Regierung Fico, weil Miriam Kitschnjova natürlich reagierte. Jetzt muss ich noch ein letztes Detail Ihnen sagen. Das alles dreht sich immer um diese Novembertermine, weil da die Revolution, die sogenannte Samtene, oder wie die Slowaken sagen, Nežná revolucia, die sanfte Revolution stattgefunden hat. Und an diesem 17. November wurde jetzt jedes Jahr der Straßenköter gespielt. Wir hätten dort To Be or Not to Be Hamlet gespielt. Wir werden diese Produktion nicht herausbringen am 14. November. Miriam Kitschnjova bekam den Auftrag, einen anderen Spielplan ohne eine Novemberpremiere vorzulegen. Natürlich wird der Straßenköter gespielt. Das, was jetzt die Regierung erreicht hat, was die Kulturministerin erreicht hat, ist, dass das Interesse an dieser alten Arbeit von 2024 ist ins Unermessliche gewachsen. Das heißt, wir werden das, bis es verboten ist, sehr lange spielen können. Das Ganze ist Zensur und ich erzähle es Ihnen eigentlich nur, weil ich auch das hörte, worüber sich Lilly mit Sarah unterhalten hat. Und ich glaube, es ist ein guter Vorschlag von Sarah war, dieses Thema aufzugreifen, weil Ulrich Siegmund ja schon gesagt hat, dass der AfD durch das Grundgesetz nicht ermöglicht wird, Kultur zu verhindern. Es würde ihr aber auch nicht vorgeschrieben, welche Kultur sie zu ermöglichen habe. Und es fielen da Worte über den Internationalismus, den es nicht zu unterstützen gelte. Es solle deutsche Kultur sein, die unterstützt würde. Und ich glaube, dass diese Beispiele aus diesen kleinen Ländern, die sehr viel sensibler, heikler, schneller, überreagierend in solchen extremen Entwicklungen aus einem demokratischen in ein fast autoritäres, totalitäres Modell rutschen können, dass diese Beispiele auch für Sie alle wichtig sind, damit Sie bei den nächsten Wahlen verhindern, dass hier, egal ob von links oder von rechts, Ähnliches politisch droht.
1: Vielen Dank, Dusan, für den Einblick. Es ist auch natürlich jetzt sehr komprimiert und verkürzt, was alles vorfällt, was passiert ist. Es ist alles ein sehr langer Weg. Ich würde jetzt einmal noch, bevor wir abschließen, die Runde kurz öffnen. Haben Sie Fragen? Möchten Sie Dusan Parisek etwas fragen, heute Abend hier? Oder sind wir alle nach Trutz und diesem Radioformat jetzt fertig? Ich glaube, es fühlt sich so an. Ich danke Ihnen fürs Dableiben. Möchtest du noch was sagen?
0: Das Entscheidende an dem Roman von Christoph Hein ist, Sie haben drei totalitäre Regime heute in rasend schneller Zeit, kurzer Zeit, kurzweilig von fabelhaften Spielerinnen und Spielern dargeboten bekommen. Wir sind 100 Jahre später wieder in 20er Jahren irgendeines Jahrhunderts und wir rühren in der gleichen braunen Soße wie die Menschen vor 100 Jahren. Das heißt, es droht wirklich das, was Christoph Hein durch diesen Roman, durch diese Psychogramme der Kollektivseelen dreier Gesellschaften, dreier totalitärer Systeme versucht hat aufzuschlüsseln. Es droht, dass durch Geschichtsvergessenheit sich solche Vorgänge wiederholen. Und ich glaube, dass es an uns allen ist, das zu verhindern, ob in diesem oder anderen Ländern. Es ist ein Appell an Sie alle, was Christoph durch Trutz formuliert hat.
1: Ich glaube, das war ein gutes Schlusswort. Ich wünsche mir sehr von Ihnen, die heute da waren oder die diese Sendung noch auf Freies Radio Kassel hören, dass wir in Austausch gehen, dass wir vor allem Orte wie diesen hier, heute hier zusammen zu sitzen, mit zum Beispiel nachmittags mehr Kraft und auch nicht nach einer Vorstellung wirklich sprechen miteinander. Vielen Dank, Dusan, dass du hier warst, dass du diese Arbeit hierher gebracht hast, die uns seit 2018 begleitet und weiterhin so hochaktuell ist oder noch immer aktueller wird. Vielen Dank. Kommen Sie gut in die Nacht und ich würde jetzt einfach im Sinne von Lily Sykes, die über Gemeinschaft gesprochen hat, sagen, lasst uns nun fröhlich sein, uns ein Bier holen und uns freuen und über die schönen Dinge heute Abend sprechen, denn jetzt haben wir ja genug über Politik und unsere Welt gesprochen. Vielen Dank. Nächstes Mal gibt es bei Cool FM eine ganz tolle Filmpremiere über Einar Schläf, ein Porträt über Einar Schläf, ein sehr künstlerisch angelegtes Dokument, das kein Doc-Film ist, sondern wirklich aus seinen eigenen Materialien, die er gefilmt hat, wie er mit seiner Mutter telefoniert, auch ein wirklich überzeugter Antifaschist, Einar Schläf. Es wird im TIFF sein. Kommen Sie zu dieser unfassbar großartigen Filmpremiere. Ich habe diesen Film in Berlin bei der Berlinale gesehen. Ich war berührt, ich war aktiviert, ich wollte wirklich weiter kämpfen. In diesem Sinne, danke, dass Sie durchgehalten haben mit uns heute. Empfehlen Sie Trutz, kommen Sie wieder zu Cool FM. Das nächste Mal ist wieder ein ganz anderes Programm. Gute Nacht.
2: Liebe Freundinnen, liebe Freunde, hier ist das Freie Radio Kassel mit unserem aktuellen Programm, mit der Sendung von Cool FM, den Kollegen vom befreundeten Radiosender Cool FM, dem Theaterradio, das in dieser Saison gestartet ist im Staatstheater Kassel. Radiosendungen, die im Foyer jeweils aufgezeichnet werden oder auch in anderen Orten. Und wir haben heute die Sendung gehört, die am letzten Samstag, am 3. Oktober 2026 im Staatstheater im Foyer des Schauspielhauses über die Bühne gegangen ist, im Anschluss an die Premiere des Stückes Trutz nach dem Roman von Christoph Hein. Ja, wir haben den ersten Teil gehört, moderiert von Sarah Franke. Es waren auch noch dabei Winnie Wilka und Laura Kohlmeier vom Kasseler Staatstheater Und wir werden an dieser Stelle hier im Freien Radio Kassel oder auch auf anderen Sendeplätzen in nächster Zeit noch weitere Aufnahmen dann vom Cool FM Theaterradio hören. So, das dazu. Jetzt, bevor wir zum nächsten Programmpunkt kommen, wir bleiben beim Thema. Wir werden uns auch in der nächsten Stunde, in den nächsten ein, zwei Stunden, die wir noch Zeit haben, auch nochmal mit dem Thema Wende und Wiedervereinigung und DDR und so weiter beschäftigen. Aber zunächst mal zum Durchschnaufen Musik. Das ist nochmal Musik aus dem Film Rio Bravo, von dem wir ja zu Beginn der Sendung schon ein Stück gehört haben. Hier ist der Titelsong, gesungen von Dean Martin 1959.

0: Der Schnulzenkönig Dean Martin, der bekanntlich immer besoffen aufgetreten ist, jedenfalls wird das immer kolportiert mit Rio Bravo. So, hier im Freien Radio Kassel haben wir noch Zeit hier in unserem Programm. Normalerweise gibt es ja auf diesem Sendeplatz Kabarett und wir haben jetzt hier Aufnahmen liegen, die teilweise auch ein bisschen was Kabarettistisches haben, sondern was unfreiwillig Komisches. Da wir vorhin schon über das Thema gesprochen haben und da ja das Stück Trutz, das ja im Staatstheater jetzt läuft, sich auch mit der deutschen Geschichte beschäftigt. Deswegen habe ich noch mal ein paar schöne Aufnahmen hervorgezogen. Es geht da um den Mauerbau damals im Jahr 1961. Und ich habe hier ein paar O-Töne aus dieser Zeit. Wir haben ja eben in diesem Cool FM-Beitrag in der Sendung von Cool FM auf der Bühne vom Staatstheater haben wir auch schon Auszüge gehört aus Stasi-Archiven. Und wir hören jetzt noch mehr Auszüge aus Stasi-Archiven, unter anderem auch, aber auch aus anderen Archiven, eine Zusammenstellung von O-Tönen zum Thema Mauerbau, also aus dieser Zeit 1961, 62, als die Mauer gebaut wurde und als dann die Folgen auch spürbar wurden für die Bevölkerung in Ost und in West und für die etwas Jüngeren vielleicht, die sich damit nicht auskennen und die da möglicherweise nicht so die Ahnung haben und einige Wissenslücken schließen müssen, ist das vielleicht eine gute Gelegenheit, sich das mal anzuhören und da mal einen Einblick zu gewinnen, was damals so alles gewesen ist, damals im Zusammenhang mit dem Bau der Mauer durch Berlin und der Grenze, der deutsch-deutschen Grenze, die damals errichtet wurde. Gut, also hier diese Aufnahme hier im Freien Radio Kassel. Ich wünsche dazu interessante Erkenntnisse.
1: Niemand hat die Absicht. Tondokumente zur Mauer. Zusammengestellt von Markus Heumann.
2: Wenn des Nachts der Regen fällt, klopft ans Fenster Trommeltänze, stapft durchs aufgeweichte Feld unserer Streife an die Grenze. Dass kein Feind ins Land eindringt, dass die Züge sicher fahren, dass kein Attentat gelingt, dass die Werke noch nach Jahren unzerstört und herrlich stehen, schützen wir des Volkes Sache, wenn wir durch den Regen gehen, zieht das Volk mit uns auf Wache.

0: Verehrte Hörer, wir melden uns aus dem großen Festsaal im Haus der Ministerien von der internationalen Pressekonferenz, die der Vorsitzende des Staatsrats, Genosse Walter Ulbricht, in wenigen Minuten hier abhalten wird. Der Saal ist bis auf den letzten Platz besetzt. Es sind über 300 Journalisten aus dem In- und Ausland hier anwesend. Jetzt betritt der Vorsitzende des Staatsrates, Genosse Walter Ulbricht, den Saal. Die Pressekonferenz beginnt.
1: Ja, Redaktion der Spiegel in Berlin. Ist es mit dem streng neutralen Status der freien Stadt West-Berlin, den das sowjetische Memorandum fordert, Ihrer Meinung nach vereinbar, dass weiterhin in West-Berlin Flüchtlinge aus der DDR aufgenommen werden? Schließt die angestrebte Kontrolle der DDR über die Verkehrswege einer freien Stadt West-Berlin nach Westdeutschland weiterhin die Möglichkeit ein, dass Ihrer Meinung nach Flüchtlinge aus West-Berlin in die Bundesrepublik abgeflogen werden können?
2: Das sind sehr interessante Fragen. Wir halten es für selbstverständlich, dass die sogenannten Flüchtlingslager in West-Berlin geschlossen werden und die Personen, die sich mit Menschenhandel beschäftigen, West-Berlin verlassen. Dazu gehören bekanntlich also nicht nur die Spionagezentralen der Bundesrepublik, sondern auch die Spionagedienste der USA, Frankreichs und Englands. Ich möchte hinzufügen, dass es selbstverständlich Menschen gibt, die Absicht haben, ihren Wohnsitz zu ändern. Die einen wollen aus der Deutschen Demokratischen Republik nach der Westdeutschen Bundesrepublik umsiedeln, die anderen wollen aus der Bundesrepublik in die Deutsche Demokratische Republik umsiedeln. Besonders viele Soldaten wollen aus der Westdeutschen Bundesrepublik in die DDR umsiedeln. Das darf selbstverständlich alles nur auf gesetzlichem Wege geschehen. Die Ein- und Ausreise von Bürgern der Deutschen Demokratischen Republik ist durch Gesetz geregelt, so wie das auch in anderen Staaten der Fall ist. Also, wer von den Organen der Deutschen Demokratischen Republik vom Innenministerium die Erlaubnis erhält, der kann die DDR verlassen. Wer sie nicht erhält, der kann sie nicht verlassen. Wer von der Westdeutschen Bundesrepublik die Erlaubnis erhält, nach der DDR umzusiedeln, der wird umsiedeln. Wer das Recht nicht erhält, der kann nicht umsiedeln.
3: Bitte schön.
4: Ich möchte eine Zusatzfrage stellen. Doha, Frankfurter Rundschau. Herr Vorsitzender, bedeutet die Bildung einer freien Stadt Ihrer Meinung nach, dass die Staatsgrenze am Brandenburger Tor errichtet wird? Und sind Sie entschlossen, dieser Tatsache mit allen Konsequenzen Rechnung zu tragen?
2: Ich verstehe Ihre Frage so, dass es Menschen in Westdeutschland gibt, die wünschen, dass wir die Bauarbeiter der Hauptstadt der DDR mobilisieren, um eine Mauer aufzurichten. Ja? Mir ist nicht bekannt, dass solche Absicht besteht, dass sich die Bauarbeiter in der Hauptstadt hauptsächlich mit Wohnungsbau beschäftigen und ihre Arbeitskraft voll eingesetzt wird. Niemand hat die Absicht, eine Mauer zu errichten.
3: Weitere Fragen? Bitte schön. Moment, hier hatte ich. Sie hat.
5: Wein, Daily Mail, London. Daily Mail, London. Sie sprachen soeben von einem Friedensvertrag als der erste Schritt auf dem Weg zur Wiedervereinigung. Glauben Sie nicht, um das zu verwirklichen, dass jeder Deutsche, geborene Deutsche soll das Recht haben, innerhalb beiden Teils Deutschlands sich frei zu bewegen und dass das Recht geankert werden soll in dem Friedensvertrag?
2: Die Bewegungsfreiheit der Deutschen wird gegenwärtig verhindert durch die westdeutsche Regierung. Die Bürger der DDR, die nach Westdeutschland kommen, sich normal mit westdeutschen Bürgern besprechen, Familienbesuche machen, werden gegenwärtig in Westdeutschland verhaftet. Das heißt, Westdeutschland hat einen eisernen Vorhang errichtet.
5: Sie sind dafür, dass jeder geborene Deutsche das Recht behalten soll, nach dem Friedensvertrag sich frei zu bewegen innerhalb ganz Deutschland und dass das Recht geankert in dem Friedensvertrag werden soll.
2: Grundsätzlich sind wir dafür, dass in Westdeutschland die Atomrüstung eingestellt wird, ja, dass in Westdeutschland die Revanche-Schätze beendet wird und nach Beendigung der Revanche-Schätze Nach dem steht die Frage der freien Bewegung. Aber die freie Bewegung der Militaristen und der Spionagezentralen des Herrn Strauß kann nicht erlaubt werden. So einfach steht die Frage.
6: An einen Grenzgänger. Als Kind hast du den roten Wedding gesungen. Hast in der kleinen Hand ein rotes Fähnchen geschwungen. Der Jüngling wurde zum Mann, überdachte, wie er am besten mit dem Arsch an die Wand kommen kann. Du hast dann den Job gefunden. Deine Ehre ging auf den Strich. Nur manchmal in stillen Stunden, manchmal, da schämtest du dich. Du hast es vergessen, bist tiefer und tiefer gesunken. Heut bist du zu Hause zwischen Ost und West im Niemandsland der Halunken. Und wenn irgendjemand deine Kinder später nach ihrem Vater fragt, werden sie sagen, das war ein Verräter. Er übte Verrat an uns und am Arbeiterstaat. Und wir alle werden uns deiner erinnern wie an ein böses Geschwür. Denn deine Arbeiterehre verkauftest du 1:4.
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8: Die Zeit im Funk. Guten Abend, meine Damen und Herren. Hier ist das Zeitfunkprogramm vom 11. August. Heute in Ost-Berlin, 19. Sitzung der sogenannten Volkskammer.
9: Es spricht das Mitglied des Politbüros des Zentralkomitees der Sozialistischen Einheitspartei Deutschlands und Stellvertreter des Vorsitzenden des Ministerrats der Deutschen Demokratischen Republik, Willi Stoff.
10: Wir wiederholen, dass jeder Bürger, der die Deutsche Demokratische Republik verlässt und sich zur Teilnahme am Menschenhandel missbrauchen lässt, Verrat an der Sache des Friedens übt und die aggressive Politik der westdeutschen Militaristen unterstützt, die einen atomaren Angriffskrieg vorbereiten. Es ist verständlich, wenn von den Werktätigen der Deutschen Demokratischen Republik immer stärker die Forderung erhoben wird, den Menschenhandel zu unterbinden.
8: Heute Nachmittag in West-Berlin. Notaufnahmelager Marienfelde.
11: Kommen Sie aus der Zone oder kommen Sie aus Ost-Berlin?
12: Aus Ost-Berlin, als Grenzgänger.
11: Ja. Was haben Sie hier gearbeitet?
12: Ich war hier bei einer Firma beschäftigt, Altpapier, also Altstoffe. Meine Eltern sagten mir, nicht wahr, an denen den Tag ist Registrierung, nicht wahr, und die Leute hatten sich schon darum gekümmert, nicht wahr, am Haus und alles.
11: Wie ist das vorgegangen, Haus? Sind die Leute zu Ihnen gekommen, oder?
12: Nein, man hat mir bloß auf der Straße Bescheid gesagt, dass sie auf der Lauer liegen, ja. Da bin ich dann eben hier rüber, also hier rübergegangen, arbeiten, nicht, und bin nicht mehr rübergefahren, wohnen bei meiner Verlobten jetzt.
11: Kommen Sie auch aus der Zone oder kommen Sie aus Ost-Berlin?
13: Ja, ich bin aus der Zone.
11: Was sind Sie vom Beruf gewesen?
13: Hausfrau.
11: Und was hat Sie zu dem Entschluss gebracht, darüber zu kommen?
13: Ja, was sie alle dazu zwingt. Ja. Die Lebenslage drüben wird ja von Tag zu Tag schlechter. Ja. Und die Schikanen ja auch, nicht? Ob im Betrieb oder so, überall. Mal muss man doch den Entschluss fassen. Ja, und jetzt ist noch Zeit, der ein ganzes Jahr abgeregelt wird.
9: Heute Vormittag in Ost-Berlin.
10: Was sind denn die wirklichen Absichten dieses Treibens, das mit Freiheit und Menschenwürde auch nicht das Geringste zu tun hat? Sie verschaffen sich auf diese Weise billige Ausbeutungsobjekte, die in der Deutschen Demokratischen Republik auf Kosten der Arbeiter und Bauern ausgebildet und qualifiziert wurden. Locken Jugendliche aus ihren gesicherten Verhältnissen in die Ungewissheit, um sie in die NATO-Armee oder auch in die Fremdenlegion zu pressen. Frauen und Mädchen landen als Prostituierte in Bordellen. Der Ministerrat erachtet es für notwendig, auch weiterhin geeignete Maßnahmen gegen Menschenhandel, Abwerbung und Sabotage zu treffen. Jeder einsichtige Bürger wird verstehen, dass es auch in seinem eigenen Interesse besser ist, gewisse Unbequemlichkeiten in diesem gemeinsamen Kampf auf sich zu nehmen, als dem schändlichen Treiben unserer Feinde tatenlos zuzusehen.
8: Heute Nachmittag in West-Berlin.
14: Wir haben sie schon zweimal den Ausweis abgenommen und ich habe dritte Mal, also weil ich in Osten wieder angefangen habe, habe ich ihn wieder gekriegt. Ich musste damals aufhören, musste so ja meine Familie hinterlassen. Ja, ich habe zwei Kinder, meine Frau konnte nicht mitkommen.
11: Ja.
14: Und nur sie kommt hier nicht mehr nach Berlin, die haben sie den Ausweis abgenommen. Und ich habe nur das Notbedürftigste mitnehmen können. Ich habe hier meine Arbeit, kann am Montag wieder anfangen, wenn alles klappt. Dann werde ich mir hier ein Zimmer suchen. Nur habe ich es gestern endlich geschafft, gestern Abend. Wenn ich rübergekommen habe, habe ich es endlich hinter mir. Nun werde ich erst mal sehen, wie das nur wird überhaupt mit meiner Frau.
11: Die mussten sie zurücklassen.
14: Ja, klingt ja nicht anders.
11: Ja, ohne Ausweis kann sie ja nicht über die Grenze. Nee.
14: Uns haben sie alle einen Ausweis entzogen.
8: In den letzten 24 Stunden baten trotz verschärfter Kontrollen 1570 Flüchtlinge um die Notaufnahme.

0: Aufgrund der Erklärung der Teilnehmerstaaten des Warschauer Vertrages und des Beschlusses der Volkskammer beschließt der Ministerrat der Deutschen Demokratischen Republik, die Erhaltung des Friedens erfordert, dem Treiben der westdeutschen Revanchisten und Militaristen einen Riegel vorzuschieben und durch den Abschluss eines deutschen Friedensvertrages den Weg zu öffnen für die Sicherung des Friedens und die Wiedergeburt Deutschlands als friedliebender, antiimperialistischer, neutraler Staat. Der Standpunkt der Bonner Regierung, der Zweite Weltkrieg sei noch nicht zu Ende, kommt der Forderung gleich auf Freiheit für militaristische Provokationen und Bürgerkriegsmaßnahmen. Diese imperialistische Politik, die unter der Maske des Antikommunismus geführt wird, ist die Fortsetzung der aggressiven Ziele des faschistischen deutschen Imperialismus zur Zeit des Dritten Reiches. Aus der Niederlage Hitler-Deutschlands im Zweiten Weltkrieg hat die Bonner Regierung die Schlussfolgerung gezogen, dass die räuberische Politik des deutschen Monopolkapitals und seiner Hitler-Generale noch einmal versucht werden soll, indem auf eine deutsche nationalstaatliche Politik verzichtet und Westdeutschland in einen NATO-Staat, in einen Satellitenstaat der USA verwandelt wurde. Diese neuerliche Bedrohung des deutschen Volkes und der europäischen Völker durch den deutschen Militarismus konnte zu einer akuten Gefahr werden, weil in der Westdeutschen Bundesrepublik und in der Frontstadt West-Berlin die grundlegenden Bestimmungen des Potsdamer Abkommens über die Ausmerzung des Militarismus und Nazismus fortlaufend gebrochen worden sind. In Westdeutschland ist eine Verschärfung der Revanche-Politik mit sich steigernden Gebietsforderungen gegenüber der Deutschen Demokratischen Republik und den Nachbarstaaten Deutschlands erfolgt, die in enger Verbindung steht mit der beschleunigten Aufrüstung und Atombewaffnung der Westdeutschen Bundeswehr. Es wird eine systematische Bürgerkriegsvorbereitung durch die Adenauer-Regierung gegenüber der Deutschen Demokratischen Republik betrieben. Bürger der Deutschen Demokratischen Republik, die Westdeutschland besuchen, sind in zunehmendem Maße terroristischen Verfolgungen ausgesetzt. Von westdeutschen und Westberliner Agentenzentralen wird eine systematische Abwerbung von Bürgern der Deutschen Demokratischen Republik und ein regelrechter Menschenhandel organisiert. Wie aus offiziellen Regierungsdokumenten und aus der Grundsatzerklärung der Parteiführung der CDU-CSU zu entnehmen ist, hat diese aggressive Politik und Störtätigkeit das Ziel, ganz Deutschland in den westlichen Militärblock der NATO einzugliedern und die militaristische Herrschaft in der Bundesrepublik auch auf die Deutsche Demokratische Republik auszudehnen. Die westdeutschen Militaristen wollen durch alle möglichen betrügerischen Manöver, wie zum Beispiel freie Wahlen, ihre Militärbasis zunächst bis zur Oder ausdehnen, um dann den großen Krieg zu beginnen. Die westdeutschen Revanchisten und Militaristen missbrauchen die Friedenspolitik der UdSSR und der Staaten des Warschauer Vertrages in der Deutschlandfrage, um durch feindliche Hetze, durch Abwerbung und Diversionstätigkeit nicht nur der Deutschen Demokratischen Republik, sondern auch anderen Staaten des sozialistischen Lagers Schaden zuzufügen. Aus all diesen Gründen beschließt der Ministerrat der Deutschen Demokratischen Republik in Übereinstimmung mit dem Beschluss des politischen beratenden Ausschusses der Staaten des Warschauer Vertrages zur Sicherung des europäischen Friedens, zum Schutze der Deutschen Demokratischen Republik und im Interesse der Sicherheit der Staaten des sozialistischen Lagers folgende Maßnahmen. Solange West-Berlin nicht in eine entmilitarisierte, neutrale, freie Stadt verwandelt ist, bedürfen Bürger der Hauptstadt der Deutschen Demokratischen Republik für das Überschreiten der Grenzen nach West-Berlin einer besonderen Bescheinigung. Der Besuch von friedlichen Bürgern West-Berlins in der Hauptstadt der Deutschen Demokratischen Republik, das demokratische Berlin, ist unter Vorlage des West-Berliner Personalausweises möglich. Revanche-Politikern und Agenten des westdeutschen Militarismus ist das Betreten der Hauptstadt der DDR, demokratisches Berlin, nicht erlaubt. Für den Besuch von Bürgern der Westdeutschen Bundesrepublik im demokratischen Berlin bleiben die bisherigen Kontrollbestimmungen in Kraft. Die Einreise von Bürgern anderer Staaten in die Hauptstadt der Deutschen Demokratischen Republik wird von diesen Bestimmungen nicht berührt. Für Reisen von Bürgern West-Berlins über die Verbindungswege der Deutschen Demokratischen Republik ins Ausland gelten die bisherigen Bestimmungen weiter. Für den Transitverkehr zwischen West-Berlin und Westdeutschland durch die Deutsche Demokratische Republik wird an den bisherigen Bestimmungen durch diesen Beschluss nichts geändert. Der Minister des Innern, der Minister für Verkehrswesen und der Oberbürgermeister von Groß-Berlin werden beauftragt, die notwendigen Ausführungsbestimmungen zu erlassen. Dieser Beschluss über Maßnahmen zur Sicherung des Friedens, zum Schutze der Deutschen Demokratischen Republik, insbesondere ihrer Hauptstadt Berlin, und zur Gewährleistung der Sicherheit anderer sozialistischer Staaten bleibt bis zum Abschluss eines deutschen Friedensvertrages in Kraft.
1: Seit etwa 1 Uhr heute Nacht rattern die Pressluftbohrer. Und bohren einen Graben quer durch die Ebertstraße hier am Brandenburger Tor. Der Graben ist etwa einen halben Meter tief und einen halben Meter breit. Es sind Volkspolizisten in ihrer Arbeitskleidung. Es ist eingesetzt die Feuerwehr. Es sind eingesetzt die Beamten des Amtes für Zoll- und Warenkontrolle. Und auf der anderen Seite des Brandenburger Tors stehen etwa 30 LKWs, die hier die Mannschaften herangebracht haben. Das sind etwa schätzungsweise 50 Uniformierte, die hier das Brandenburger Tor bewachen. Wenn ich einen Blick die Ebertstraße hinunterwerfe, ich darf den Bürgersteig nicht betreten, denn er gehört schon zum Osten, dann sehe ich, wie etwa 200, 250 Meter entfernt vom Brandenburger Tor gleichfalls eine Schneise durch die Straße gebohrt wird. Die Polizisten von drüben in ihrer Arbeitskleidung, die Ostpolizisten, die Ostfeuerwehr, sie blicken hier rüber, ja, sie lächeln sogar dabei, wie sie den Presslufbohrer in die Erde bohren, und einer schaute mich an und es war in seinem Gesicht zu lesen, ja, höre nur das Geräusch, ich mache es extra für dich, damit du es auch auf deinem Tonband bekommst.

0: Es spricht nun Karl Eduard von Schnitzler.
1: Einen schönen Sonntag wünsche ich Ihnen, meine Hörerinnen und Hörer. Herrschaften, seid nicht so laut, die Bürger schlafen noch. Das rief heute früh um 6 der Diensthabende am Kontrollpunkt Sonnenallee, als 5 junge Westberliner ihre Ausweise vorgezeigt hatten und dann mit ihren Fahrrädern ungehindert und fröhlich weiterfuhren, um an unserem Müggelsee ihren Sonntag zu verbringen. Ein anderer Volkspolizist harkte derweil vor dem Wachhäuschen den Weg. Unsensationell. Dieses Wort kennzeichnet wohl am besten die Maßnahmen, die wir in Übereinstimmung mit den anderen Staaten des Warschauer Pakts heute Nacht ergriffen haben. Grenzgänger, die auch heute in West-Berlin arbeiten wollten, nahmen davon Abstand und werden sich morgen eine anständige Arbeit suchen. Bei uns natürlich. In Schönefeld brauchte aus dem Leipziger D-Zug zum ersten Mal keiner herausgeholt und wieder nach Hause geschickt zu werden, der sich hatte verrückt machen lassen. Die West-Berliner fuhren wie bisher durch unseren Sektor mit unserer billigen S-Bahn und U-Bahn. Am Bahner Friedrichstraße setzten sich ein paar Leute mit viel Gepäck und etwas bedepperten Mienen in den Zug, der sie wieder nach Hause brachte, in Wohnungen, die nun dummerweise allerdings leer sind, weil diese 9-mal Klugen ihre Radios, Fernsehgeräte, Kühlschränke und Möbel verkauft hatten, bevor sie sich als arme, versklavte Flüchtlinge auf den Weg nach West-Berlin gemacht hatten. Pech sowas.
2: Wie fühlt man sich nach einer durchwachten Nacht?
3: Ach Gott, ich will mal sagen, es geht ganz gut, nicht? Wir wissen doch, wozu wir hier stehen.
2: Mhm. Und weshalb stehen Sie hier?
3: Ja, wir stehen hier, um jetzt hier den Schutz erst einmal zu übernehmen, nicht? Und erst einmal dann hier diese ganze Geschichte und Schweinerei, die gewesen ist, zu unterbinden, nicht? Vor allen Dingen das Grenzgängertum. Es geht doch nicht an, dass jetzt die Menschen bei uns hier essen und drüben liefern sie ihre Arbeit, ja, nicht?
2: Also mit anderen Worten, Sie stehen hier, um Ruhe und Sicherheit für die Arbeit unserer Bevölkerung zu gewährleisten.
4: Da werden wir auch immer stehen, die innere Sicherheit zu gewährleisten.
2: Und Sie haben Gewehre mit für den Fall, dass es ein paar Leute geben sollte, die gerne tanzen möchten, in Anführungsstrichen tanzen möchten, dann werden wir Ihnen auch spielen dazu.
5: Kurz nach 6 Uhr im volkseigenen Betrieb Großdrehmaschinenbau, 7. Oktober in Berlin-Weißensee. Wie gewohnt hat die erste Schicht des Betriebes pünktlich um 6 Uhr die Arbeit aufgenommen. Fragen wir einige Arbeiter selbst, wie sie diese Maßnahmen, die gestern erlassen wurden, einschätzen.
6: Ich heiße Gattermann und bin hier in der Bohrerei beschäftigt vom Großdrehmaschinenbau. Meine Meinung dazu ist, dass jeder souveräne Staat seine Grenzen gegen Feinde, also gegen Saboteure und Agenten schützen muss. Und das gleiche Recht, was die Westmächte in Anspruch nehmen, können wir also auch in Anspruch nehmen. Darum war es höchste Zeit, eben unsere Grenzen so zu sichern, dass wir von jeglicher Störtätigkeit geschützt sind.
7: In den heutigen Vormittagsstunden schufen Redakteure und Komponisten von Radio DDR den Song »Berliner Geschichte«, mit dem wir unser Programm fortsetzen.

legen jetzt Ruhe und Frieden ein. Und sauber, ja sauber wird unsere Hauptstadt sein. Und nun zieht das Agentengelichter dort in Schöneberg lange Gesichter.

0: Ich will nicht der Erörterung im Senat jetzt vorgreifen, aber das, was auf der Hand liegt, ist, dass es sich bei den Abriegelungsmaßnahmen der Zonenmachthaber um eine eklatante Bankrotterklärung handelt. Anstatt die Verhältnisse in der Zone zu verbessern, versucht man, die Freizügigkeit vollends aufzuheben und den Menschen aus der Zone den Weg nach Berlin zu verbieten und geht innerhalb der Stadt sogar so weit, das Recht auf Freizügigkeit wie das Recht auf freien Arbeitsplatz, freie Wahl des Arbeitsplatzes gleichermaßen anzugreifen.
1: U-Bahnhof Wolterstraße, das ist der erste U-Bahnhof hier wieder auf Westberliner Gebiet, nachdem die Bahn den Ostsektor von der Leinestraße hier kommend durchfahren hat.
2: Jetzt läuft ein Zug von der Leinestraße her kommend in den Bahnhof ein. Der Wagen, der erste Wagen ist vielleicht mit 10 Fahrgästen besetzt. Und die anderen Wagen auch nicht viel mehr. Einen kleinen Moment bitte. Sie sind eben durch den Ostsektor gefahren. Der Zug fährt mit der normalen Geschwindigkeit durch die Bahnhöfe hindurch.
3: Etwas verlangsamt fährt er, ja. Fährt aber durch, ohne zu halten. Ich komme von Neukölln und bin durchweggefahren bis hierher. Ist traurig.
2: Ja,
3: mein Junge ist in der Zone momentan. Hoffentlich kommt er wieder zurück. Der ist bei meinen Eltern mit Genehmigung. Ich hoffe eher, dass er wiederkommt.
1: Bevor der Zug dann durch den Ostsektor fährt, wird er nicht erst nochmal angehalten und kontrolliert.
4: Nein, der Zug fährt gleich durch. Der letzte Bahnhof an der Linie D ist der Moritzplatz und dann fährt der Zug bis zur Wolterstraße durch. Und wenn er sich einem Bahnsteig nähert, fährt er langsamer. Und ich habe rausgeguckt und habe einige Gestalten gesehen, Vorbus in Uniform, die haben sich hinter Pfeilern versteckt und haben sich gar nicht vorgetraut.
5: Wolterstraße, letzter Bahnhof im Westsektor. Der Zug hält nicht im Ostsektor.
6: Die Machthaber der Sowjetzone haben in der vergangenen Nacht damit begonnen, unter offenem Bruch der 4 Mächtevereinbarungen West-Berlin von seiner Umgebung abzuriegeln. Diese Maßnahme ist getroffen worden, weil das der mitteldeutschen Bevölkerung von einer auswärtigen Macht aufgezwungene Regime der inneren Schwierigkeiten in seinem Machtbereich nicht mehr Herr wurde. Der gesamten Weltöffentlichkeit wurde durch die Massenflucht aus der Zone tagtäglich gezeigt, unter welchem Druck die Bewohner der Sowjetzone stehen und dass ihnen kein Recht gewährt wird. Durch die Willkür des Pankower Regimes ist eine ernste Situation heraufbeschworen worden. Im Verein mit unseren Alliierten werden die erforderlichen Maßnahmen getroffen. Die Bundesregierung bittet alle Deutschen, auf diese Maßnahmen zu vertrauen. Es ist das Gebot der Stunde, in Festigkeit, aber auch in Ruhe, der Herausforderung des Ostens zu begegnen und nichts zu unternehmen, was die Lage nur erschweren, aber nicht verbessern kann. Mit den Deutschen in der Sowjetzone und in Ost-Berlin fühlen wir uns nach wie vor aufs Engste verbunden. Sie sind und bleiben Deutsche, unsere deutschen Brüder und Schwestern. Die Bundesregierung hält an dem Ziel der deutschen Einheit in Freiheit unverrückbar fest.
7: Sie haben nun bitte morgen um 7 Uhr die Zone verlassen. Da waren die Maßnahmen der sogenannten DDR-Regierung schon in Kraft getreten. Sie waren veröffentlicht.
8: Ja,
7: wie reagierte nun die Bevölkerung in der Zone?
8: Also
7: darauf?
8: Die Bevölkerung war wie vor den Kopf geschlagen. Und zwar, damit hatte man ja rechnen müssen, aber so früh, dass es über Nacht ging, hatte keiner damit gerechnet.
7: Und wie ist nun die Stimmung unter diesen Leuten?
8: Also die Stimmung ist sehr schlecht und sie kann gar nicht viel schlechter sein. Ich würde sagen, katastrophal.
7: Haben Sie beobachtet, dass auch in der Zone selbst Armeeeinheiten...
8: Ja, ich habe selbst gesehen, wie in Schöneweide Panzer ausgeladen wurden. Die Bevölkerung ist so eingeschüchtert, dass sie nichts gesagt hat. Jeder versucht, auf die stille Art durchzukommen, wer noch durchkommen wollte.
9: Jedenfalls habe ich die Nacht schon gehört, an meiner Wohnung fuhren dauernd Panzer vorbei. Die Panzer kamen von Karlshorst her. Nicht? Es ging ungefähr seit 3 Uhr früh, wurde ich plötzlich wach durch das ständige Rummelgeräusch. Man kennt es doch von früher her. Es waren sowjetische Panzer, die da in Richtung Stadt fuhren. Und das ging bis früh um 5.
10: Mhm. Wann sind Sie denn gekommen?
11: Heute Vormittag,
12: 10 Uhr. 10 Uhr. Und da war eine Straße und da ist ein Stacheldraht. Und da weiter weg sind die Panzer, stehen da. Und dann haben wir gesehen, dass die aufgepflanzt da auf und ab marschieren. Und drin war die Westpolizei. Und dann sage ich zu meiner Frau, also jetzt entweder hopp oder top. Ja, und dann sind wir gleich rüber. Sind wir über den
10: ohne Gepäck, ohne alles.
12: Über den Stacheldraht sind wir gehuppt, rüber gehuppt, ja.
10: Wie waren gestern die Kontrollen auf der Bahn, als Sie rübergefahren sind?
13: Ja, ungefähr 10 Personen sind bei mir in meinem Abteil aus der U-Bahn rausgeholt worden.
10: Ja.
13: Waren auch eine nette Kontrolleur dabei.
10: Mhm. Ja.
13: Aber im Großen und Ganzen werden sie rausgeholt, rabiat. Mhm. Aber da sind wohl die Menschen weniger dran schuld. Ich glaube, die Aufwiegelung von Staatswegen aus. Der Hass unter den Menschen wird geschürt, nicht? Im Hause schon. Es ist erst seitdem so ungefähr 14 Tagen. Da wird man angeguckt mit schielen Augen. An meiner Tür, da klebt ein Zettel mit die hässlichen Bemerkungen, die man so gar nicht wiedergeben kann.
10: Also seitdem der Staat angefangen hat, gegen die Grenzgänger aufzuhetzen, haben auch die Hausbewohner.
13: Und die nicht mal, wo man sagen, Kommunist sind.
10: Ja.
13: Nur vielleicht sehen, der hat vielleicht eine Mark mehr.
10: Mhm.
13: Nicht? Und da ist der Hass geschürt worden. Das ist nicht kein echter Hass, es ist künstlicher Hass.
14: Sagen. Ja. Wir sind eben gekommen durch die Zonengrenze.
10: Jetzt gerade?
14: Jetzt gerade eben. Also die Bahnhöfe draußen auf der S-Bahn sind vollkommen abgeriegelt. Auf den Bahnsteigen sind SED-Genossen, die stehen an den Bahnsteigsperren und fragen jeden Einzelnen, wo er hinfahren will.
10: Mhm.
14: Und behindern ihn, die S-Bahn zu betreten. Und dann sind einfach losgerannt, ohne uns um die Genossen da zu kümmern. Dann sind wir in den Zug reingekommen, konnten fahren bis Hoppegarten. S-Bahnhof Hoppegarten musste der gesamte Zug geräumt werden. In Hoppegarten haben sie dann den Einzelnen, die nach Berlin weiterfahren wollten, die Ausweise weggenommen und nach der Zone zurückgeschickt. Und auf der Autobahn von Hoppegarten, wir überqueren dort, die Autobahn nach Erkner, Königs Wusterhausen, da stand bespickt mit Mannschaftswagen und Panzerwagen T-34, russische Panzerwagen.
15: Hören Sie diese Pfiffe. Auf der Ebertstraße, auf der östlichen Seite, marschiert soeben eine Einheit im Gänsemarsch der sowjetischen Armee in grünen Uniformen, bewaffnet mit Maschinenpistolen.
16: Sie nicht voller Presse sind. Bitte treten Sie zurück.
15: Etwa 8000 Menschen stehen hier, stehen hinter einer Absperrung. Sie wogen hin und her vor den grünen Anlagen und zu beiden Seiten des Brandenburger Tors auf östlicher Seite, da ist im Augenblick Wachablösung. Angehörige der sogenannten Betriebskampfgruppen stehen dort in lässigen Posen, etwa alle 1,5 Meter ein Mann. Das zieht sich dann so vom Brandenburger Tor aus gut 150 Meter in die Ebertstraße hinein. Hören Sie wieder das Pfeifen. Auf der östlichen Seite der Ebertstraße wieder Wachablösung. Im Augenblick wird hier gerade ein Transparent auf westlicher Seite aufgerichtet. Es gibt nur ein Deutschland und darunter ein anderes. Deutschland bleibt deutsch.
17: Die vom Ulbricht-Regime auf Aufforderung der Warschauer Paktstaaten verfügten und eingeleiteten Maßnahmen zur Abriegelung der Sowjetzone und des Sowjetsektors von West-Berlin sind ein empörendes Unrecht. Sie bedeuten, dass mitten durch Berlin nicht nur eine Art Staatsgrenze, sondern die Sperrwand eines Konzentrationslagers gezogen wird. Trotz der bedrückenden Lage, in der wir uns befinden, vertrauen wir darauf, dass es doch eine gemeinsame Zukunft in einem wiedervereinigten Deutschland geben wird. Die Charta der Menschenrechte der Vereinten Nationen verbirgt die Freizügigkeit über die Grenzen der Staaten hinweg. Senat und Bevölkerung von Berlin erwarten, dass die Westmächte energische Schritte bei der sowjetischen Regierung unternehmen werden.
18: Das Deutschland Walter Ulbrichts hat eine friedliche, entscheidende Durchbruchsschlacht gegen den Bonner Militarismus und seine Brandtrabanten von Schöneberg gewonnen. Heulen und Zähneklappern herrscht bei den Bonner Militaristen. Sie haben dazu allen Grund. Brandt und seinen Mitläufern bleibt das Geschepper der Freiheitsbimmel.

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auf denen er alte Country-Standards und Country-Songs gecovert hat. Eben der Blue Ridge Mountain Blues, das ist der Eröffnungssong der ersten Blue Ridge Rangers LP von 1972. 72 ist er aufgenommen worden und ich glaube 73 dann veröffentlicht worden. Und das ist eine Platte, auf der John Fogerty, ich glaube, sämtliche Instrumente selber gespielt hat. Also auch die country-typischen Instrumente wie Fiddle und Mandoline und Banjo hat er eigens gelernt, um sie dann wirklich auch authentisch spielen zu können. Und er hat bei diesem Song, wie wir haben es gehört, auch ein Schlagzeug mitverwendet. Das ist nicht so ganz authentisch, denn das ist im Original ein klassischer Oldtime-Bluegrass-Mountain-Song, der Blue Ridge Mountain Blues. Wir werden auch gleich eine der frühen Versionen hören. Ob das eine Originalversion ist, weiß ich nicht ganz genau. Wahrscheinlich ist das auch ein altes Volkslied, das von vielen gecovert wurde. Jedenfalls werden wir jetzt den Blue Ridge Mountain Blues in der Version von Maynard's Mountaineers hören, einer Oldtime Fiddle Mountain Band aus den 30er Jahren, glaube ich. Und das klingt dann noch um einiges authentischer als die Version von John Fogerty. Ansonsten in dieser Stunde, wie gesagt, Originalversionen und die Coverversionen von John Fogerty von verschiedenen Country-Standards aus verschiedenen Jahrzehnten auch, kann ich versprechen. Also es gibt noch nicht nur so alte Sachen, sondern auch Country-Musik aus den 60er, 70er Jahren und noch später. Hier also der Blue Ridge Mountain Blues in der Originalfassung von Maynard's Mountaineers.

einer der Songs, den viele kennen, aber von dem die meisten wohl nicht wissen, wer das Original gemacht hat. Das Original stammt von einem Typen namens John Prine, einer der herausragenden Singer-Songwriter in Amerika, hochgeschätzt, besonders auch von anderen Musikern und von Fachleuten. Ist zwar nie kommerziell so erfolgreich gewesen, aber macht auch schon seit den frühen 70er Jahren Platten. Und auf seiner ersten, heute ziemlich legendären LP von 1971, da ist dieses Stück drauf, Paradise. Und das hat John Fogerty auch gecovert, und zwar im Jahr 2009 für seine zweite Blue Ridge Rangers LP, die er unter diesem Pseudonym Blue Ridge Rangers rausgebracht hat. Das Pseudonym hat er sich zum ersten Mal im Jahr 1972 zugelegt, nach dem Ende von Creedence Clearwater Revival, deren Anführer und Songschreiber und Sänger er ja gewesen war über einige Jahre. Und mit der Band hatte er ja gewaltige weltweite Erfolge, riesige Hits von Proud Mary bis Bad Moon Rising und von Green River bis Hey Tonight. Über mehrere Jahre waren sie eine der erfolgreichsten Bands der Welt. 1972 ist die Gruppe dann auseinandergeflogen, weil es bandinterne Streitigkeiten gab. Und John Fogerty hat danach dann eine Soloplatte gemacht und eben unter diesem Titel Blue Ridge Rangers rausgebracht. Er hat da so ein bisschen so eine kleine, so eine Spielerei betrieben, nicht so ganz klar gesagt, dass er das wirklich ist, aber es war ziemlich unverkennbar, die Stimme und auch die Art des Gesangs und so weiter. Das war ganz klar, dass das John Fogerty ist. Und die Platte ist damals nicht sonderlich erfolgreich gewesen zunächst, aber inzwischen zählt sie auch zu den Klassikern. Damals haben die Leute einfach auch, die alten Creedence-Fans, nicht so ohne weiteres akzeptieren wollen, dass sich ihr Held nur mit Country-Musik beschäftigt. Country galt ja damals immer so ein bisschen als rückständig und reaktionär. Und dass er nun diese alten Country-Songs aufnimmt, da waren erstmal einige Leute nicht so sonderlich begeistert von. Ja, wie gesagt, aber dieses Alias Blue Ridge Rangers hat John Fogerty dann viele Jahre später im Jahr 2009 nochmal verwendet bei der LP Blue Ridge Rangers Rides Again. Und das Motto ist so ein bisschen so ähnlich oder das Konzept ist so ähnlich. Auch Country-Songs, die von verschiedenen Künstlern geschrieben wurden und auch bekannt gemacht wurden, die hat John Fogerty nachgespielt und auch ziemlich großartig nachgespielt, wie ich finde. Also Paradise von John Prine im Original aus dem Jahr 71 und John Fogerty hat damit im Jahr 2009 sein zweites Blue Ridge Rangers Album eröffnet.

Liebe Freunde, hier ist das Freie Radio Kassel mit der aktuellen Ausgabe von Come to Country. Heute Musik von John Fogerty, Country-Aufnahmen des Chefs und Sängers von Creedence Clearwater Revival, die er später gemacht hat in seiner Solokarriere unter dem Namen Blue Ridge Rangers. Eben gehört Paradise, war natürlich zum Schluss das Original und vorher die Coverversion von John Fogerty, das Original von John Prine, auf dessen erste LP enthalten aus dem Jahr 71, und diese Platte ist wirklich auch dringend empfehlenswert. Ein Album mit ganz, ganz wunderschönen Songs. Angels from Montgomery zum Beispiel ist da auch drauf. Ebenfalls ein Stück, das oft gecovert wurde. Wir machen weiter hier mit weiteren Aufnahmen von John Fogerty bzw. den Originalen dieser Aufnahmen, und wir kommen jetzt wieder zur LP Blue Ridge Rangers Rides Again aus dem Jahre 2099. Auf diesem Album hat er auch einen Song seines großen Idols Buck Owens aufgenommen. Genau, Buck Owens, der große Bakersfield-Countrymann, der in den 60er Jahren extrem erfolgreich war, war, glaube ich, sogar der kommerziell ertragreichste Country-Interpret überhaupt in der Zeit. Und John Fogerty mochte ihn immer sehr gerne. Und sogar in seinem Song Looking Out My Back Door, den wir in der letzten Woche gehört haben, hier von Creedence Clearwater Revival, hat er ihn sogar musikalisch verewigt, indem er ihn erwähnt hat im Text. Da kommt Buck Owens vor. Listening to Buck Owens heißt es da. Ja, und I Don't Care ist einer von den großen Hits von Buck Owens gewesen. Ich glaube aus dem Jahr 1964 oder 65. Und den hat John Fogerty auch gecovert für sein Blue Ridge Rangers Rides Again Album im Jahr 2009. Zunächst das Original von Buck Owens und danach die Version von John Fogerty.

irgendwie habe ich es heute mit dem Verwechseln von Original und Fälschung. Das war eben natürlich John Fogerty, also die Kopie, die Coverversion von I Don't Care, das Original von Buck Owens. Das kommt jetzt.

Es ist ja bekannt, dass auch die Gospelmusik eine wichtige Wurzel und Bestandteil der Country-Musik ist. Und das hat John Fogerty auch gemerkt. Deswegen gibt es auf dem ersten Blue Ridge Rangers Album von 1972 auch mehrere Gospel-Songs, wie zum Beispiel den, den wir eben gehört haben, Have Thine Own Way, ein alter Gospel, hier in der Version der Country Gentlemen. Ja, die Country Gentlemen ist ja eine von den ganz großen Bands des Bluegrass oder des sogenannten Newgrass, also der zweiten Bluegrass-Generation, die damals in den 60er Jahren die Musik revolutioniert und sozusagen in die Neuzeit übertragen haben. John Duffy und Charlie Waller, das waren die großen Chefs der Country Gentlemen. Und die haben damals dieses wunderschöne Traditional Have Thine Own Way aufgenommen für ihre erste LP für Folkways. Ich glaube im Jahre 1959 oder 60 muss das gewesen sein. Und diese Version hat John Fogerty als Grundlage für seine Fassung genommen, die er dann im Jahr 72 aufgenommen hat. Also hier John Fogerty mit seiner Fassung von Have Thine Own Way.

Die Pedal-Steel-Gitarre hat der gute John Fogerty auch persönlich gespielt, genau wie alle anderen Instrumente auch. Und auch alle Stimmen hat er gesungen. Dieser Chor, den wir gerade gehört haben, dieser Gospel-ähnliche Chor, das war alles John Fogerty mit seiner einzigartigen Stimme. Ebenfalls natürlich auch vom ersten Blue Ridge Rangers Album von 1972. Und da bleiben wir auch gleich und wir bleiben auch gleich beim Genre, nämlich bei Gospel. Auf dieser Platte gibt es mehrere Gospel-Aufnahmen und eine von denen, die hören wir jetzt noch, das ist Working on a Building, damals auch ein ziemlich bekannter Song, ein Klassiker eigentlich, auch ein Traditional, das vor allem durch die Version der Stanley Brothers berühmt geworden ist. Eben hatten wir ja schon die Country Gentlemen als Vorlage, das ist eine Gruppe aus der zweiten Bluegrass-Generation, aus dem sogenannten Newgrass. Jetzt kommen wir zu den Stanleys, die waren ganz klar in der ersten Bluegrass-Generation zu verorten, also Zeitgenossen von Bill Monroe und Flatten Scruggs und anderen. Und die haben dieses Working on a Building wirklich als klassische Bluegrass-Gospel-Nummer angelegt. Wir hören zunächst mal die Originalversion von den Stanley Brothers und dann die Fassung von John Fogerty.

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Ich habe auch immer nicht verstanden, was er da gesungen hat, aber ein Gebäude für den Heiligen Geist und den Herrgott. Working on a building. Und da hat John Fogerty mehrere Traditionen aufleben lassen. Zum einen natürlich die alte Gospel-Tradition. Wir haben es gehört, wunderbare Gospel-Gesänge. Das kann man sich richtig so schön in so einer Gospel-Kirche vorstellen. Und auch eine alte Version, eine alte Tradition von Creedence Clearwater Revival. John Fogerty hat nämlich gerne Songs geschrieben, auch zu CCR-Zeiten noch und auch später, die auf einem einzigen Akkord basieren, also wo im Prinzip das ganze Stück über nur ein einziger Akkord gespielt wird. Und Working on the Building ist auch einer von diesen Stücken, das er dann ausgesucht und ausgewählt hat und gecovert hat. Wir machen jetzt wieder den zeitlichen Sprung hier in Come to Country im Freien Radio Kassel, wo wir heute im zweiten Teil einer kleinen Reihe die Country-Aufnahmen von John Fogerty vorstellen. Und wir gehen wieder zu den Blue Ridge Rangers von 2009, zum zweiten Blue Ridge Rangers Album Blue Ridge Rangers Rides Again. Da hat John Fogerty sich von einigen Musikern begleiten lassen, während er bei der ersten Platte ja, wie ich das vorhin schon gesagt habe, alle Instrumente selbst gespielt hat. Auf dieser zweiten gibt es einige Stücke, die etwas neuer waren zu dem Zeitpunkt, also beispielsweise aus den 70er und 80er Jahren zum Teil. Aber auch natürlich einige ganz alte Klassiker, ist also auch teilweise wieder weit in die Geschichte zurückgegangen. Hier jetzt ins Jahr 1954, da kommen wir zu einem Stück vom guten alten Ray Price. Ray Price, auch einer der bekanntesten Country-Leute der 50er, 60er Jahre. Und der steht in einer großen Tradition. Er war nämlich befreundet mit dem genialen Hank Williams. Und Ray Price hat noch in den letzten Monaten des Lebens von Hank Williams mit ihm zusammengearbeitet, hat auch versucht, ihn noch zu unterstützen. Und nach dem Tod von Hank Williams Anfang 1953 hat Ray Price dann auch die Band von Hank Williams, also die Drifting Cowboys, sozusagen übernommen. Und John Fogerty hat zwei Stücke von Ray Price für dieses 2009er Album gecovert. Und wir hören das erste hier, das ist I'll Be There. Wir hören zunächst die Version von John Fogerty. Hoffentlich stimmt das jetzt. Und danach das Original von Ray Price.

Na, da merkt man, dass der gute Mann bei seinem Mentor Hank Williams gut zugehört hat. Ray Price mit seiner Version von I'll Be There. Und Ray Price werden wir dann in der nächsten Sendung hier im freien Radio Kassel in Come to Country im dritten Teil unseres kleinen Specials mit Country-Aufnahmen von John Fogerty noch mal hören, also in einer Woche. Denn der gute John Fogerty hat noch einen weiteren Song von Ray Price gecovert für das Blue Ridge Rangers Rides Again Album von 2009. So, bevor ich jetzt noch mehr Blödsinn erzähle, erzähle ich erstmal, dass wir jetzt wieder ein Stück Musik haben, das vielleicht nicht ganz so hundertprozentig Country ist, aber auch irgendwie mit reingehört und auch hier auf der Platte mit drauf ist. Denn auf diesem Album von 2009 hat John Fogerty auch einen Song von Pat Boone gecovert. Tja, Pat Boone ist ja gerade auch unter Rock'n'Roll-Fans immer so ein bisschen umstritten gewesen. Er war, ich glaube, neben Elvis der erfolgreichste amerikanische Künstler in der zweiten Hälfte der 50er Jahre. Hat mit die meisten Platten verkauft, unzählige Nummer 1-Hits gehabt, war extrem populär und extrem erfolgreich. Unter anderem deswegen, weil er es geschafft hat, sozusagen den Rock'n'Roll so weit abzumildern und zu glätten, dass die Musik dann auch hoffähig wurde und dass dann auch ältere Leute die Musik hören durften. Das heißt, er hat also Rock'n'Roll-Songs aufgenommen von Chuck Berry, von Little Richard, von vielen anderen und hat die so weit geglättet, die Texte so weit entschärft und auch die Musik so weit dem Mainstream angepasst, dass die Stücke vielleicht kaum noch zu erkennen waren. Aber man hat dann gesagt, na, wenn das Rock'n'Roll ist, dann ist das vielleicht doch gar nicht so schlimm. Und dann durften die jungen Leute dann auch diese Musik hören, obwohl es natürlich mit echtem Rock'n'Roll gar nichts mehr zu tun hatte. Die ganze Energie, der ganze revolutionäre und etwas rebellische Unterton, der in der Musik ja drin steckte damals, der ist entfernt worden durch Pat Boone. Aber der gute Mann hat auch eine ganze Reihe von anderen Songs gemacht, natürlich wunderschöne Balladen, Love Letters in the Sand und solche Geschichten. Und eine seiner schönsten Nummern ist im Jahr 1961 erschienen, Moody River. Eine ziemlich traurige und etwas düstere Geschichte. Und dieses Stück hat John Fogerty auch gecovert für sein Blue Ridge Rangers Rides Again Album 2009. Hier ist zunächst mal die Version von John Fogerty und danach hören wir die Fassung von Pat Boone, die im Jahr 61 ein Nummer 1 Hit in Amerika war. Und ich empfehle euch, achtet mal ein klein bisschen auch auf den Text. Ja.

Der Moody River, eine morbide Geschichte um tödliche Eifersucht. Solche Geschichten sind ja in Country und im Blues durchaus relativ häufig und durchaus auch populär und bekannt und traditionell. Aber für einen Pop-Hit im Jahr 1961 war das schon ein ziemlich gewagtes Thema. Aber wie gesagt, immerhin eine Nummer 1 für Pat Boone und John Fogerty hat es ebenfalls gecovert. So, das war es dann schon mit dem zweiten Teil unserer kleinen Reihe hier mit Coverversionen von Songs, die John Fogerty im Rahmen seiner Country-Tätigkeit aufgenommen hat auf den Alben Blue Ridge Rangers und Blue Ridge Rangers Rides Again. Wir haben noch einen als Rauschmeißer und zwar gehen wir damit nochmal zurück zur ersten Blue Ridge Rangers LP von 1972. Da hat er auch wunderschöne Balladen und nochmal tränenziehende Schnulzen gecovert. Und eine ist eine der allerschönsten überhaupt von vielleicht dem größten Country-Sänger aller Zeiten. Jedenfalls sagen das ja viele, dass George Jones der größte Country-Interpret ist, wo was seine vokalen Fähigkeiten und seine stimmlichen Ausdrucksmöglichkeiten angeht. Und war natürlich auch ein Vorbild für viele, die nach ihm kamen. Und er hatte hier im Jahr 1962 einen seiner allergrößten Hits, She Thinks I Still Care. Und den hat John Fogerty dann 10 Jahre später im Jahr 72 auch wunderschön gecovert. Nächste Woche an dieser Stelle mehr Musik von John Fogerty in Come to Country im Freien Radio Kassel. Noch mehr Country-Aufnahmen von ihm und mit den Originalen natürlich dann als Vergleich. Das war's. Bis nächste Woche. Und hier ist zunächst mal George Jones und danach die Coverversion von John Fogerty.

Hallo, guten Abend, liebe Hörerinnen und Hörer. Ich weiß nicht, was hier gerade für ein technisches Problem vorliegt. Gut, ihr hört mich gerade im Echohall. Das liegt daran, dass ich die Monitorradios in der Küche voll aufgedreht habe, weil ja eben war wohl kein Programm zu hören. Ich bin hier gerade ins Studio gekommen und musste feststellen, alles ist leise. Alles ist tot. Ja, ich habe keine Ahnung. Vielleicht haben die Kollegen wieder eine leere Datei ins in den vorprogrammierten Programmablauf gestellt oder sonst irgendwas ist passiert. Ich kann es nicht sagen. Gut, jetzt ist jemand leibhaftig hier im Studio. Guten Abend. Eigentlich sollte ich erst um 20 Uhr loslegen mit der Sendung UFO. Ja, aber bevor hier jetzt gar nichts passiert, bekommt ihr jetzt einfach sozusagen schon mal zur Einstimmung ein bisschen Musik zu hören, bevor wir dann um 8 richtig loslegen. Ja, nochmal sorry, ich wollte auf keinen Fall die vorherige Sendung irgendwie überspielen, aber wenn gar nichts kommt, das ist ja auch scheiße, denn ihr sollt ja schließlich auch ja, beschallt werden vom Freien Radio Kassel auf, ich weiß gar nicht, ob wir noch auf 105,8 Megahertz sind, ansonsten auf irgend so einem DAB Plus Kanal oder im Livestream. Gut, hier ist das Freie Radio, jetzt kommen erstmal H.P. Lovecraft aus dem Jahr 1967 und ab 8 startet hier dann ganz regulär das UFO.

So, da hat uns das weiße Schiff hinübergebracht. Über die 20-Uhr-Grenze hinein in die Abendstunden. Ja, guten Abend, liebe Hörerinnen und Hörer. Hier ist das Freie Radio Kassel und hier ist die Sendung UFO, Ungewöhnliches fürs Ohr. Ja, heute und auch im November dann mit einem besonderen Thema. Ich weiß nicht, ob ihr alle vielleicht schon die Plakate und die Banner gesehen habt, die man eigentlich in der ganzen Stadt sehen kann. Sogar in Fritzlar hängen welche, wie man vom Bus 500 Richtung Bad Wildungen unschwer tatsächlich auch erkennen kann, wenn man aus dem Fenster guckt. Da findet ab dem 16. Oktober, also ab nächste Woche Freitag, im Brauhaus zu Brammelsberg, das ist oben in Wilhelmshöhe, da wird eine Ausstellung gezeigt. Der Titel ist einfach nur John F. Kennedy und dann das Datum des Anschlags, 22. November 1963. Ja, da die Ausstellung erst nächste Woche eröffnet, habe ich sie natürlich noch nicht gesehen und auch sonst gibt das Plakat irgendwie so gar nichts her irgendwie. Also es steht auch nicht drauf, wer die veranstaltet oder warum. Ja, ich nehme mal an, vermute mal, da das Anschlagsdatum der einzige Programmtitel ist, dass es wahrscheinlich auch um das Attentat geht auf John F. Kennedy an diesem Tag. Aber genau wissen tue ich das auf alle Fälle nicht. Auf jeden Fall habe ich das einfach mal als Anlass genommen. Ich hatte sowieso schon seit längerem vor, mal eine Sendung über John F. Kennedy zu machen. Hat mir bisher nur sozusagen bisher die Initialzündung gefehlt, so der letzte Antrieb, weil das da habe ich auch ein bisschen Material zu, das ich erstmal sichten musste. Aber da jetzt eben diese Ausstellung ansteht, habe ich mir gesagt, okay, dann nehme ich das jetzt zum Anlass und mache jetzt auch gleich das Kennedy-Thema. Und ich möchte das gleich in zwei Sendungen behandeln heute und dann auch nochmal am 2., ich glaube, das ist der 14. November, also der zweite Samstag im November, dann aus folgendem Grund. Was macht Kennedy so besonders? Natürlich einmal die Tatsache, dass er einer von vier US-Präsidenten ist, die während ihrer Amtszeit ermordet wurden. Der bekannteste andere ist natürlich Abraham Lincoln. Und dann gab es noch zwei andere, die aber so unbedeutend sind, dass mir ihre Namen auch weiter nicht empfallen sind. Aber sowohl Lincoln als auch Kennedy spielen in der amerikanischen Geschichte natürlich eine besondere Rolle. Abraham Lincoln natürlich als derjenige, der den amerikanischen Bürgerkrieg gewonnen hat, muss man so sagen, oder ihn hat auf jeden Fall in seiner Präsidentschaft haben die Nordstaaten den amerikanischen Bürgerkrieg siegreich beendet und in der Folge dessen wurde dann bekanntlich ja auch die Sklaverei in den ganzen USA, in allen Staaten der damaligen USA abgeschafft. Das macht ihn zu einem nicht nur Kriegshelden, sondern auch zu einem Helden der Menschlichkeit. Und auch deshalb ist es natürlich besonders tragisch, wenn ausgerechnet solch ein Mensch

0: dann ermordet wird. Ja, ähnlich bei Kennedy, nicht ganz so. Kennedys Ära, kurze Zeit der Regierungszeit, war natürlich geprägt von Krisen, vor allem der Berlin-Krise und der Kuba-Krise, die fast zeitgleich stattfanden. Aber auch diese Krisen hat er letztendlich, wenn auch mit hohem Einsatz und Risiko, gemeistert. Er war aber auch der erste Präsident, der und letzte, der Martin Luther King im Weißen Haus empfangen hat. Sein Nachfolger Lyndon B. Johnson hat das nicht mehr getan und Richard Nixon musste es dann nicht mehr tun, weil dann Martin Luther King erschossen worden ist. Also er hat auch ein paar, er hat auch im Hinblick auf Emanzipation und Gleichstellung der unterschiedlichen gesellschaftlichen Gruppen durchaus etwas unternommen und ansonsten stand er natürlich für ein liberales Amerika, ganz anders als der Mensch, der jetzt das Kennedy Center in Trump Kennedy Center hat umbenennen lassen. Ich glaube, irgendein Gericht hat das wieder zurückgenommen. Das ist jetzt, endet jetzt mal wieder in einem Rechtsstreit, wie so viele Unternehmungen des derzeit amtierenden Präsidenten. Also kein Vergleich zu diesem oder auch anderen US-Präsidenten. Da war John F. Kennedy meiner Meinung nach schon der Vertreter einer, wenn zwar jetzt nicht im eigentlichen Sinne links-emanzipatorischen, aber doch einer auf jeden Fall links-liberalen oder liberalen Politik. Das kann man schon sagen. Und was man auch noch sagen muss, und deshalb wollte ich in der zweiten Sendung im November besonders darauf eingehen, Kennedy war ein besonderes rhetorisches Talent. Er hat es wirklich verstanden, die Leute mit geschliffenen, brillanten, aber trotzdem verständlichen Reden mit eingängigen Wendungen mitzunehmen. Auch das ist eine wichtige Eigenschaft bei Politikern und deshalb möchte ich gerne die zweite Sendung im November dann dem rhetorischen Werk, den erhaltenen Reden von Kennedy widmen und mindestens zwei davon vortragen. Ich muss noch mal die Auswahl treffen, aber auf alle Fälle wird die Rede, die er während der Kuba-Krise an die amerikanische Bevölkerung und die Bevölkerung der Welt, die bezieht er gleich mit ein, gehalten hat, die werde ich euch vorlesen. Die finde ich ganz herausragend. Da könnten sich auch unsere Politiker heute mal eine Scheibe von abschneiden. Warum, das hört ihr dann im November. Und ob ich dann die berühmte Rede vor dem Roten Rathaus in Berlin noch bringen werde mit dem berühmten Satz, ich bin ein Berliner. mal gucken, ob ich die auswähle oder eine andere. Er hat auch in Frankfurt eine Rede gehalten. Das hört ihr dann im November. Auf jeden Fall wollte ich also nicht nur auf die Tatsache, dass Kennedy erschossen worden ist, alleine eingehen, alleine drauf rumreiten, obwohl ihn das natürlich auch bemerkenswert macht, aber auch sein Werk als Politiker und vor allem auch als Redner, als großer Rhetor, der es schafft, die Menschen auch wirklich mitzunehmen und zu begeistern für Ideale, die auf jeden Fall nicht ganz schlecht sind. Ich glaube, das macht ihn auch herausragend und das, wie gesagt, das bräuchten wir heute in unserer Zeit auch andere Ideale als Ausgrenzung und Hass und Diskriminierung und was, womit andere Politiker heutzutage leider Gottes die Menschen massenhaft einfangen. Gut, ja, wenn heute geht es aber tatsächlich mehr oder weniger nur um das Attentat auf Kennedy, weil das eben der andere große, sozusagen der Schlusspunkt seiner Karriere ist, auch wenn es natürlich dann zahlreiche Nachwirkungen gab. Und ja, eine Sache ist, was besonders ist, fast direkt nach dem Attentat schon sprudelte die Gerüchteküche hoch, eine Unzahl von Spekulationen, wirren Theorien und so weiter flutete den Blätterwald. Dazu hört ihr gleich was im Vorwort zu dem Bericht, der da nämlich veröffentlicht wurde von einer großen Untersuchungskommission, geleitet vom Bundesrichter Earl Warren. Und der sollte Licht ins Dunkel bringen, der sollte die Öffentlichkeit sachlich informieren über den Stand der Ermittlungen zum Mord an Präsident Kennedy und natürlich auch der sprudelnden wirren wie gesagt, Gerüchteküche ein bisschen auch sozusagen den Deckel vom Topf nehmen. Ich lese euch gleich das Vorwort des sogenannten Warren-Berichtes vor. Da hört ihr nochmal selber die Zielsetzung dieses Werkes. Auch der Warren-Bericht ist dann wieder heftig kritisiert worden in der Zeit. Ich verstehe das nicht ganz. Viele heben dann wieder drauf ab, auf Theorien, berufen sich unter anderem auf den sogenannten Zapruder-Film und was darauf zu sehen sei. Der Zapruder-Film wird aber in dem Warren-Bericht ebenfalls behandelt. Also die Experten von FBI, CIA und so weiter, die das Material ausgewertet haben, die haben den auch gesehen. Und da drin nicht gesehen, was viele Verschwörungstheoretiker sehen. Aber trotzdem, ja gut, wie gesagt, der menschlichen Fantasie sind auch keine Grenzen gesetzt. Und wenn man unbedingt andere Versionen des Hergangs der Ereignisse unbedingt in die Welt setzen will, kann einen sowieso niemand daran hindern. Auf jeden Fall, da ich hier keine Verschwörungstheorien verbreiten will oder jedenfalls keine ungesicherten Informationen, bekommt ihr heute von mir nur den Warren-Bericht vorgelesen. Der ist erschienen, Moment, im Verlag Wissenschaft und Politik. 1964 ist der gleich rausgekommen. Also ich habe hier wirklich die Original, genau, Wissenschaft und Politik, Köln, 1964. Also ich habe auch hier wirklich das physische Buch in den Händen. Ich schöpfe nicht aus irgendwelchen obskuren Internetquellen, sondern ich habe die Quelle hier tatsächlich in der Hand und werde euch daraus heute hoffentlich etwas Seriöses vortragen. Wir machen das. Ich mache das jetzt nicht ganz der Reihe nach. Der ganze Bericht ist natürlich sowieso zu lang. Der hat, Moment, der Bericht zählt etwas über 300 Seiten. Die kann ich euch natürlich nicht vortragen. Ich mache es deshalb folgendermaßen. Ihr hört zuerst das Vorwort, die Einleitung, um euch eben die Zielsetzung des Berichtes klarzumachen. Danach hört ihr gleich fast der ganze hintere Teil des Berichtes. Den macht ein sogenannter, heutzutage würden wir das nennen, Faktencheck aus. Da wird direkt auf die ganzen, es sind über 100 verschiedene Spekulationen, auf die da direkt eingegangen wird und die dann aus Sicht der Kommission, der Ermittlungskommission widerlegt werden. Daraus lese ich euch ein paar Beispiele vor. Danach gehen wir dann rein in die Ereignisse selbst, in den dramatischen Teil der Schilderung des Attentates. Die finde ich auch wirklich packend. Also da sieht man auch, die Tatsachen sind meistens eigentlich spannender als die Hirngespinste mancher Leute. Dann hören wir noch einen Originalzeugenbericht, der von der Kommission befragt wurde. Also kein obskurer Zeuge, sondern ein echter Zeitzeuge. Und das finde ich ganz bemerkenswert an dem Bericht, dann wird auch ganz detailliert auf den Täter eingegangen. Und es wird massenhaft Material beigebracht. Letztendlich kann man seine Motivation nicht wirklich verstehen. Aber auch der Täter Lee Harvey Oswald kommt in dem Bericht tatsächlich zu Wort. Er hat nämlich ein gar nicht mal so kleines schriftliches Werk, ein literarisches Werk hinterlassen. Und der Bericht zitiert tatsächlich auch aus diesem Werk des Lee Harvey Oswald. Ja, das werde ich dann natürlich auch. Das bildet dann den Schluss dieses Berichtes. Ich finde, aber dazu sage ich noch was zu diesen Äußerungen des Lee Harvey Oswald. Gut, das wäre also sozusagen das literarische Programm heute in dieser Reihenfolge. Wie gesagt, nicht ganz der Kapitel folgend, sondern meiner eigenen Anordnung nach, um euch die Ereignisse meiner Meinung nach hörbar zu schildern, denn das hier ist ja eine Live-Übertragung im Radio. Ja, ganz den Anfang machen wir aber mit einer kleinen, mit einem wichtigen Beitrag, der nicht von mir ist, sondern auf den mich der Frank vom Radio hingewiesen hat. Danke, Frank, nochmal hier übrigens. Denn ja, das Attentat auf Kennedy hatte auch Niederschlag in der musikalischen Welt. In diesem Fall bei dem Herrn David Crosby, der bis dato bei den Birds war, mit denen Riesenerfolge gefeiert hat. Mr. Tambourine Man kommt sogar heute noch fast jeden Tag im Radio, sogar in den öffentlich-rechtlichen Sendern. Ja, und der hat bei dem großen Monterey Pop Festival 1967 hat er tatsächlich auf der Bühne einen Kommentar zu eben diesem Warren-Bericht abgegeben, den ich euch heute auch vorlese. Er kritisiert den Warren-Bericht. Das könnt ihr euch aber gleich selbst anhören und danach stimmen. Ich weiß jetzt nicht, ob das die Birds sind oder dann schon Buffalo Springfield. Aber ist auch egal. Auf jeden Fall stimmt dann der David Crosby zusammen mit irgendeiner Band im Hintergrund dann noch das Lied He Was a Friend of Mine an. Damit ist natürlich auch Kennedy selbst gemeint. Also sie besingen nochmal ihre Freundschaft zum verstorbenen Präsidenten. Woran man eben auch hören könnte, kann, ja, der Kennedy-Mord hat die gesamte eigentlich die ganze Welt erschüttert. Aber auch popkulturelle Spuren hinterlassen. 1980 kam ja dann die erste EP raus der amerikanischen Punkband The Dead Kennedys. Ihr hört aber noch im weiteren Verlauf der Sendung unter anderem das Stück Not to Touch the Earth von den Doors in der Live-Version. Auch in dem Stück wird zumindest der tote Präsident, der im Wagen durch Dallas chauffiert wird, zumindest als rhetorisches Bild, als literarische Metapher neben anderen literarischen Bildern, Metaphern, die der oder Assoziationen, die der Herr Jim Morrison in seinen Texten so aneinanderreiht. Da kommt also der Präsident Kennedy auch vor, wenn auch nicht bei Namen genannt wird. Das Stück hört ihr auch direkt unmittelbar nach der Schilderung über das Attentat aus dem Warren-Bericht, um das gleich mal anzukündigen. Und dann hören wir noch andere Musik. Alles, was ich heute spiele, ist aus den 60ern. Ja, ich kann aber nicht versprechen, dass das jetzt alles direkt Bezug zu Kennedy hat, aber es ist Musik aus dem Jahrzehnt, in dem Kennedy so eine große Rolle spielte. Er war natürlich vorher auch schon Senator in den 50ern und ich glaube, er war schon seit 47 im Abgeordnetenhaus, also im Repräsentantenhaus. Aber ja, seine kurzen, knapp 3 Jahre als Präsident, die sind bis heute ein bleibendes ja, Kulturereignis, politisches Ereignis, ein Ereignis der Zeitgeschichte. Gut, wir hören jetzt also den kurzen Einlass, die kurze Performance des David Crosby beim Monterey Pop Festival 1967. Dann spielen wir ein bisschen Musik und dann gehen wir direkt in den Text des Warren-Berichtes und das läuft dann so Ping-Pong-mäßig ab. Dann bekommt ihr Textausschnitte, Musik. Ganz am Schluss des Warren-Berichtes, nach den letzten Äußerungen von Lee Harvey Oswald, gebe ich dann noch einen Schlusskommentar ab. Wir haben heute unbegrenzt Sendezeit bis Mitternacht, wenn wir wollen, sogar noch länger. Ganz lange dauert es hoffentlich nicht. Gut, das UFO hebt jetzt ab.
1: I don't know. You know, they're shooting this for television. I'm sure that they'll edit this out. The way they'll edit out Country Joe and the Fish is good things, and, you know, some things. But I want to say it anyway, even though they will edit it out. When President Kennedy was killed, he was not killed by one man. He was shot from a number of different directions by different guns. The story has been suppressed. Witnesses have been killed. And this is your country, ladies and gentlemen.

Lee Harvey Oswald war der Mörder von Dallas. Keine Verschwörung rechtsextremistischer Geheimbünde, kein Komplott kommunistischer Agenten steckt hinter dem Attentat auf John F. Kennedy. Dieser Schluss ist das überzeugend belegte Ergebnis der amtlichen Untersuchung jener tragischen Ereignisse, die am 22. November 1963 um 12:30 Uhr mit den tödlichen Schüssen Oswalds in den offenen Präsidentenwagen begannen und am 24. November 1963 um 11:21 Uhr mit der Ermordung des Mörders durch Nachtclubbesitzer Jack Ruby endeten. 10 Monate lang hat die vom Kennedy-Nachfolger Lyndon B. Johnson eingesetzte Untersuchungskommission unter Leitung von Amerikas höchstem Bundesrichter Earl Warren die Spuren der Mordtaten verfolgt. In Zusammenarbeit mit dem US-Bundeskriminalamt FBI, dem für den Präsidentenschutz verantwortlichen Secret Service und einem Heer von Spezialinvestigatoren, Experten und Gutachtern hat die Warren-Kommission Indiz auf Indiz geprüft. 26.550 Vernehmungsprotokolle ausgewertet, 3.100 Ermittlungsberichte analysiert und 552 Zeugen vorgeladen, deren Aussagen in 20 Dokumentationsbänden veröffentlicht werden sollen. Der Warren-Bericht, Gerichtsprotokoll des posthumen Mordprozesses gegen La Lee Harvey Oswald, Klammer zu, offizieller Berichtname, antwortet mit Fakten und Dokumenten auf jene Flut von Gerüchten und Spekulationen, Lügen und Legenden, die nach dem 22. November 1963 aus Missverständnissen und Halbwahrheiten, aus Gier nach Publicity und Lust an Sensationen entstanden und geglaubt wurden.

Spekulation. Oswald konnte nicht so gut schießen wie der Schütze, der die Schüsse abgegeben hat. Warren-Kommission. Oswald qualifizierte sich im Marine Corps mit dem M1-Gewehr als Scharfschütze. Marina Oswald sagt aus, ihr Mann habe in New Orleans die Gewohnheit gehabt, das Durchladen des Gewehrs zu üben. Außerdem haben Experten erklärt, das Zielfernrohr sei ein wesentliches Hilfsmittel zum schnellen, genauen Schießen. Die Kommission kam zu dem Schluss, dass Oswald mit einem Gewehr gut genug umgehen konnte, um ein Attentat zu begehen. Spekulation: Oswald hatte die Route der Fahrzeugkolonne nicht kennen können, als er am 22. November zur Arbeit kam. Warren-Kommission: Die Route wurde am 19. November von beiden in Dallas erscheinenden Tageszeitungen veröffentlicht und war daher schon mindestens 72 Stunden bekannt, bevor Oswald am 22. November zur Arbeit kam.

Spekulation. Auf einem um 12:20 Uhr, 10 Minuten vor dem Attentat auf Präsident Kennedy, aufgenommenen 8 mm Amateurfilm waren zwei Silhouetten an dem Fenster im 5. Stockwerk des Lagerhauses zu sehen. Warren-Kommission. Ein kurz vor dem Attentat von einem Amateurfotografen Robert J. E. Hughes aufgenommener Film zeigt einen Schatten in dem Fenster im 5. Stockwerk an der Südostecke des Gebäudes. Eine Untersuchung des FBI und der Fotoauswertungszentrale der amerikanischen Kriegsmarine hat ergeben, dass es sich hierbei um den Schatten von Kartons in der Nähe des Fensters handelt. Spekulation. Ein nach dem Attentat von vielen Zeitungen und Zeitschriften veröffentlichtes Bild zeigt Oswald auf der Vordertreppe des Lagerhauses kurz bevor die Autokavalkade des Präsidenten vorbeifährt. Warren-Kommission. Der Mann auf der Vordertreppe des Gebäudes, nach Meinung oder Behauptung einiger Leute Lee Harvey Oswald, ist in Wirklichkeit Billy Loveday, ein Lagerhausangestellter, der Oswald etwas ähnlich sieht. Loveday hat sich auf dem Bild selbst identifiziert und andere Angestellte des Lagerhauses, die auf dem Bild neben ihm stehen, haben bestätigt, dass er der Mann auf dem Bild ist und dass Oswald gar nicht dort war.

Die Kommission ist allen Versuchen Oswalds nachgegangen, sich mit verschiedenen politischen Gruppen einschließlich der Kommunistischen Partei der USA, des Fair Play for Cuba Komitees sowie der Socialist Workers Party zu identifizieren. Aber es war ihr nicht möglich, irgendwelche Beweise dafür zu finden, dass die von ihm angebahnten Kontakte in irgendeiner Beziehung zu der späteren Ermordung des Präsidenten durch Oswald standen. Das gesamte der Kommission zur Verfügung stehende Beweismaterial zeigt eindeutig, dass nichts die Vermutung stützt, Oswald sei ein Agent, ein Angestellter oder ein Informant des FBI, des CIA oder einer anderen Regierungsbehörde gewesen. Sie hat alle Beziehungen, die Oswald vor dem Attentat zu US-Regierungsbehörden unterhalten hat, sorgfältig überprüft. Sämtliche Kontakte, die Regierungsstellen mit Oswald hatten, standen in Zusammenhang mit der normalen Ausübung ihrer verschiedenen Befugnisse.

Präsident Kennedy saß rechts auf dem Rücksitz, Mrs. Kennedy links. Gouverneur Connelly saß auf dem rechten Notsitz. Mrs. Connelly auf dem linken. Am Steuer der Präsidentenlimousine saß der Sicherheitsbeamte William R. Greer, rechts neben ihm der Sicherheitsbeamte Roy H. Kellermann. Kellermanns Aufgabe: Er musste Funkverbindung zum Führungsfahrzeug und den hinteren Fahrzeugen halten, die Straße beobachten und bei Aufenthalten das Fahrzeug verlassen und sich neben dem Präsidenten stellen. Die Fahrzeugkolonne verließ den Flughafen Love Field kurz nach 11.50 Uhr und fuhr mit Geschwindigkeiten zwischen 40 und 50 Stundenkilometer durch dünn besiedelte Gebiete im Weichbild von Dallas. Im Stadtzentrum bereiteten große Zuschauermengen dem Präsidenten einen überwältigenden Empfang. Wie vorgesehen fuhr die Präsidentenkavalkade in westlicher Richtung durch das Zentrum von Dallas auf der Main Street bis zur Kreuzung der Houston Street. Von der Main Street bog die Fahrzeugkolonne rechts ab und fuhr in nördlicher Richtung auf der Houston Street an großen Gebäuden auf der rechten Seite vorbei und näherte sich dem Lagerhaus des Texas Schulbuchverlages.

Als sich die Fahrzeugkolonne der Kreuzung Houston und Elm Street näherte, war man in der Begleitung des Präsidenten über den begeisterten Empfang allgemein befriedigt. Mrs. Connelly wandte sich an Präsident Kennedy und sagte: Herr Präsident, Sie können nicht sagen, dass Dallas Sie nicht gern hat. Der Präsident antwortete: Das ist sehr offenkundig.

0: eine weitere tödliche Kugel zerschmetterte die rechte Seite seines Schädels. Gouverneur Connelly erlitt Schusswunden im Rücken, an der rechten Brustseite, am rechten Handgelenk und im linken Oberschenkel.
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1: Wie schon im vorhergehenden Kapitel dargestellt, hatten Passagiere in den ersten Wagen der Fahrzeugkolonne den Eindruck, dass die Schüsse von hinten und von rechts etwa aus der Richtung des Lagerhauses fielen, wenngleich keiner von ihnen irgendjemand die Schüsse abgeben sah. Einige von Zuschauer auf der Houston Street und der Elm Street jedoch sahen, dass vom östlichen Fenster im fünften Stock auf der Südseite des Gebäudes ein Gewehr in Richtung des Präsidentenwagen abgefeuert wurde. Andere Zeugen sahen unmittelbar nach dem Attentat in diesem Fenster ein Gewehr. Drei Arbeiter des Lagerhauses, die der Parade vom vierten Stockwerk aus zuschauten, hörten, wie die Schüsse vom Stockwerk unmittelbar über ihnen abgefeuert wurden. Kein glaubwürdiger Beweis deutet darauf hin, dass die Schüsse von der Eisenbahnbrücke oder den benachbarten Bahnanlagen oder von irgendeinem anderen Ort aus abgefeuert wurden, als dem Lagerhaus des Texas Schulbuchverlages. Howard L. Brennan, 43, Heizungsmonteur, betrachtete die Fahrzeugkolonne von einer Betonmauer an der Südwestecke der Kreuzung Elm Street und Houston Street aus, von wo er freie Sicht auf die Südseite des Lagerhauses hatte. Er befand sich etwa 35 Meter vom Eingang des Lagerhauses und etwa 40 Meter von dem Fenster an der Südostecke des fünften Stockwerks entfernt. Brennens Anwesenheit und günstige Position werden durch einen Film von der Autokavalkade bestätigt, den der Amateurfotograf Abraham Zapruder aufgenommen hat und auf dem Brennan mit grauer Khaki-Arbeitskleidung und einem grauen Arbeitshelm auf der Mauer sitzend zu erkennen ist. Brennan hat sich später auf dem Zapruder-Film selbst identifiziert. Während er etwa 7 Minuten lang auf die Ankunft des Präsidenten wartete, beobachtete er die Zuschauermenge von der Straße und die Menschen an den Fenstern des Lagerhauses. Er bemerkte einen Mann an dem Fenster an der Südostecke des fünften Stockwerkes und sah, wie dieser das Fenster ein paar Mal verließ.

die beste Beschreibung von Oswalds Verfassung ist indessen in seinem eigenen historischen Tagebuch enthalten. Unter dem 1. Mai 1960 notiert er, dass einer seiner Bekannten viele Dinge erzählt, die ich über die UdSSR nicht wusste. Ich werde allmählich innerlich unsicher. Es ist wirklich wahr. Seine Eintragungen für August, September desselben Jahres lauten: Während meine russischen Sprachkenntnisse besser werden, wird mir immer klarer, in welcher Art von Gesellschaft ich lebe. Massenleibesübungen, zwangsweise Versammlungen nach der Arbeit, gewöhnliche politische Informationsversammlungen, zwangsweise Anwesenheit bei Vorlesungen und die Entsendung der gesamten Betriebsbelegschaft, in Klammern mich ausgenommen, er ist ja amerikanischer Einwanderer, zur Kartoffelernte am Sonntag auf einer staatlichen Kollektivfarm. Eine patriotische Pflicht, die Ernte einzubringen. Die unausgesprochene Meinung der Arbeiter ist, dass das eine große Sie scheinen nicht besonders begeistert zu sein über diese Kollektivpflichten, was ein natürliches Gefühl ist. Ich komme immer stärker zu der Überzeugung, dass Lebitzen, der Parteisekretär der Firma, hinter allem steckt. Ein fetter, ungefähr 40 Jahre alter und nach außen hin jovialer Mann. Er ist ein absolut kompromissloser Parteifunktionär. Schließlich die Eintragung vom 4. bis 31. Januar 1961. Ich beginne mir Gedanken über meinen Wunsch zu machen, hier zu bleiben. Die Arbeit ist monoton, das Geld, das ich bekomme, kann ich nirgends ausgeben. Keine Nachtclubs und Kegelbahnen, keine Vergnügungsplätze, mit Ausnahme der Gewerkschaftstanzabende, von denen ich genug habe. Wenig später, weniger als 18 Monate nach seiner Auswanderung, ungefähr 6 Wochen bevor er Marina Prusakova traf, begann Oswald Verhandlungen mit der US-Botschaft in Moskau über seine Rückkehr in die Vereinigten Staaten. In Anbetracht der Intensität seiner früheren Bindung an die Sowjetunion muss ein großer Wandel in Oswalds Denken stattgefunden haben, dass er sich zu einer Rückkehr in die Vereinigten Staaten entschloss. Die psychologische Wirkung dieses Wandels muss höchst verwirrend gewesen sein. Es muss daran erinnert werden, dass er noch nicht einmal 20 Jahre alt war, als er mit so großen Hoffnungen in die Sowjetunion ging, und nicht ganz 23, als er bitter enttäuscht zurückkehrte. Sein Versuch, seine amerikanische Staatsbürgerschaft aufzugeben, war der offene Ausdruck seiner Feindseligkeit gegenüber den Vereinigten Staaten und eine vollständige Ablehnung seiner Jugendzeit. Der dramatische Bruch mit der Gesellschaft in Amerika musste nun rückgängig gemacht werden. Seine Rückkehr in die Vereinigten Staaten stellte in aller Öffentlichkeit den völligen Fehlschlag der wichtigsten Unternehmung seines Lebens unter Beweis.

Das Kollektiv steht in krassem Gegensatz zu dem Material, das Oswald nach dem Verlassen der Sowjetunion geschrieben zu haben scheint und das mehr ein Ausdruck seines eigenen psychologischen Zustandes sein dürfte als eine vernünftige Analyse. Das letztere Material drückt große Feindschaft sowohl gegenüber dem Kommunismus als auch gegenüber dem Kapitalismus aus. Zitat: Niemand, der das russische kommunistische und das amerikanische kapitalistische System kennengelernt und unter ihnen gelebt hat, kann wahrscheinlich eine Wahl zwischen beiden treffen. Es gibt keine Wahl. Das eine bietet Unterdrückung, das andere Armut. Beide bieten imperialistische Ungerechtigkeit mit einem leichten Anstrich zwei verschiedener Arten von Sklaverei.

Ich habe mich oft gefragt, warum die kommunistischen, kapitalistischen und sogar die faschistischen und anarchistischen Elemente unter den Amerikanern stets Patriotismus gegenüber dem Land und dem Volk, wenn nicht sogar gegenüber der Regierung bekundet haben. Obwohl doch ihre Haltung mit Sicherheit zu der bitteren Zerstörung von allem und jedem führen musste. Ich bin ganz sicher, dass diese Menschen nicht nur die Regierung hassen müssen, sondern auch die Kultur, das Erbe und das Volk selbst. Und dennoch stehen sie auf und nennen sich fromme Patrioten, stellen ihre Orden zur Schau, die sie in Konflikten miteinander erwarben. Ich frage mich, was passieren würde, wenn jemand aufstünde und sagte, er lehne nicht nur die Regierung entschieden ab, sondern auch das Volk, das ganze Land und die gesamten Grundlagen seiner Gesellschaft.

Ja, vor dem Jimi Hendrix mit seinen beiden besten oder herausragendsten Stücken, hörtet ihr Originalzitate aus den beiden Schriften Historisches Tagebuch und Das Kollektiv von dem John F. Kennedy Mörder, Attentäter Lee Harvey Oswald. Noch ganz kurz der Wochenbericht, aus dem ich euch das alles vorgelesen habe, der schließt eben, wie man schon in der Einleitung hören konnte, mit dem Ergebnis, dass Oswald tatsächlich der Mörder Kennedys ist, dass man aber keine endgültige Erklärung für seine Motivation abgeben kann. Es bleibt eigentlich ungeklärt, warum er diese Tat begangen hat. Diese Einschätzung kann ich mich anschließen, denn wie ihr an den Äußerungen, an den schriftlichen Auslassungen des Lee Harvey Oswald meiner Meinung nach hören konntet. Übrigens, Oswald war anlässlich schon seiner Auswanderung in die Sowjetunion im Fernsehen und später dann auch nochmal im Radio zu hören. Er hätte die Möglichkeit gehabt, im Radio war zu hören, durch seine Tätigkeit für das Unterstützungskomitee für das kommunistische Kuba. Also er hatte schon die Möglichkeit, in die Medien zu kommen. Er hätte auch die Möglichkeit gehabt, im Parteiorgan der Kommunistischen Partei Amerikas, The Worker, zu publizieren. Die haben ihm das angeboten. Die haben sogar drum gebeten, als sie seine Texte gesehen haben, weil die gesehen haben, dass er Talent hatte. Das ist für mich auch das wirklich große Rätsel. Wenn jemand nicht nur über einen analytisch begabten Verstand verfügt, sondern sogar in der Lage ist, auch die Ergebnisse dieses analytischen Verstandes sogar sprachlich eloquent auszudrücken, sich mitzuteilen, warum wählt so jemand dann die Sprache der Gewalt, die doch eigentlich nur das Ausdrucksmittel derer ist, die sich normalerweise nicht ausdrücken können sprachlich? Also das ist für mich ein totales Paradox. Das trifft nicht nur auf Oswald zu. Zum Beispiel ein anderes Beispiel, das mir einfällt, wäre da Ulrike Meinhof, die bevor sie in die RAF gegen die RAF mitbegründete sogar Redakteurin, die erste Chefredakteurin eines immerhin deutschlandweit in Westdeutschland erscheinenden Magazines konkret war. Mein Gott, sie hätte andere Möglichkeiten gehabt, ich weiß nicht, warum solche Leute nicht verstehen, dass das Wort die stärkste Waffe geistig begabten Menschen ist. Die Dummen werden sich immer kloppen und wenn sie das nach den Boxregeln tun, dann kann man selbst daraus eine Kunst machen. Also ich will das gar nicht mal jetzt schlecht reden, aber ja, wie gesagt, warum solche Leute, die über solche Ausdrucksmöglichkeiten, über solche Fähigkeiten verfügen wie Oswald oder Ulrike Meinhof und andere, warum die dann den kurzen Weg nehmen des politischen Attentats, der Gewalttat, der andere, ihre Opfer sowieso, aber auch sie selbst letztendlich dann ins Unglück stürzt. Ja, das bleibt mir auch ein Rätsel. Und das ist meiner Meinung nach auch die Lehre aus solchen Vorgängen, aus solchen Attentaten, dass es eigentlich kein Weg ist für jemanden, der anderes bewirken kann. Das Wort ist einfach die stärkste Waffe, auch die schärfste Waffe desjenigen, der die gesellschaftlichen Verhältnisse durchschaut. Gut, ja, mit diesem Resümee schließe ich die Sendung. Wir haben noch genau 5 Minuten bis 10, dann würde ich noch ein bisschen Musik spielen, bis genau 22 Uhr. Und diese UFO-Sendung heute mit diesem John F. Kennedy Special Teil 1, damit beenden. Wie gesagt, am 14. November gibt es dann Teil 2 der Sendung und da soll es dann mal nicht um das Attentat gehen, sondern dann hört ihr Präsident Kennedy selbst, also natürlich nicht seine Originalstimme, kann sein, dass es davon auch Aufzeichnungen gibt, aber ich trage euch dann mindestens 2 Originalreden von Kennedy vor, damit ihr auch mal diese andere Seite von ihm seht und damit das auch nicht immer nur auf diese Gewalttat, die sein Leben beendet hat,
fokussiert wird. Ach so, genau. Und die Ausstellung versuche ich mir natürlich auch anzugucken, die, wie gesagt, nächsten Freitag im Brauhaus Rammelsberg eröffnet. Da bekommt ihr dann natürlich auch eine hoffentlich eloquente Rezension dann zu hören. Gut, also das dann bis zum 14. November. Das war UFO für heute Abend. Wie gesagt, bis 10, vielleicht auch kurz nach 10 spiele ich noch ein bisschen Musik und dann schalte ich hier aus. Das heißt, dann geht dann das automatische Programm weiter. Ja, euch noch einen schönen Samstagabend und bis in 4 Wochen. Wiederhören.

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Im Freien Radio Kassel hörten wir soeben die Pizza Tapes und zwar das komplette Album von 93. Das waren Jerry Garcia, das waren David Grisman und Tony Rice. Drei absolute Spitzenmusiker, was Akustikinstrumente angeht. Oder leider muss man sagen, anging. Der gute Jerry weilt leider nicht mehr unter uns. Bei uns hier im Freien Radio Kassel in der langen Rille also einige Akustik-Sounds des Ober-Deadheads Jerry Garcia. Das ist keine Grateful Dead-Sendung, das ist eine Akustik-Jerry Garcia-Sendung. Und diese Pizza-Tapes, die waren doch ganz lecker, oder? Schmackes, Hunger, Appetit auf mehr? Well, wir hätten da noch so einiges im Beutel. Und zwar reicht das von den Aufnahmedaten eine ganze Ecke weiter zurück in die Vergangenheit. Und zwar in die 70er Jahre. Damals hatte der selige Ober-Deadhead Jerry Garcia in verschiedenen Phasen seiner musikalischen Entwicklung und Karriere mit recht unterschiedlichen Musikstilen gearbeitet und ich glaube, man kann auch sagen, geforscht. Die legendären Grateful Dead, die waren tja, längst nicht alles, was diese Musikerpersönlichkeit betrifft. Dieser strubbelige Musikertyp, der hatte ein immenses Wissen um die Wurzeln der modernen Musik, nicht nur angehäuft, er hatte das nicht nur im Bauch und im Kopf, er konnte das auch alles eigenhändig spielen und mit seiner unverkennbaren, brüchigen Stimme genauso unverkennbar individuell wiedergeben. Und er hat sich für verschiedene Musikprojekte dann hin und wieder, tja, Leute, mit denen er gerne zusammengearbeitet hat, gesucht und die haben Auftritte absolviert und sie haben streckenweise eben auch aufgenommen, Platten gemacht. Und eines der wohl bekanntesten Akustikmusikprojekte des Garcia ist eben Old and in the Way. Und viele von euch Deadheads da draußen an den Lauschern, die kennen sicherlich das Old and in the Way Klassiker-Album mit dem berühmten Comic-Cover. Zur Abwechslung spielen wir heute mal noch mal so ein paar Live-Tracks. Old and in the Way, die existierten unter dem Namen und in der Besetzung leider nur ein Jahr. Und dann ging das wieder auseinander und Garcia hatte eben andere Verpflichtungen und die anderen Musiker auch. Jedenfalls wurden da so einige Sachen aufgenommen und ich hätte da einige Live-Tracks aus dem berühmten Boarding House in San Francisco zu bieten. Die wurden im Herbst 1973 dort bei Konzerten mitgeschnitten. Und hier kommen sie, Old and in the Way.

Im Freien Radio Kassel heute Abend Jerry Garcia und einige seiner Akustikprojekte. Und so hörten wir dann eben einen Live-Mitschnitt aus dem Jahre 1973 mit der Formation Old and in the Way. Mittlerweile so etwas wie ja, eine Musiklegende von der Westküste aus der Mitte der 70er. In der Besetzung, in der wir sie hörten und in der sie auch die eine oder andere Platte gemacht haben, existierte diese Band unter diesem Namen leider nur kurze Zeit, nämlich nur von 73 bis 74. Die Gründungsmitglieder, und die hörten wir gerade, das waren, wie gesagt, Jerry Garcia, Banjo und Gesang. Das waren der unglaubliche David Grisman, Mandoline und auch Gesang. Und damals mit dabei der Gitarrist Peter Rowan von den späteren oder früheren Rowan Brothers. Der spielte Gitarre und hat auch einige Stücke gesungen oder mitgesungen. An der Fiddle dabei Richard Green damals und den guten alten Akustikbass, den bediente John Kahn. Old and in the Way, das war sozusagen ein Nebenprojekt des Ober-Deadheads Jerry Garcia. Und da beschäftigten sich die Leute, die er da um sich geschart hatte, hauptsächlich um ja, die Wurzeln der Rock- und Blues- und Bluegrass-Musik. Das heißt, heute nennt man sowas Amerikaner. Ich hatte es vorhin angedeutet, da sind Titel dabei, die sind streckenweise sehr, sehr alt und reichen von ihrer Herkunft bis ins 19. Jahrhundert zurück. Aber wir hörten eben auch unverkennbar etliche Titel aus den 40er, 50er Jahren von Bill Monroe, die Old and in the Way damals auch sehr schön interpretiert haben. Dann solche Standards wie der vorletzte Titel, der Orange Blossom Special, der durfte bei solchen Sessions oder Auftritten wie damals dort in San Francisco einfach nicht fehlen. Wer an Old and in the Way und diesen bestimmten Sound denkt, der hört eigentlich immer David Grisman, den Wahnsinns-Mandolinenspieler, mit heraus. Ich hätte da jetzt hier zum Ausklang der langen Rille bei uns hier im Freien Radio Kassel heute Abend noch einige Aufnahmen, die David Grisman mit einem ja, Urgestein amerikanischer Folk Music, nämlich mit Doc Watson aus Carolina, zusammen eingespielt hat. Doc Watson seit ja, den 60er Jahren, seit den Newport Folk Festivals eine unverrückbare Größe, wenn es um das Stichwort Amerikaner und Verwandtes geht. Ein Wahnsinnsgitarrist, der eigentlich eine Menge Pech in seinem Leben gehabt hat. Zuerst mal ist es so, dass er seit seinem ersten, zweiten Lebensjahr blind ist. Aber der Mann spielt Gitarre und hat ein Feeling und ein Gehör und vor allen Dingen ein Wahnsinns-Erinnerungsgedächtnis. Doc Watson ist so etwas wie ein wandelndes Folk-Lexikon auf zwei Beinen. Der gute Doc, der geht so langsam auf die 90 zu und er hat einen Großteil seiner Aufnahmen zusammen mit seinem ehemaligen Sohnemann, mit Merle Watson, gemacht, eingespielt. Die beiden sind weltweit auf Tour gewesen und haben wirklich tolle Sachen abgeliefert. Merle Watson lebt leider nicht mehr, ist auf tragische Weise ums Leben gekommen, aber das lassen wir jetzt mal hier. Ich hätte aber da was ganz Besonderes zu bieten, was wirklich Feines, und zwar Doc Watson zusammen mit David Grisman. Einige ganz entspannt dahin gelegte Klassiker auf unverkennbare Weise. Die beiden Musiker haben wirklich ganz eigene, unverkennbare Handschriften, was die Spielweise und den Sound angeht. Hier also David Grisman zusammen mit Doc Watson bei uns im Freien Radio Kassel. Enjoy!

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Doc Watson und David Grisman. Zusammen auf einer fantastischen Scheibe, erschienen bei Acoustic Disc aus Kalifornien, Ende der 90er Jahre. Da haben die wirklich Wahnsinns-Akustik-Sachen ganz entspannt im Studio von David Grisman eingespielt. Und hier zum Ausklang vielleicht noch ein paar Fiddle-Tune-Medley-Sounds, die beiden auf dieser Scheibe verewigt haben. Bis demnächst, Folks. Take care, everybody, and hope to meet you around here. 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Good night, everybody.

0: Torben.
1: The was, Beatles.
0: Was passiert hier in den nächsten 16 Stunden auf dem Sender hier im Freien Radio Kassel?
1: Ich wiederhole mich. The Beatles. Bob Dylan. Elvis Presley. The Rolling Stones. Chuck Berry. Jim Hendrix. James Brown. Little Richard. Aretha Franklin. Ray Charles. Bob Marley. The Beach Boys. Buddy Holly. Led Zeppelin. Stevie Wonder, Sam Cooke, Muddy Waters, Marvin Gaye, The Velvet Underground. Auf Platz 19 in der Liste der 100 größten Musiker aller Zeiten der Gruppe bzw. des Magazins The Rolling Stone ist diese Band The Velvet Underground, von der uns gerade hier vorgesungen wurde. Und das ist höchst seltsam, Frank. Das hat mich wirklich verwundert, dass es angeblich eine der besten Bands aller Zeiten ist, wenn das doch gleichzeitig heißt, The Velvet Underground ist absolut unspektakulär. Jeder ihrer Songs scheint ungefähr 3 Stunden zu dauern. Oder es heißt auch, die Band produziert einen Klang, der nur mit einem Verschiebebahnhof zu vergleichen ist, wenn Stahlräder über Schienen schrammen. Bei dieser Musik verliert man den Verstand. Oder wenn es heißt, das Ganze scheint das Ergebnis einer geheimen Ehe zwischen Bob Dylan und Marquis de Sade zu sein. Oder wenn es heißt, es ist nur Ausdruck unserer nationalen Krankheit, unserer gesellschaftlichen Gefühllosigkeit. Wir sind eine sterbende Kultur und Warhol hält uns die schwächelnde Hand und zeichnet das Karzinom in unsere Seele. Also Frank, worum es geht, ist ganz einfach zusammenzufassen mit einem Zitat von Bob Dylan, nicht von Bob Dylan, sondern von The Velvet Underground. Wir wollen die Leute aus der Fassung bringen. Sie sollen sich unwohl fühlen. Wir wollen sie kotzen lassen. Herzlich willkommen bei 16 Stunden in The Beginning Was The World mit einem einzigen Ziel. Jeder, der diese Sendung hört, soll am Ende einmal gekotzt haben.
0: Genau, ich hoffe mal, dass es das für mich auch zutrifft. Ich habe nämlich schon seit Jahren, habe ich festgestellt, überhaupt nicht mehr gekotzt. Aber das ist eine Sache, die wir jetzt ändern können. Und Tom, ich kann noch ein weiteres Zitat hinzufügen von der Sängerin Cher, die der andere vielleicht auch noch kennt. In 60er Jahren eine bekannte Sängerin, später eine bekannte Schauspielerin. Kennst du sicherlich auch. Die hat in den 60er Jahren auf Velvet Underground angesprochen gesagt, es gibt nur eine Alternative zu dieser Musik und das ist Selbstmord.
1: Ja, das ist doch schön.
0: Wir hoffen natürlich, dass ihr die nächsten 16 Stunden hier im Freien Radio Kassel übersteht. Wir werden
1: sich vor allem zweiteilen, damit ihr zwischendurch schlafen dürft.
0: Genau, denn schlafen, das wird wahrscheinlich während dieser Sendung schlecht gehen. Wir können aber, glaube ich, schon mal eins vorweg sagen, Torben. Wir machen ja schon diese langen Nächte schon seit einiger Zeit zusammen hier. Und wir haben schon eine ganze Reihe von langen Nächten gemacht. Und wir können

0: Velvet Underground, sondern auch Musik, die im Umfeld entstanden ist.
1: Und vor allem uns mit etwas zu beschäftigen, was noch viel relevanter als The Velvet Underground ist. In den nächsten 16 Stunden beschäftigen wir uns mit New York und dem Umkreis von New York, also auch mit Brooklyn. Es wird sozusagen eine Reise in die Vergangenheit sein und wir werden die größten und kleinsten Momente der Kulturgeschichte Amerikas erleben.
0: Genau, und wir werden einen der größten Helden der Kulturgeschichte Amerikas erleben. Der Kollege Torben hat auf seinem Mischpult eine dicke Schwarte liegen, einen dicken Wälzer.
1: Bei Deutschlandfunk haben sie das mal sehr schön genannt. Das ist ein Ziegelstein, was ich gerade
0: genau, in meiner genau, Hand genau. Ein habe. Ziegelstein mit, keine Ahnung, 1000 Seiten.
1: Es sind mehr, es sind 1400. Es geht natürlich um Andy Warhol. Der ist nämlich, so viel sei bereits verraten, sowas wie der Vater von The Velvet Underground.
0: Das würden wahrscheinlich Velvet Underground selber anders sehen und viele andere auch. Aber,
1: das ist gar nicht schlimm. Deshalb hat nämlich der Frank, während ich hier so ein fettes Buch habe, sich etwa geschätzt 80 Seiten ausgedruckt und vor sich gelegt.
0: Genau, diese 80 Seiten, die ich mir ausgedruckt habe, zugegebenermaßen aus Wikipedia, sind allerdings nur der ganz, ganz grobe Rahmen dessen, was wir hier an Material haben. Wir haben dazu noch weitere umfangreiche Werke hier, die ich gar nicht alle hier liegen habe, die muss ich erst noch zusammenkratzen.
1: Vor allem werden wir natürlich uns auch akustisch auf die Spurensuche gehen. Es geht nämlich natürlich auch um Radiogeschichte in dieser langen Nacht. Also erlebt das Wunder eures Lebens, wenn ihr es schafft, die nächsten Stunden durchzuhalten. Denn wir verraten euch, wir werden natürlich nicht nur die kurzen Songs von The Velvet Underground spielen, sondern wir werden uns auch die Zeit nehmen, mal eine Viertelstunde, mal 30 Minuten, mal 40 Minuten, mal länger reinzuhören.
0: Genau, und wir werden, wie gesagt, nicht nur Velvet Underground hören, sondern auch andere große Musikkunst, die aber letzten Endes auch dann dazugehören. Und wenn wir schon 16 Stunden Zeit haben, dann werden wir uns tatsächlich auch die Zeit nehmen, hier das alles ausführlich abzuhandeln. Und natürlich für alle, die jetzt fragen, hey, was machen die beiden Schwätzer da, kann ich sagen, es wird auch die großen Hits geben. Natürlich wird es Sweet Jane geben und White Light, White Heat, Sunday Morning.
1: Das ist ja das Schöne, weil es so wenig Alben sind, können wir eigentlich fast alle, oder wir können eigentlich alle Songs spielen von
0: den Alben. Und zwar sogar mehrfach teilweise.
1: Das ist was Schönes. Wir reden gleich genauer darüber, was es eigentlich nochmal so im Kurzen mit The Velvet Underground auf sich hat, bevor wir dann sozusagen tiefer in die Materie gehen. Aber wir wollen nicht nur reden in dieser langen Nacht.
0: Was? Torben, hatte ich das für dich falsch verstanden? Ich dachte eigentlich, dass wir... Ja gut, wir reden doch darüber, ob wir nur reden werden. Jedenfalls,
1: Wir wollen euch sachte reinführen.
0: Genau. Wir können auf jeden Fall schon mal ankündigen, es wird teilweise sehr heftig werden, musikalisch gesehen. Wir werden teilweise Musik hören, die mit Sicherheit in den letzten, keine Ahnung, Jahrzehnten nie auf einem deutschen Radiosender gespielt worden ist und wahrscheinlich auch nie gespielt werden wird.
1: Aber wir haben ein klares Ziel, gemeinsam mit The Velvet Underground wollen wir auch zur Avantgarde gehören am Ende dieser langen Nacht.
0: Genau, das können wir mit Sicherheit schon mal davon ausgehen. Und es wird möglicherweise auch teilweise etwas schläfrig werden. Der Kollege Torben hat die letzten 24 Stunden, glaube ich, nicht schlafend verbracht, sondern auf einer Busfahrt von Frankreich hierher. Und hat wahrscheinlich keine Gelegenheit gehabt zu schlafen. Das heißt, er ist in der richtigen Verfassung, um diese Nacht
1: also anders
0: auch zu
1: gesagt,
0: überstehen.
1: Falls ihr Kinder habt, weckt sie und probiert doch einmal aus, ob die folgenden Songs gut als Wiegellied funktionieren.
0: Das nächste auf jeden Fall. Wir werden natürlich auch viele Coverversionen hören. Und gleich mal zum Einstieg haben wir eine Coverversion eines Klassikers Run, Run, Run von der ersten legendären Velvet Underground LP, mit der wir uns dann hier demnächst sehr ausführlich beschäftigen werden. Aber hier eine Coverversion, eine sehr schöne sogar, sehr angenehme, und zwar von einer Gruppe namens François and the Bloomers. Das ist aus einem Sampler, der irgendwann, ich würde mal sagen, Anfang der 90er Jahre erschienen ist. Ich glaube sogar
1: in Deutschland. Und das hört sich, apropos Frankreich, wo ich herkomme, französisch an.
0: Ja, es kann sein, dass diese François wahrscheinlich irgendwie französische Wurzeln hat oder so, keine Ahnung. Jedenfalls gibt es einen Sampler, der inzwischen aber längst gestrichen ist. Der heißt A Tribute to Andy Warhol, originellerweise. Die ist erschienen, glaube ich, kurz nach dem Tod von Andy Warhol, wo das komplette erste Velvet Underground Album, das angeblich von Andy Warhol produziert wurde, was aber nicht stimmt, aber kommen wir auch noch zu, wo alle Songs nachgespielt werden von diversen mir völlig unbekannten Bands, und François and the Bloomers haben Run, Run, Run gecovert, und das haben sie sehr schön gemacht.

0: Ja, schöne, entspannte Musik hier im Freien Radio Kassel. Also.
1: Bisschen wie Beach Boys sogar vom Satzgesang her. Ne? Run, run, run. Im Original, das werden wir nachher noch hören, eine eher etwas düstere Nummer. Und hier sehr, sehr schön, sehr angenehm gespielt von nochmal François and the Bloomers. Eine Band, über die ich jetzt nicht weiter was sagen kann, die kenne ich nicht, aber trotzdem sehr schön.
0: Aber wir wissen schon sozusagen, woher der Ursprungssound herkommt. Nochmal, falls das untergegangen ist, die heutige Nacht und auch die morgige heißt In the Beginning Was the World.
1: Ja, am Anfang war die Welt, Tom, jetzt, du bist doch Experte auch für Interpretationen von merkwürdigen, unverständlichen Thesen. Was sagt uns das im Zusammenhang mit Velvet Underground?
0: Und sagt das erstmal, dass das ein Zitat von Louis ist. Und das können wir jetzt zweifach deuten, Frank. Auf der einen Seite weiß ich gar nicht, ob Louis eine christliche Seite hatte, aber es steht so in der Bibel.
1: Lou Reed selber war erstens jüdischer Herkunft, also von wegen christlich, jedenfalls von
0: Das
1: seiner
0: ist
1: Geburt
0: nicht
1: her.
0: schlimm, weil Christentum und Judentum gewisse Parallelen haben.
1: Genau. Und es gibt von Velvet Underground ein Stück, das heißt Jesus, da kommen wir nachher auch, oder wahrscheinlich erst in der nächsten Nacht zu. Darauf angesprochen hat er gesagt, nein, das hat mit dem tatsächlichen Jesus eigentlich gar nichts zu tun. Ich bin vor allem auch nicht religiös gebunden in irgendeiner Form.
0: Aber
1: Und von daher gesehen hat er dann auch wahrscheinlich wie Bob Dylan religiöse Metaphern und religiöse Bestandteile auch immer wieder in seine Songs eingebaut, aber nicht unbedingt selber, um jetzt eine religiöse These oder religiöse ja, Dinge zu verbreiten, schätze ich mal.
0: gleichzeitig ist es natürlich so, dass dieses In the Beginning Was the World natürlich noch aufgelöst werden wird in unserer langen Nacht. Da muss man natürlich ein bisschen Spannung haben, aber gleichzeitig verweist es natürlich auf eine Welt, in die wir uns jetzt begeben werden in den nächsten Stunden, und zwar in die USA nach New York, beziehungsweise wir werden auch gleich noch den Weg nach New York genauer gehen, aber es soll jetzt gleich um die Stadt gehen, die, du hast ja vorhin schon so nett darüber berichtet, dass ich gerade aus Frankreich komme, ich komme aus Paris, das war am Anfang des 20. Jahrhunderts die große Kultur-Kunststadt der Welt, aber als dann die Deutschen so einen bösen Krieg geführt hatten, danach hat sich das irgendwie alles so ein bisschen unverteilt und so ab den 50ern war dann plötzlich New York die Stadt der Welt, wo alle intellektuellen, kulturellen, künstlerischen Personen plötzlich hin wollten. Und Henry James hat zu dieser Stadt so schön gesagt: New York ist keiner anderen Stadt ähnlich. Es ist eine hässliche Stadt und sie ist schmutzig. Das Klima ist ein Skandal. Aber wer einmal in New York gelebt hat, für den ist kein anderer Ort gut genug.
1: Oh, Weithorn, große Worte von wem? Vom Henry James. Aber das passt sehr gut zu dem, was wir hier heute Nacht machen, denn Velvet Underground ist eine Band, die das Hässliche und das Schmutzige quasi in die Popmusik eingeführt hat, kann man sagen, mehr oder weniger.
0: Ja, und das haben wir ja gerade eben schon angekündigt. Für alle, die die Band The Velvet Underground noch nicht kennen, machen wir jetzt einen kurzen Mini-Input, bevor wir dann ganz tief in die Materie reingehen, um sozusagen die Basics genannt zu haben. Wir haben ja schon vorher verraten, Frank, im Endeffekt so richtig viele Alben haben sie nicht veröffentlicht. Im Endeffekt, also du sagst vier, manche sagen auch fünf, aber so oder so kann man auf jeden Fall sagen, dass eigentlich ab dem, nach dem ersten, also dass eigentlich von vornherein auch immer mehr Leute dann abgehauen sind, sozusagen von der Band, von der Ursprungsbesetzung, also sie in der Chor, also in der richtigen Gruppe sehr kurz bestanden hat. Aber du hast ja gerade auch schon das Hässliche genannt. Warum ist diese Band, wenn ich jetzt mal so fragen darf, bei den Rolling Stones auf Platz 19 der wichtigsten und besten Bands aller Zeiten?
1: Nicht bei den Rolling Stones, sondern beim Rolling Stone, bei der Musikzeitschrift Rolling Stone.
0: Bei
1: Es
0: den
1: gibt,
0: Rolling Stones wäre sie sicher höher.
1: es kann schon sein, es gibt auch andere Listen, da wird sie noch weiter oben gerankt, gerade auch was die Einflüsse betrifft. Man kann, also ich will jetzt mal einen großen Satz gleich, normalerweise das Fazit dieser Sendung, mal voranstellen. Velvet Underground waren wahrscheinlich neben den Beatles die einflussreichste Band, Betonung liegt auf Band, die es in der Populärmusikgeschichte in den letzten 60, 70, 80 Jahren gegeben hat, was den Einfluss betrifft auf andere. Sie waren zu Lebzeiten, also die Gruppe gab es in den späten 60er Jahren bis 1970 ungefähr, überhaupt nicht erfolgreich. Sie haben kaum Platten verkauft, aber um das berühmte Zitat, das Brian Eno zugeschrieben wird, auch gleich mal hier auszupacken: Velvet Underground haben damals nicht viele Platten verkauft, aber jeder, der eine Velvet Underground-Platte gekauft hat, hat danach seine eigene Band gegründet. Und das ist wahrscheinlich auch gar nicht so weit hergeholt.
0: So war das bei dir, Frank.
1: Das war bei mir auch so ähnlich, genau. Wobei ich allerdings sagen muss, ich habe schon meine erste Band gehabt, da kannte ich Velvet Underground noch gar nicht. Aber es gibt natürlich sehr, sehr viele Künstler und Musikrichtungen und auch Kunstrichtungen, die von Velvet Underground beeinflusst sind. Mehr oder weniger direkt, teilweise auch indirekt. Und das werden wir wahrscheinlich heute Nacht auch aufdröseln und darauf hinweisen. Und Velvet Underground haben, das muss man einfach sagen, du hast gesagt, vier Platten. Und es sind alle vier wirklich Meisterwerke auf ihre eigene Art. Es sind sehr unterschiedliche Platten. Es ist also nicht so, dass man, wie jetzt beispielsweise bei den Beatles sagen kann, so die ersten zwei, drei Platten, die klingen so ein bisschen so ähnlich und es ist ein ähnlicher Sound und so weiter, sondern das ist alles extrem unterschiedliches Zeug, die teilweise ja, diametral sich gegenüberstanden, musikalisch gesehen und auch von der Grundaussage her. Und deswegen ist diese unglaubliche Diversität bei der Musik von Velvet Underground auch ziemlich einzigartig. Aber trotzdem, obwohl es eben so divers ist, trotzdem sind das alles wirklich großartige Sachen. Und man muss sagen, sie haben es geschafft, wirklich ein nahezu schlackenloses Meisterwerk zu produzieren mit ihrem Gesamtwerk. Und deswegen werden wir wahrscheinlich heute Nacht auch wahrscheinlich so ziemlich jeden Song, den sie offiziell veröffentlicht haben, hier hören und vielleicht auch in mehreren Versionen dann.
0: Ja, und du hast auch schon was Weiteres angesprochen, was diese Band auch so besonders macht, ist, als wir gemeint hatten, ich weiß das noch ganz genau, als wir meinten, wir machen eine Velvet Underground-Nacht, hast du mir direkt geschrieben, Frank, du wirst vermutlich nie, also Zitat an mich, du wirst vermutlich nie wieder eine Band kennenlernen, die so sehr mit der Kunstwelt verflochten ist. Und das ist tatsächlich so. Also es ist eine Band, die, das sei gleich gesagt, wir werden uns nicht nur mit Musik beschäftigen. Die haben nämlich damit angefangen, dass sie Musik für Filme gemacht hat. Wir werden uns nämlich mit der Underground, mit der Gegenkultur in den USA auseinandersetzen müssen, mit denen die sehr verbunden sind. Wir haben ja schon darauf verwiesen, die haben einen sehr großen Zusammenhang mit Andy Warhol und sie haben danach auch alle Intellektuelle sehr geprägt und haben auch für viel sozusagen im Nachhinein werden sie auch von ja in der Kulturwelt auch weiterhin immer sehr genutzt, um jetzt auch schon mal ganz in die Zukunft zu gehen. Wir werden ganz am Ende unserer langen Nacht auch über Filme reden, mittels oder über The Velvet Underground. Da kam nämlich erst letztes Jahr, also 2021, eine Dokumentation von Todd Haynes raus, die auch also aus filmischer Perspektive einer der spannendsten Dokumentarfilme seit langer Zeit war. Und da werden wir nämlich noch ein ganz langes Gespräch mit ihm am Ende dieser langen Nächte hier haben.
1: Genau, und wir gehen auch einen Schritt in die Zukunft. Du hast eben gesagt, die Kunstwelt. Als Velvet Underground 1993 eine, ja, wenn auch nur kurzfristige und auch nicht sonderlich erfolgreiche Reunion hingelegt haben, da war das eins der kulturellen Ereignisse des Jahres. Die komplette Kunst- und Kulturwelt, die komplette Kulturszene, die großen Feuilletons und so weiter, haben sich alle auf dieses Ereignis gestürzt und sind zu den Konzerten hingegangen, waren dann teilweise ein bisschen enttäuscht, weil es dann musikalisch doch nicht so
0: Und
1: großartig war.
0: Besonders der Frank war so tief enttäuscht, dass er sich eigentlich weigert, darüber zu sprechen.
1: Ja, ich war auch damals, als ich dann die Platte gehört habe, wirklich
0: Den
1: nicht
0: Tränen nah.
1: begeistert. Aber da war ich nicht der Einzige. Aber jedenfalls zunächst mal war das Ereignis an sich, dass eben die Originalbesetzung von Velvet Underground wieder zusammenkommt, war damals in den 90er Jahren ein wirkliches Ereignis und das war wirklich ein Zeichen dafür, dass die Gruppe also auch im Prinzip bei der Hochkultur angekommen war. Und wo wir schon bei Hochkultur sind, man kann das, glaube ich, wirklich so sagen, dass Velvet Underground zusammen mit Bob Dylan die Band waren und die künstlerische Kraft waren, die Verbindung zwischen Popmusik und Hochkultur, die ja heute vollkommen normal ist. Ich meine, in jedem Theaterstück gibt es halt Popsongs, die diese damals noch weitgehend undenkbare Verbindung hergestellt haben und in beiden Richtungen sozusagen gezeigt haben, dass die jeweils andere Seite durchaus auch interessant ist und dass man sich damit beschäftigen sollte.
0: Und was natürlich noch dazu kommt, um jetzt sozusagen unseren kleinen Rundumblick sozusagen zu vervollständigen und da ich mir unsicher bin, ob du es sonst nennen würdest, nenne ich es einfach. Sie sind auch aus gesellschaftlich emanzipatorischer Sicht sehr, sehr wichtig und interessant, weil sie ein bisschen auch das Thema Queerness und so erstmals wirklich groß in sozusagen diese Popwelt gebracht hat. Also wer Näheres dazu erfahren will, kann sich zum Beispiel auch unsere David Bowie-Lange Nacht anhören, weil der zum Beispiel, der war ja, der wird Kollege Simon immer so ein bisschen als der erste große queerer Popmusiker genannt und der wiederum ist sehr, was das angeht, von The Velvet Underground beeinflusst
1: gewesen.
0: Genau.
1: Und David Bowie, den werden wir nachher auch noch hören mit einer Coverversion von einem Velvet Underground-Song. Der war natürlich, also ich würde mal sagen, Bowie wäre ohne Velvet Underground so in der Form, jedenfalls, was er dann später gemacht hat, kaum denkbar gewesen.
0: Ja, aber Frank, wir müssen
1: und,
0: jetzt ja
1: was
0: mal...
1: Die, was die, ich kann dich beruhigen, Tom, was diese, diesen Gender-Switch und das Gender-Thema betrifft, da werden wir auf jeden Fall noch ausführlich drauf zu sprechen
0: Ganz kommen. Natürlich. Ich war mir nur unsicher, ob du es jetzt bei unserer knappen Einführung besprichst. So. Aber wir können schon mal zu den Schluss kommen. Wir haben von so vielen Superlativen gesprochen, das machen wir sonst eigentlich nur bei den langen Nächten zum Meister, dass wir jetzt eigentlich die Musiker für sich auch mal sprechen lassen müssen, um sie ein bisschen, ja... Oder?
1: Genau, wir sollten, wir wollen, also ich habe mir das so vorgestellt, dass wir zunächst mal tatsächlich einen kleinen Einstieg, ganz konventionell, das ist für Velvet Underground-Verhältnisse zwar ungewöhnlich, aber wir, um den Überblick zu behalten, sollten wir mal ganz konventionell in die Geschichte einsteigen und gucken, wie die Band eigentlich entstanden ist. Und
0: wir fangen an.
1: Schlag die Bibel auf, Torben, Seite 1, Satz 1, was steht da? Am Anfang war...
0: Das Licht.
1: Das ist
0: und
1: die Frage.
0: Hat das Licht geleuchtet, als ja. Lou Reed geboren wurde?
1: White Light, White Heat. Ja, das ist ja bei Velvet Underground dann später dann ein Thema gewesen.
0: Aber das sei vielleicht genannt, wenn wir das Ganze jetzt auf der Velvet Underground umbenennen wollen, müssten wir vermutlich wirklich sagen, eher am Anfang war die Dunkelheit, denn, das ist jetzt vielleicht schon mal ein bisschen dazu gesagt, wir haben, wenn wir über die Velvet Underground Kultur reden, sozusagen das gegen Pardor zur Westzone. In der Westzone waren die Hippies, die alle schön...
1: Nicht die Westzone, sondern das ist was anderes, die Westküste.
0: Ich meine die Westzone, wo die ganzen Hippies unterwegs waren, und alles
1: die
0: schön
1: die Westzone bunt. Waren wir, im Gegensatz zur Ostzone.
0: Und in der Ostzone in New York, da wiederum war es um einiges düsterer unterwegs.
1: Ja, jedenfalls ist das so dargestellt worden. Aber da,
0: und zumindest haben auch die Mitglieder von The Velvet Underground, die noch leben, im Nachhinein oft so darüber berichtet. Auch wenn sie dann, ich habe ein Interview gelesen gehabt, wo es dann zum Beispiel um Konzerte in Kalifornien ging, wo sie meinten, dass sie mit den Hippies spielen mussten. Das fanden sie ganz schlimm, weil sie hassten die Hippies.
1: Ja, das ist natürlich dann auch immer so eine Legendenbildung. Aber da kommen wir auch zu, wir haben jetzt inzwischen schon quasi unser langes Inhaltsverzeichnis, wozu wir alles kommen.
0: Aber
1: das ist noch
0: Frank,
1: lange nicht alles.
0: Frank, ich wollte gerade sagen, das wirkliche Thema dieser langen Nacht ist Andy Warhol. Das möchten wir noch mal kurz anmerken.
1: Genau. Ja, und damit das nicht in Vergessenheit gerät. Nein, aber wie gesagt, wir wollen einfach mal gucken, wie die Entwicklung war. Wir müssen natürlich sagen, bei Velvet Underground, da müssen wir die Geschichte von zwei Leuten erzählen im Wesentlichen, nämlich von Lou Reed und John Cale. Beide 1942 geboren und wir fangen erstmal mit Lou Reed an. Er stammte von Long Island, das ist so ein Gebiet, ein Bezirk von New York, soweit ich weiß, irgendwie da so eine Art Halbinsel.
0: Es sei dazu gesagt, für alle, die es noch nicht wussten, dass New York am Meer liegt.
1: Genau.
0: Und deshalb sehr viele Inseln hat.
1: Ja,
0: da gibt es nämlich einige Ereignisse, auch in den 50ern, 60ern war sehr relevant, dass dann Brücken gebaut werden teilweise, um das alles mal miteinander zu verbinden.
1: Genau.
0: Aber
1: genau.
0: Über die genaue Geschichte New Yorks kommen wir später noch.
1: Genau. Was kommen wir dazu?
0: Ja, natürlich.
1: Wenn du da was zu sagen willst. Also ich wüsste jetzt, ich war noch nie da. Also wie gesagt, Lou Reed ist in Long Island geboren und er stammte aus einer relativ konservativen, bürgerlichen, jüdischen Familie, war aber nicht sonderlich religiös, die Familie wohl auch nicht. Aber er ist dann später, er ist ein bisschen in Schwierigkeiten geraten mit seiner Familie, denn er war, wie gesagt, Jahrgang 42, natürlich aufgewachsen damals mit dem Rock'n'Roll, Rock'n'Roll der 50er Jahre, mit dem klassischen Rock'n'Roll, also Bill Haley, Elvis, Chuck Berry, Little Richard, Fats Domino, Buddy Holly und so weiter, das waren seine großen Helden. Und er hat schon relativ früh dann auch gesagt und mitgeteilt, dass er ganz gerne auch Musik machen würde. Er hat Bands gegründet und seine Eltern waren davon überhaupt nicht begeistert, denn sie wollten aus ihm einen braven und zuverlässigen Bürger der Mittelstandsgesellschaft machen. Er sollte eine vernünftige Ausbildung machen und so weiter. Aber er hat sich geweigert, er ist auch ein bisschen renitent geworden damals. Und man hat ihn dann tatsächlich... Auch in jungen Jahren, so mit, weiß ich, 17, 18, hat man ihn dann zum Psychiater geschickt und der hat ihn tatsächlich dann auch teilweise wohl mit Therapien bearbeitet, die man vielleicht heute nicht mehr anwendet, unter anderem mit Elektroschocks. Er hat das später dann ein bisschen witzig genommen und gesagt, ich habe immer schon einen Hang zur Elektrizität gehabt, auch was so elektrische Instrumente betrifft. Das liegt daran, dass ich früher mit Elektroschocks behandelt worden bin. Es hat aber alles nichts geholfen. Er ist bei seinem Wunsch, Rockmusiker zu werden, geblieben und hat dann in den 60er Jahren verschiedene Bands gegründet und hat dann auch als Songschreiber sich betätigt, denn er hat gemerkt, dass er ganz gut auch Songs schreiben konnte. Und er hat dann auch so um 1963, 64 einen Vertrag bekommen bei einer kleinen Plattenfirma namens Pickwick. Die haben so, ja, sagen wir mal, eher billige Produktionen gemacht, Musikproduktionen, irgendwelche, ja, Tanzgeschichten, Tanzmusik und so weiter. Und er hat da Songs geschrieben für die. Und er hat dann tatsächlich auch einen Song geschrieben, der auch dann als Platte veröffentlicht worden ist. Zu dem Zeitpunkt hat er schon eine Band gehabt namens The Primitives. Er hatte mehrere Bands, aber diese Band hat dann tatsächlich eine Platte rausgebracht. Und zwar heißt das Stück The Ostrich. The Ostrich, das hat nichts mit Senf zu tun, sondern der Ostrich ist, Torben, weißt du, was der Ostrich ist?
0: Nee, das wollte ich dich gerade
1: Ja,
0: fragen.
1: der Ostrich ist der Strauß, also der Vogelstrauß. Das liegt daran, dass in dieser Zeit, in den frühen 60er Jahren, es eine Welle gab von verschiedenen Tänzen. Man hat also jede Woche irgendwie einen neuen, völlig bescheuerten Tanz erfunden, wo dann bestimmte Bewegungen gemacht werden mussten. Und da gab es immer entsprechende Musikgeschichten. Das war natürlich der Twist, war so der bekannteste. Aber es gab eben auch viele andere Tänze, die da erfunden worden sind. Und
0: Und es gab einen Strauß-Tanz.
1: es gab dann diesen Tanz, den hat Lou Reed auch selbst erfunden. Das war eigentlich völlig bescheuert, sagt er, aber das war eigentlich eher so ein Gag für ihn. Und er hat dann eben ein Lied zugemacht, ein Musikstück, das nannte er dann The Ostrich und hat auch gehofft, dass das dann vielleicht auch zu einem großen, zu einer neuen Tanzmode wird.
0: Also,
1: Hat aber
0: Frank,
1: nicht richtig
0: werden wir
1: funktioniert.
0: natürlich als partizipative Radiosendung euch jetzt alle erstmal auffordern, euch hinzustellen und zum folgenden Song zu tanzen.
1: Und es war wohl wirklich so, dass Lou Reed sich das so vorgestellt hat, dass die Leute dann auf den Boden kriechen müssen und den Kopf irgendwie in den Sand stecken müssen, wie das der Strauß auch macht.
0: Ich
1: Hat aber
0: versuche
1: nicht.
0: mal mein Bestes.
1: Genau, versuch mal
0: Ich
1: den.
0: habe aber noch keinen Sand bei uns im Studio entdeckt, muss
1: Dann
0: ich gestehen.
1: versuch mal deinen Kopf hier unter unseren Parkettfußboden zu kriegen, Tom. Also, The Ostrich, The Primitives, das ist 1900 und ich glaube 64 oder 65 gewesen.
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0: Und Torben, ist es dir gelungen, den Kopf unter den Parkettfußboden zu kriegen beim Tanzen? Nein.
1: Wir müssen gestehen, ich habe es noch nicht mal versucht.
0: Genau, vor allem unser
1: Parkett. Ich hätte aber die Matte zumindest über meinen Kopf
0: gehen können. Ja, unser Parkettfußboden ist hier frisch geputzt und frisch poliert. Das ist ein bisschen schwierig.
1: Also, meinst du, geputzter Boden ist schwerer
0: aufzubrechen als in. Da muss man so ein bisschen aufpassen. Nein, also jedenfalls, das war The Ostrich, geschrieben von Lou Reed und auch produziert von ihm. Eine Aufnahme von, ich glaube, 1964. Und wir haben ja gehört, er hat auch diese, wie das damals üblich war bei diesen Tanzgeschichten, Kommandos gegeben, macht jetzt das und bewegt euch so und nach links
1: deshalb
0: und nach rechts.
1: Deshalb haben wir auch davor gesagt, stellt euch hin, dann kann man mittanzen.
0: Genau, da kann man mittanzen. Aber wie gesagt, der Ostrich-Tanz ist dann letzten Endes doch nicht so durchschlagend erfolgreich gewesen.
1: Was sehr schade ist. Also ich muss sagen, lieber als ein Flamingo-Tanz.
0: Ja, das kann. Also Flamingo war übrigens auch ein Tanzturm.
1: Das hat mich jetzt auch nicht gemacht. Was ja immer noch populär ist, ist der Pinguin-Tanz.
0: Ja, das kann schon sein. Ich glaube, damals ist jedes Vieh bis zum, bis zum Haubentaucher oder weiß ich was.
1: Ja, der Huhn-Tanz, den kenne ich auch von Karneval. Ja,
0: Chicken und so, alles Mögliche gab es damals an Tänzen. Und man hat eben alles Mögliche versucht.
1: Wir müssen aber leider gestehen, dass es zumindest nach meinem Wissen keinen weiteren Tiertanz von The Velvet Underground geben wird.
0: Nee, das glaube ich eigentlich auch nicht. Ich glaube, mit dem Tanzen zu Musik von Velvet Underground, das war dann später ohnehin ein bisschen schwierig.
1: Also alles wird gut.
0: Lou Reed war damals, muss man vielleicht noch erwähnen, er war eine Art Lohnschreiber. Das ist nämlich so gewesen, dass die Plattenfirmen tatsächlich damals nach dem Prinzip des Fließbandes gearbeitet haben. Das heißt, die haben einfach wirklich dann Leute engagiert. Der eine musste dann einen Song schreiben, der andere einen Text geschrieben. Der nächste hat ein Arrangement gemacht und dann wurden dann irgendwie Musiker engagiert fürs Studio. Da wurde dann Produzent und Tontechniker engagiert. Die haben das dann aufgenommen, hatten vielleicht einen halben Tag Zeit für 3 oder 4 Songs und dann wurde schon das nächste produziert und das wurde dann eben auf den Markt geworfen. Also das war wirklich eine Fließbandarbeit.
1: Und man muss natürlich dazu sagen, also damit das auch klar zu verstehen ist, er hat nicht für sich selber geschrieben, sondern er hat für andere MusikerInnen geschrieben.
0: Genau, er hat für andere Musiker geschrieben, weil in dem Fall war es eben so, dass er das auch selbst produziert hat und das Ganze war eigentlich eher so eine Art Joke. Das war so eine Art
1: Witz. Also klar, dieser Song, aber ich meine, weil du gerade da auf diesen Beruf von ihm
0: hingewiesen hast. Also er selber hat das nicht gesungen, sondern es waren andere Musiker, die dann letzten Endes auf die Bühne gegangen sind, wobei es dann auch oft so war, dass die Musiker, die auf den Platten gespielt haben, wieder andere waren als die, die es dann live gespielt haben. Das waren dann auch Gruppen,
1: höchst verwirrend. Gibt es denn so Songs, die da wirklich zu großen Hits geworden sind?
0: Nein. Also er selber hat natürlich andere wie Leute wie Carole King oder Neil Diamond oder Paul Simon, die haben auch da damals für solche Firmen gearbeitet.
1: Ah ja. Und die haben auch Hits geschrieben.
0: Beispielsweise Locomotion von Little Eva, das stammt von Carole King, oder I'm a Believer von den Monkees.
1: Den kenne ich.
0: Genau, das ist von.
1: Das ist auch so in diesem Prinzip entstanden.
0: Genau, das ist von Neil Diamond geschrieben worden. Und das waren eben auch Mietmusiker sozusagen. Professionelle.
1: Es ist ja in einem gewissen Maße doch irgendwie ähnlich wie auch, wie man das heute teilweise aus der Popmusik oder aus der Schlagermusik kennt.
0: Es ist im Prinzip genauso. Der Schlager ist ganz genauso. Und wenn man sich erinnert, es gab dann so Fälle wie beispielsweise Milli Vanilli, wo dann in den 80er Jahren noch furchtbar Terror gemacht worden ist, weil man gemerkt hat, das sind die Leute, die auf der Bühne stehen und dann so tun, als wenn sie singen, sind andere als die, die wirklich gesungen haben. Das Prinzip ist damals schon genauso gewesen. Wie gesagt, das war ein Fließbandprinzip. Genauso wie eben Fernsehsendungen produziert worden sind, so ist auch damals im Musikbereich gearbeitet worden, um einfach dann Sachen in die Charts zu pushen und in die Musikboxen und ins Radio.
1: Aber Frank, wir müssen einmal kurz etwa 10 Minuten zurückspringen. Da hat der gewisse Herr Weißenborn, ich zitiere, gesagt, wenn wir von The Velvet Underground sprechen, müssen wir vor allem von 2 Personen reden.
0: Genau.
1: Lou Reed haben wir jetzt kennengelernt, jemand, der aus New York kommt. Die Person, die jetzt kommt, die ist extra aus der ganz anderen Welt, auf der anderen Seite der Erde angeflogen.
0: Nein, keine Angst, den wir jetzt haben, der kommt nicht aus Novosibirsk, sondern der kommt aus Wales, wobei man die Frage stellen kann, was weiter entfernt ist von Zentrum der Welt, jetzt Novosibirsk oder Wales, das ist eine andere Geschichte, aber jedenfalls geht es natürlich um John Cale. John Cale stammte aus Wales, also aus Großbritannien, und hat dort auch übrigens auch Jahrgang 42, sowie auch der dritte wichtige Mann bei Velvet Underground, nämlich Sterling Morrison, zu dem kommen wir später noch, die sind alle Jahrgang 42, also alle mit dem Rock'n'Roll aufgewachsen, wobei man bei John Cale sagen muss, er ist nicht unbedingt mit dem Rock'n'Roll aufgewachsen, er ist nämlich ein ausgebildeter klassischer Musiker gewesen. Er hat in England klassische Musik studiert, wobei er allerdings nicht unbedingt nur jetzt mit Mozart, Beethoven und Bach zu tun hatte, sondern er hat sich auch mit der Musik beschäftigt, die damals in den 50er, frühen 60er Jahren
1: der Avantgarde-Musik.
0: Avantgarde war. Also da waren Leute wie beispielsweise Karl-Heinz Stockhausen hier in Deutschland, die da im Avantgarde-Bereich tätig waren. Oder auch Leute wie John Cage, nicht zu verwechseln mit John Cale.
1: John Cage, ich versuche es mir zu merken. John Cale ist bei The Velvet Underground. John Cage hat lange nichts gespielt am Klavier.
0: Naja, sagen wir mal, für 4 Minuten 33 Sekunden nichts gespielt am Klavier.
1: Das kann für viele Leute eine lange Zeit sein.
0: Genau. Und John Cale, er hat sich in diesem Bereich also betätigt, hat sich also mit der Avantgarde beschäftigt. Und dann, ich glaube, 1963 hat er dann als junger Mann ein Stipendium bekommen, und zwar auf Vermittlung von Aaron Copland. Das war damals auch ein sehr bekannter Komponist in England. Der hat ihm ein Stipendium in den USA verschafft. Und John Cale ist also nach Amerika gegangen, um dort zu studieren, also um dort weiter Komposition und Musik zu studieren, und ist dort in die Avantgarde-Musik-Szene geraten und hat dort eine ganze Reihe von Leuten kennengelernt, die dann später zu den ganz großen Stars der Avantgarde-Szene gezählt haben. Und sie haben dort Musik gemacht, die man dann ja heutzutage als Klassiker betrachtet. Damals hat man aber gesagt, die spinnen, diese Typen, das war einfach damals eine Art und Weise, an Musik heranzugehen, die sich einfach von dem unterschieden hat, was vorher gewesen ist.
1: Und wir werden da gleich auch mal reinhören, wie das war, denn wir haben ja versprochen, dass unser Ziel eigentlich ist, jeden zum Kotzen zu bringen. Das heißt, wie die Musik jetzt gleich ist, wir versuchen eher in dem Niveau zu bleiben als bei unserem Vogeltanz von davor. Aber Frank, bevor wir weiter über ihn reden, habe ich was Kleines mitgebracht, und zwar von John Cale selber Zitate zu seiner Kindheit, wie es sozusagen in Wales war, mit seinen Eltern zu leben. Bist du gespannt?
0: Ich bin gespannt, ja.

0: 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My mother, she had an operation on her breast. 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I couldn't talk to my mother about what was going on. 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I had this piece that I remembered the opening of the piece, but I didn't remember the ending of it, so I had to improvise my way through the ending of it. I mean, I did a pretty good job of ending the piece, I mean, of really carving an arc for it, and I got out of it. 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I thought, I want to be a conductor. 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You know, there's nothing here. I was desperate to get out of that place. 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
1: Ja, soweit also die Geschichte bis nach New York, Frank, von John Cale selber erzählt.
2: Genau, und ich hoffe, ja, ich denke, dass alle Leute, die hier zuhören, das soweit verstanden haben. Ich fand nur zwei Sachen noch bemerkenswert, dass er erst mit 7 Jahren Englisch gelernt hat, weil sein Vater wollte, dass sie nur walisisch sprechen.
1: Das fand ich auch sehr schön.
2: Das war sehr schön. Und dass er, zum Schluss hat er erzählt, dass er eigentlich Conductor, also Dirigent geworden ist. Also
1: Was ja auch schon darauf hinweist, dass er, wenn wir auch von The Velvet Underground reden, eigentlich wirklich jemand ist, der eher sehr aus diesem klassischen intellektuellere Musik, also eben nicht so aus einem Progressive Rock'n'Roll oder sowas.
2: Genau.
1: Musik gelangt. Und was ich auch noch kurz anmerken möchte, weil das hattest du, glaube ich, hier erzählt, dass es sei kurz auch erzählt, dass dieses, was wir gerade gehört haben, wir haben ja auch diese Untermalung gehört, das war ein Ausschnitt aus dem Film The Velvet Underground von Todd Haynes. Und was ich, als ich den Film geschaut habe, immer sehr, oder was ich da sehr emotional fand, war eben diese Geschichte, die er auch kurz erzählt hat, mit seiner Mutter, die in die Irrenanstalt geschickt wurde.
2: Ja, she vanished. Also sie ist einfach verschwunden und er hat dann quasi keinen Kontakt mehr zu ihr gehabt und zu seinem Vater, ich glaube, der ist auch früh gestorben. Das heißt, er war alleine und hat sich dann quasi mit der Musik beschäftigen müssen. Ne? Ja, wie gesagt, er ist dann nach Amerika gegangen, hat dort studiert und jetzt müssen wir auf jeden Fall nochmal dringend, um jetzt zum nächsten Stück auch dann hinzukommen, müssen wir nochmal kurz erläutern, wie das damals war mit dieser Musikszene in New York und in Amerika generell. Das war die Zeit auch, als neben vielen anderen Formen von avantgardistischer und merkwürdiger, seltsamer, sagen wir mal, Programmmusik, auch die minimalistische Musik ja nach vorne kam und sich immer stärker entwickelt hat. Es gibt ja so im Bereich des Minimalismus die großen Helden wie Philip Glass und Terry Riley und Steve Reich und so weiter. Das sind so die Helden der minimalistischen Musik. Tom, hast du ungefähr eine Vorstellung davon, was man unter minimalistischer Musik zu verstehen hat?
1: Naja, also ich kenne ja den Minimalismus aus der bildenden Kunst und dort
2: Genau.
1: ist, und ich schätze mal, es geht hier auch um eine Reduzierung.
2: Genau.
1: Also das ist ja auch etwas, was glaube ich auch später dann im Jazz oder so sehr relevant ist, eben nicht sozusagen alles total überbordend zu machen, sondern sich wirklich auf die wesentlichsten Bestandteile zu konzentrieren.
2: Es ist ja so, das Problem bei avantgardistischer Musik ist ja so, dass man oft bestimmte Programme hat, bestimmte Ideen, wie man Musik gestalten will und was man machen.
1: Beziehungsweise die Idee ist ja auch oft dann so ein bisschen so normativ gesehen, die Essenz der Musik zu entdecken.
2: Genau, und vielleicht auch nicht die Essenz zu entdecken und Musik nicht zu machen, um sie beispielsweise um anderen Leuten damit einen Gefallen zu tun, damit die ein angenehmes Gefühl haben, dass man sagt, man hat eine Melodie und
1: Ja, Frank,
2: Harmonie und
1: das
2: so
1: ist
2: weiter.
1: einfach nicht die Essenz der Musik.
2: Ja, genau. Das heißt, man hat ein Programm, wo die letzten Endes nicht die Musik selbst das Ziel ist, sondern der Weg dorthin und der Bauplan der Musik sozusagen und nicht unbedingt das, was man letzten Endes mit der Musik ausdrücken kann. Und das ist auch ein Grund dafür, dass diese avantgardistische Musikformen nie so den ganz großen kommerziellen Erfolg bei den Leuten gehabt haben.
1: Man muss aber auch dazu sagen, was du ja auch gerade angesprochen hast. Also ich denke, das sind ja auch viele Stücke, die eben nicht unbedingt dadurch wirken, dass man sie sich auf CD oder irgendwie sondert, sondern das sind Stücke, die muss man eigentlich sozusagen live erleben. Also es geht viel um die Stimmung, die in diesem Raum dann
2: Man
1: währenddessen
2: muss sie
1: herrscht.
2: vor allem am besten selbst spielen. Das ist ja das Prinzip gewesen auch, dass man sagt, man muss selber das Gefühl haben, dabei zu sein und die Möglichkeit zu haben, Einfluss auf die Musik auszuüben. Das ist teilweise im Jazz schon so gewesen, aber dann eben auch gerade bei der minimalistischen Musik.
1: Ab wann gibt's sie denn so?
2: Ich würde mal sagen, 50er Jahre, wie gesagt, das ging damals los, mit Leuten wie John Cage, über den wir dann, glaube ich, nachher noch reden wollen, Torben. John Cale ist eben damals, als er in Amerika studiert hat, in diesen Bereich reingekommen. Und da gab es eben dann auch ganz merkwürdige Formen. Da gab es beispielsweise Kompositionen, bei denen dann zum Schluss in der Partitur stand, dass der Konzertflügel zu Kleinholz zu verarbeiten ist. Das war also Teil der Komposition. Es ist verständlich, dass solche Stücke dann nicht sonderlich oft aufgeführt worden sind, weil die Veranstalter so ein bisschen Schwierigkeiten gemacht haben.
1: Es ist aber natürlich, dass die Leute halbiert waren von begeisterten und entsetzten Menschen.
2: Genau. Also man hat da schon durchaus eine gewisse Kontroverse hervorgerufen. Und einer von den Leuten, um jetzt mal zum nächsten Stück zu kommen, einer von den Leuten, mit denen John Cale da zusammengearbeitet hat und der auch zu den großen Helden zählt, das ist Lamonte Young. Auch einer von den avantgardistischen Komponisten, die damals aktiv gewesen sind. Und auch der hat sich im Bereich der Programmmusik betätigt und hat verschiedene Ideen gehabt, wie man musikalisch vorankommen kann und welche Formen von Musik man produzieren kann. Es gibt beispielsweise ein Stück von ihm, das besteht daraus, dass der Sänger eine Pflanze so lange anschreien soll, bis die Pflanze eingeht.
1: Das hört sich tatsächlich sehr nach Konzeptkunst an und es verweist vielleicht auch darauf, darüber werden wir sicher auch im Laufe dieser Nacht noch öfter reden, dass in den 50er, 60er Jahren, wir werden gleich nach diesem Stück, was übrigens nur 30 Minuten geht, was wir gleich hören, auch nochmal generell über die New Yorker Kunstszene und so reden, dass es jetzt zu einer Verschmelzung der verschiedenen Kunstformen oder Gattungen gab. Also es ist
2: Genau.
1: nicht mehr so, dass bildende Kunst und Musik alle getrennt für sich arbeiten, sondern es kommt zu Kooperation.
2: Genau. Und über die Gründe der Kooperation, da werden wir uns auch noch unterhalten. Das waren teilweise ganz profane kommerzielle Gründe. Aber das kommt anschließend hier in unserer langen Velvet Underground Nacht. Und jetzt versprechen wir, dass wir die nächste halbe Stunde die Klappen halten. Und wir werden ein Musikstück hören, das John Cale zusammen mit Lamonte Young und mit zwei anderen Leuten, Tony Conrad und Angus McLeish, aufgenommen hat.
1: Ist das auch selbst geschrieben, oder?
2: Ja, Lamonte Young hat dann später, als die Stücke dann, ja, also als John Cale auch etwas bekannter wurde, hat er darauf bestanden, dass das seine Komposition ist. Wobei, ob man jetzt von Komposition in dem Sinne sprechen kann, das könnt ihr jetzt selbst beurteilen. Es war nämlich so, dass Lamonte Young und John Cale mit einigen anderen Musikern ein Kollektiv namens The Dream Syndicate gegründet hat. Das muss ungefähr 1965 gewesen sein. Und man hat da auch einige Aufnahmen gemacht, von denen einige inzwischen veröffentlicht worden sind. Einige nicht, weil Lamonte Young der Ansicht ist, dass man die nicht veröffentlichen sollte. Aber einige gibt es inzwischen. Und Angus McLeish, der hier auch mit dabei ist, der hier so ein bisschen Percussion andeutungsweise spielt, der wird dann auch in der Geschichte von Velvet Underground noch eine wichtige Rolle spielen. Wir haben zu Beginn der Sendung darauf hingewiesen, es wird teilweise sehr ungewöhnliche Musik geben. Und die Musik, die ihr jetzt die nächste halbe Stunde hören werdet, ist sehr ungewöhnlich. Man sollte vielleicht mal kurz noch tief durchatmen.
1: Wir werden uns nochmal 10 Sekunden geben und ich versuche es noch mit einer kleinen lustigen Anekdote sozusagen reinzukommen in dieses Album. Als der Frank, wir spielen natürlich die ganzen Songs hier entweder per Vinyl oder per CD alle ab, das ist natürlich sehr verständlich, aber als er mir gerade die CD gab, habe ich ihn nur gefragt, ja, welche Tracknummer, und er meinte nur, ja, die ganze CD ist das, was wir jetzt hören.
2: Genau, ist nämlich nur ein Track drauf. Der Track trägt den Titel The Day of Niagara.
1: Die Niagara-Fälle sind tatsächlich an der Grenze zu Kanada und gar nicht so weit weg von New York.
2: Ist aufgenommen worden, laut Booklet, am 25. April 1965. Und wir hören hier vor allem John Cale an der Viola. Achso, vielleicht sollten wir uns kurz noch erklären, Torben. Weißt du, was eine Viola ist?
1: Ich dachte bis gerade eben, es wäre eine Geige, aber vermutlich ist es nicht ganz so einfach.
2: Nicht ganz so einfach. Es ist im Prinzip schon sowas wie eine Geige, aber sie ist etwas größer als eine Geige und ist deswegen auch etwas tiefer, also die etwas tiefere Töne. Das ist das, was wir in Deutschland als Bratsche kennen. Hm. Also ist auch immer ein Orchesterinstrument. Also eine Geige, die ein bisschen tiefer klingt, auch ein bisschen größer ist.
1: Ist es 1:1 eine Bratsche oder ist es was anderes?
2: Nein, das ist 1:1. Also okay. Viola ist einfach der englische Name dafür oder der internationale Name, aber es ist eine Bratsche. Und John Cale, wir haben es ja eben in seinem Interview gehört, er ist ins Orchester gegangen, wollte eigentlich Geige spielen, aber es gab schon genug Geigen, aber sie brauchten eben eine Bratsche. Und da die ungefähr genauso gespielt wird wie eine Geige, hat er dann eben die Bratsche genommen und ist damit dann eben auch berühmt geworden. Denn das ist das Instrument, das er dann später elektrisch verstärkt hat und verzerrt hat und bei dem er dann auch bei Velvet Underground war. Wie gesagt, jetzt die nächste halbe Stunde Day of Niagara und ich hoffe, alle, die dann nach der halben Stunde noch bei uns sind und weiter mithören, ja, dass die uns dann nicht anschließend hier das Funkhaus in Schutt und Asche legen.
1: Und Franks Stuhl ist gerade schon ganz runtergerutscht.
2: Ist schon abgesackt hier der Stuhl, weil wir ihnen eine halbe Stunde ihre Lebenszeit geklaut haben.
1: Das würden wir nie machen. Viel spannender wird jetzt natürlich die Frage sein, ob das irgendwas mit dem Niagara-Fluss zu tun hat. Also es ist am besten, wäre das Ganze jetzt in der Badewanne oder so zu hören.
2: Ja, Tom, das kannst du anschließend dann entscheiden.

0: Ja, das waren also die Niagara-Songs von Inside the Dream Syndicate. Und für alle, die sich gerade gefragt haben, beim Rumrauschen, hä, gerade eben war doch nur Rauschen auf diesem Sendeplatz. Nein, das war Musik, was ihr hier gehört habt bei In the Beginning Was the World, einer langen Nacht zu The Velvet Underground hier im Freien Radio Kassel. Aber man muss dazu sagen, das war gerade eben noch nicht The Velvet Underground, sondern eben Inside the Dream Syndicate. Aber ein zentrales Mitglied von The Velvet Underground, John Cale, war da schon dabei.
1: John Cale und unter anderem Lamont Young, der große experimentelle Komponist und Minimalismus-Experte, mit dem hat John Cale zusammengearbeitet damals. Ja, und ich begrüße auch alle jetzt mitten in der Nacht hier in unserer langen Velvet Underground-Nacht, die die letzte halbe Stunde dabei geblieben sind.
0: Ja, so
1: Und
0: wie der Kollege Torben.
1: der Kollege Torben hat interessiert zwischen seinen Kopfhörern gehängt und hat konzentriert mit geschlossenen Augen dieses Musikstück eben
0: Ich
1: auf
0: muss
1: sich wirken
0: dazu
1: lassen. Torben.
0: sagen, Frank, ich habe aber auch, ich kann auch gleich sagen, wie du es warst. Ich möchte nur kurz darauf hinweisen, dass der Kollege Frank am Anfang gegangen ist, weil er meinte, er hat jetzt am Wochenende diesen Song gehört. Hast du diesen Song wirklich an diesem Wochenende gehört?
1: Ich habe den tatsächlich am Wochenende gehört und ich habe ihn während des Zeitunglesens gehört. Es ist natürlich so, dass diese Musik, wenn man jetzt mal diesen ganzen theoretischen und künstlerischen Überbau, wir haben ja schon vorhin über Minimalismus gesprochen und über den Drang der Minimalisten, einfach ja die musikalischen Ausdrucksformen auf ein wirkliches Minimum, auf den Kern, auf das Zentrum der Musik runterzudampfen und alles andere, alle Neben Effekte, also Melodie und Harmonien und so weiter, alles wegzulassen, sondern wirklich nur den reinen Ton stehen zu lassen. Wenn man das alles wegnimmt, dann ist die Musik natürlich schon ideal geeignet, um auch möglicherweise in so eine Art, ja, wahrscheinlich für einige Leute in eine Art meditative Stimmung zu kommen. Also ich muss ehrlich sagen, ich kannte diese Aufnahmen von John Cale aus dem Jahr 65 lange Zeit auch nicht. Und als diese Platte dann erschienen ist, irgendwann vor einigen Jahren, und diese Aufnahmen zugänglich gemacht wurden, da war ich erstmal wirklich hin und weg, weil ich dachte eigentlich, dass es gibt ein Album von einer Gruppe, nein, von einer deutschen Gruppe namens Tangerine Dream. Hast du vielleicht auch schon gehört? Die haben später auch viel Soundtrack-Musik gemacht. Und die haben noch so 72 ein Album gemacht mit dem Titel Zeit. Und da ist ein Doppel-LP mit also insgesamt vier langen Stücken, jedes ungefähr 20 Minuten lang. Und das klingt so ähnlich wie das, was wir eben gehört haben. Also auch mit einem einzigen Ton, der minimal nur verändert wird, von verschiedenen Instrumenten dann übernommen wird und so weiter. Und ich dachte eigentlich damals oder über viele Jahre und Jahrzehnte, dass dieses Werk Zeit von Tangerine Dream eben sozusagen was völlig Neues damals war und was Besonderes. Jetzt habe ich aber dann erkannt, dass diese Musik schon viel älter ist, nämlich dass man schon in den ja, wahrscheinlich 50er und auch 60er Jahren mit diesen Formen der Musikgestaltung, Musikerzeugung gearbeitet hat. Eben Leute wie Lamont Young oder auch John Cale, die sich dann damals damit beschäftigt haben.
0: Ja, und es sei dazu gesagt, ich habe ähnlich wie du dann doch nicht nur den Klängen gelauscht, sondern habe dann auch mal kurz zwischendurch mich dann, während ich es natürlich gehört habe, an den Rechner gesetzt und bin dabei auf Kritiken gestoßen, wohl anscheinend 2000 kam das wohl raus, diese
1: Ja.
0: Aufnahmen aus dem Jahr 1965. Und ich war wirklich überrascht oder also. Es war interessant zu lesen, wie begeistert die Kritikerstimmen da tatsächlich waren. Ich kann ja mal ein paar hier vortragen. Ich habe es nämlich noch auf meinem Computer offen. Also hier LA Weekly hat gesagt, Number One Not Pop Release in of 2000. Oder Creative Loafing von Atlanta hat geschrieben, The Great Missing Link Between Classical and Popular Music and Eastern and Western Music at the Late 20th Century, a Monumental Achievement. Oder Aural Innovations hat geschrieben, No lie, this might be the most historically significant music release of the last 20 years, a fantastic piece of deeply ecstatic. Ecstatic Sound, also ekstatische Musik haben wir hier gerade gehört, Frank. Und ich möchte kurz sagen, wie das Ganze auf mich gewirkt hat. Also ich fand es interessant. Also ich kann nicht wirklich was viel dazu sagen, aber was ich interessant fand, war, dass man am Anfang erst oder ich den Eindruck hatte, okay, ich höre jetzt hier so eine Grundrauschen. Und dann plötzlich habe ich bemerkt, dass es doch sowas wie Wellenbewegungen in dieser Musik gibt. Also immer wieder, also da hast du, ich kann die Instrumente jetzt nicht mehr einzeln sagen, die da vorhanden waren, aber du hattest dieses Schlagen auf der einen Seite, was fast sowas wie einen Rhythmus hatte, was irgendwie war, aber auch die anderen Sachen gingen immer wieder so leicht und hoch und dann ganz am Ende jetzt gerade eben, was ja auch fast musikalisch wie das so outgefadet wurde. Also es war irgendwie, und das hat mich dann an die Minimal Art erinnert, als ich jetzt, ich muss gestehen, ich habe letztes Jahr das erste Mal in meinem Leben Interesse an der Minimal Art oder an der Minimal Kunst, in der bildenden Kunst bekommen, weil, Frank, das Interessante da ist, finde ich, in Museen, das sind Kunstwerke, die wirken total uninteressant und klinisch und fand ich immer total dämlich, aber es war dann so, als sie mir Museen, manche von denen genauer angeschaut habe aus verschiedenen Perspektiven, dass plötzlich die Gegenstände je nach Perspektive anders auf mich wirkten, also so verschiedene Wahrnehmungen sich änderten. Und so ein bisschen hat mich das gerade jetzt an diese Musik hier erinnert.
1: Ja, das ist auch mit Sicherheit gewollt, denn wir haben ja gehört, es gibt so leichte Veränderungen dann. Aber entscheidend bei den Kritiken, die du eben vorgelesen hast, ist, glaube ich, die eine, the missing link zwischen klassischer Musik und Populärmusik. Und das ist genau das, worüber wir auch hier in der langen Velvet Underground nach dem ersten Teil hier im Freien Radio Kassel reden wollen. Nicht mal die Verbindung, damals die sehr ungewöhnliche und sehr besondere und neue Verbindung zwischen der sogenannten klassischen Musik, wobei das natürlich auch keine klassische Musik in dem Sinn ist, sondern Minimalismus ist ja auch eine Form von moderner Musik gewesen, von zeitgenössischer Musik in den 50er, 60er Jahren und dem, was man eben als Popmusik bezeichnet hat. Und diese beiden feindlichen Brüder, die waren damals wirklich verfeindet miteinander und es gab wirklich da auch gerade bei den Kritikern und bei den Fans diese klare Trennung. Zum einen eben die Popmusik, die für die jungen Leute ist, zum Tanzen, zum Feiern und so weiter. Und zum anderen die ernsthafte, seriöse Musik. Und die standen sich wirklich feindlich gegenüber, muss man sagen. Velvet Underground waren eben wohl mit die allerersten, die diese Trennung dann so nach und nach aufgehoben haben. Und zwar auf eine künstlerisch höchst befriedigende und höchst faszinierende Art und Weise. Vielleicht noch zum Thema Minimalismus. Hast du eben schon gesagt, in der bildenden Kunst ist das auch so gewesen und ich glaube, das hat sich auch bis heute, gibt ja bis heute auch Formen von Minimalismus in der bildenden Kunst. Ja. In der Musik, wenn man das jetzt weiterspinnt, auch die Musikgeschichte weiter vorangeht, das geht ja dann letzten Endes bis hin zu Formen wie Techno, Drum and Bass und so weiter, wo auch immer dieses Repetitive dabei ist, diese Wiederholung, lange gespielte Stücke, die sich im Prinzip dauernd wiederholen, wo bestimmte Formen, bestimmte Floskeln, musikalische Bestandteile permanent wiederholt werden. Und das über einen langen Zeitraum, also im Techno ist ja so, dass dann ganze Nächte im Prinzip ein Stück gespielt wird, wobei natürlich das alles ineinander übergeht, aber es klingt eben wie ein und das gleiche.
0: Genau, Stück. Und das ist ja auch wieder etwas, wo sich die Leute sozusagen irgendwie ein bisschen aufteilen. Die einen finden das ganz schön, dieses Meditative irgendwie darin sich zu finden und darin zu schwelgen und die anderen, die brauchen mehr Abwechslung. Es sei auch vielleicht noch eine Sache dazu erwähnt, danach möchte ich aber noch was mit dir darüber besprechen, über diesen Song.
1: Da bin ich sicher, Tom.
0: Und zwar, als du das gerade nochmal meintest, wir haben hier auch mehrere CDs liegen und zwar unter anderem auch eine Tribute-CD zu Velvet Underground und Nico, so heißt das erste Album der Band. Wir kommen später noch näher zu Velvet Underground für alle, die sich fragen.
1: Tief in der Nacht werden wir dazu kommen, ja.
0: Aber jedenfalls dieses Tribute-Album, ist richtig ausgesprochen, Tribute?
1: Fast, Tom, fast, sag einfach
0: Tribute.
1: Tributalbum, sag's Deutsch.
0: Dieses Tributalbum, was letztes Jahr erschien, da habe ich eine Rezension mal bei Deutschlandfunk zugehört und da fand ich ganz interessant. Ich kann nicht mehr genauer sagen, einer der Musiker, der da mitgemacht hat, also haben ganz große wie Iggy Pop und so mitgemacht, der hat nämlich auch gesagt, das Besondere an The Velvet Underground war, dass sie wie die großen Avantgarde-Musiker es hingekriegt haben, die Musik zu reduzieren in einem gewissen Maße.
1: Genau.
0: Also zum Wesentlichen zu reduzieren. Also da ist dann vielleicht etwas, was jetzt bald wieder auftaucht. Was ich lustig fand, weil es sei dazu gesagt, Frank, wir machen ja meistens eigentlich Nächte, wo es heißt Young Person's Guide to bla bla bla. Ich kenne die ganzen Songs von The Velvet Underground schon und zumindest beim ersten Mal hören habe ich bei einigen der Songs jetzt nicht das Gefühl gehabt, dass sie unbedingt extrem minimalistisch sind.
1: Das kommt ganz drauf an. Das liegt vielleicht daran, dass die musikalischen Mittel dermaßen effektiv und dermaßen ungewöhnlich eingesetzt werden, dass man gar nicht merkt, dass im Prinzip teilweise nur eine Gitarre und ein Gesang und ein Schlagzeug da ist oder so, sondern man hat das Gefühl, dass es einfach viel mehr, das sind viel mehr Instrumente. Mhm. Und auch gerade, wenn man diese Geige, diese berühmte elektrische Viola von John Cale, die wir auch noch öfters hören werden heute Nacht, wenn die dabei ist, das klingt eben schon wie ein vollkommen ausgefüllter Raum, mit Musik ausgefüllter Raum, aber es ist im Prinzip nur ein Instrument und deswegen hat man möglicherweise das Gefühl, dass es doch schon mehr ist als nur diese minimalistischen Geschichten. Aber vielleicht mal kurz zum Minimalismus. Wir haben ja vorhin schon den Namen John Cage erwähnt, Torben. Zu dem wolltest du ja auch nochmal kommen. Und das ist natürlich schon jemand, der gerade auch den Minimalismus damals in ganz neue Dimensionen getrieben hat. Wir kennen ja alle das berühmte Stück 433.
0: Was wir jetzt natürlich nicht spielen werden.
1: Genau, weil es ist ja so, man muss vielleicht das für alle, die es nicht wissen, nochmal sagen, das Stück besteht daraus, das ist nur, ich glaube, 1952 entstanden, hast du gesagt.
0: Dazu kommen wir gleich auch noch. Es ist nämlich so, es sei vielleicht schon mal erwähnt, dass John Cage nämlich auch in New York gelebt hat.
1: Ja.
0: Also 1952 ist es uraufgeführt worden.
1: Genau, und aufgeführt heißt, das Stück besteht daraus, dass ein Pianist, das ist ein Stück für Klavier, dass ein Pianist sich ans Klavier setzt, den Deckel aufmacht und dann 4 Minuten und 33 Sekunden nichts tut. Er legt seine Arme auf den Schoß oder hält,
0: aber man
1: verschränkt die Arme. Dann guckt er das Klavier an oder guckt das Publikum an. Und nach 4 Minuten 33 Sekunden macht er den Klavierdeckel wieder zu, steht auf, verbeugt sich und geht von der Bühne. Manchmal ist es auch nur 4 Minuten 20 oder es gibt auch Interpretationen, die dauern dann fast 5 Minuten.
0: Ich meine, es kommt ja drauf an, immer in welcher Geschwindigkeit man so eine Sinfonie spielt.
1: Genau.
0: Aber es sei da vielleicht kurz schon mal erwähnt, das hört sich jetzt eher nach einem billigen Scherz nur an, dass die Idee da tatsächlich ist, natürlich auf der einen Seite zu provozieren, zu schockieren, aber es geht hier tatsächlich darum, auch mal darauf hinzuweisen, was für Geräusche in so einem Konzertsaal trotzdem stattfinden. Weil es ist ja nicht so, wenn der, wenn die Person am Klavier nichts spielt, dass es still sein würde in dem Saal.
1: Es gibt allerdings Aufnahmen, auf denen es wirklich still ist. Und das Stück ist tatsächlich eins der bekanntesten und auch meistgespielten Stücke der letzten Jahre und Jahrzehnte, des 20. Jahrhunderts. Ist wirklich sehr oft aufgeführt worden. Dann auch in letzter Zeit wohl nicht mehr so viel, habe ich mir sagen lassen, weil es dermaßen totgenudelt ist.
0: Ich glaube, da gibt es dann vielleicht auch sogar noch interessantere oder spannende. Also es ist natürlich das absoluteste oder extremste, was man machen kann in einem gewissen Maße.
1: Ja, wobei, da gibt es auch noch andere Ideen.
0: Aber darüber können wir ja gleich noch reden.
1: Genau, und es wird in letzter Zeit nicht mehr so gespielt, weil wirklich jede Schulkapelle, es gibt dann auch Versionen für andere Instrumente und so weiter.
0: Es gibt auch Versionen für Anfänger.
1: Für Anfänger, für Gesang und so. aber das wird wirklich von jedem Schulorchester inzwischen gespielt.
0: Ich muss sagen, das finde ich ja eine schöne Vorstellung, dass der Kinderchor hier, die ganze Familie kommt und freut sich, den Lukas endlich hier zu hören bei seinem ersten großen Auftritt und dann machen sie nur 4:33 von John Cage. Ja,
1: aber ich meine, wenn es gelingt, wenn die Interpretation gelungen ist, warum nicht? Ne?
0: Ja, es wäre jetzt ärgerlich, wenn er plötzlich reingehen würde.
1: Du hast eben gesagt, das ist sozusagen schon das Extrem, aber es gibt dann noch andere auch im Bereich der minimalistischen Musik und das sind alles Ideen, die sind nicht aktuell entstanden, sondern damals in den 50er, 60er Jahren. Von John Cage gibt es ein weiteres Stück und zwar ist da die Ansage, so langsam zu spielen wie möglich und das ist dieses Stück, Torben, das hast du wahrscheinlich auch schon gehört, das zurzeit in einer Kirche irgendwo in der Ostzone aufgeführt wird, das da, wo dann alle paar Monate mal ein neuer Ton kommt und so weiter.
0: Es ist ein paar hundert Jahren ist das Ende.
1: 600 Jahre, aber das ist auch noch lange nicht das Ende der Fahnenstange. Es gibt auch Experimente mit Stücken, die ewig wären. Also die überhaupt nicht aufhören, sondern die bis in alle Ewigkeit gespielt werden, verglichen damit sind 600 Jahre natürlich ein Klacks.
0: Ja.
1: Aber da ist man, glaube ich,
0: Frank,
1: nicht so weit.
0: Das wäre doch schon ein Ziel, das dann im Nachhinein zu archivieren und sich mal anzuhören in einer langen Nacht.
1: Genau, und das dann in einer langen Nacht, die natürlich dann eine kosmische Nacht wäre von
0: Zeit ist relativ. Also er hat generell, also es sei vielleicht auch noch gesagt, John Cage ist jemand, wir haben ja mit John Cale gerade jemand gehabt, der aus England kam, dass John Cage wiederum aus den USA kommt. Also er kommt aus Kalifornien und um vielleicht auch nochmal andere, also ich weiß, er hat auch Sachen, also Stücke gemacht, wo er sein Klavier präpariert hat mit Sachen wie Radiergummis oder eben Nägeln, also um ganz neue Klänge einfach zu erzeugen.
1: Ja, das ist eben das Ding, was ich vorhin gesagt habe, dass bei dieser Musik es nicht mehr darauf ankommt, dass man sagt, man will eben einen besonderen Klang erzeugen oder man will eben weiß ich was, den Zuhörer zu irgendwas Bestimmten bringt, sondern es geht um das Konzept. Also das Konzept, wir probieren mal, was kommt denn dabei raus, wenn wir beispielsweise eine Fahrradkette auf die Klavierseiten legen und das Klavier damit bearbeiten. Also das ist im Wesentlichen geht es nicht darum, was rauskommt, sondern die Produktion und die Idee, die dahinter steckt, ist bedeutender als das Ergebnis, das musikalische Ergebnis.
0: Genau. Wir wollen aber noch mal einmal ganz kurz einen Schritt zurückgehen und zwar noch einmal ein letztes Mal über diesen Song eben von John Cale. Du kannst mal die anderen vier vom Dream Syndicate vorstellen.
1: Also, das ist Lamonte Young, der das Ganze initiiert und ja auch die Idee dahinter hatte. Dann Marian Lazela, Angus McLeish, zu dem kommen wir gleich noch, und Tony Conrad, das ist auch ein wichtiger Mann gewesen, der mit dem John Cale oft zusammengearbeitet hat.
0: Und sie nennen sich eben das The Dream Syndicate. Also man kann schon überlegen, ob das gerade ein bisschen wie ein Traum war. Du meintest gerade eben schon mal zu mir, dass das Ganze auch an einem Geburtstag gespielt
1: wurde. Genau, das war bei einer Geburtstagsfeier ist es live aufgenommen worden. Ja.
0: Genau, aber ich habe mich dann doch nochmal gefragt und ich finde, darüber sollten wir trotzdem nochmal kurz zum Abschluss reden. Der Song heißt Day of Niagara. Niagara. Entschuldigung, Niagara ist nochmal was anderes. Also ich habe mich gefragt, ob wir jetzt diesem Titel vertrauen dürfen oder nicht. Also bei so Konzeptkunst ist er an sich, ist es ja bei Abstraktion immer ein bisschen die Frage, ob es einen Zusammenhang gibt, Frank, dann doch mit irgendetwas, also auch mit einer abstrakten Kunst oder so, ob nicht doch irgendwie das Ganze von etwas realistischen Volk. Ich habe mal geöffnet, was es so alles für Niagaras gibt. Es gibt den Niagara River. Das ist der Fluss aus Nordamerika. Dann gibt es natürlich die Niagara-Fälle noch. Dann gibt es die Niagara-Eisfälle. Das sind Gletscherbrüche zwischen den Evans-Filmfeld und Marina-Gletscher in der Antarktis. Dann gibt es die Kaskade Niagara, ein Wasserfall auf La Réunion. Dann die Niagara-Schichtstufe, eine geologische Formation. Die Niagara-Halbinsel, das ist eine Insel. Niagara St. Catharines und Toronto Rafe, das ist eine Eisenbahngesellschaft, also die Niagara-Eisenbahngesellschaft. Dann haben wir noch die Niagara-Lokomotive, das ist der Typ NYC-Klasse S1, eine amerikanische Dampflokomotive der Achsenfolge 2-D2-. Jetzt kommt es nämlich der New Yorker Central Railroad. Also,
1: ach, guck an.
0: Das ist nämlich gerade mein Tipp, ehrlich gesagt. Deshalb habe ich bis hinten gewartet. Es würden noch weitere kommen, aber ich finde das tatsächlich im Nachhinein, wenn sie etwas Gegenständliches als Ursprung hatten, das hat doch, finde ich, doch ein bisschen was von so diesem Rauschen, was man vielleicht bei einer Bahnfahrt hat.
1: Das ist das Schöne, Torben, dass man sich bei Dingen, die man nicht genau weiß, selbst gewisse Vorstellungen machen kann.
0: Aber es hat sich allein deshalb schon gelohnt, weil wir deshalb noch viel mehr Niagara als die Niagara-Fälle jetzt
1: kennen. Genau, also wir haben wieder was gelernt. Das Freie Radio ist seinem Bildungsauftrag wieder nachgekommen. Aber, Torben, ich muss dich leider enttäuschen. Ich bin mir nicht sicher, aber ich vermute, dieser Titel, Day of the Niagara, der ist irgendwann später einfach, möglicherweise bei der Veröffentlichung der CD, dann irgendwann Jahrzehnte später, ist einfach hinzugefügt worden. Natürlich war das einfach ein Stück, die haben sich hingestellt und haben gespielt und haben sich keine Gedanken gemacht, wie das heißen soll oder so. Ich könnte mir vorstellen, dass dieser Titel einfach irgendwann später von irgendjemandem, Produzenten oder so, hinzugefügt worden ist. Oder um ihn einfach zu identifizieren und ihn von anderen Stücken vielleicht ein bisschen zu trennen.
0: Ja, aber das ist tatsächlich etwas, was mich jetzt auch gar nicht mal so extrem überrascht. Wir wollen jetzt wir haben ja schon am Anfang der Sendung gesagt, was so ein bisschen unser Ziel ist, ist natürlich auch ein bisschen über den Tellerrand der Band The Velvet Underground, das machen wir ja gerade schon, hinauszuschauen. Also
1: Tom, wir machen das anders. Wir nähern uns von außen vom Tellerrand dem Zentrum und im Zentrum haben wir bis jetzt noch gar nicht gesehen, das Zentrum.
0: Nee, aber sind wir schon auf dem Teller? Ja, würde ich sagen, wir nennen nämlich den Teller jetzt mal New York City, den wir uns sozusagen jetzt annähern wollen. Also wir versuchen diese Kultur der 50er, 60er Jahre, vor allem der 60er Jahre sozusagen näher zu kommen und dafür gehen wir in Big Apple, das ist ja der andere Name für New York und zwar sei dazu gesagt, das hatte ich vorhin schon mal gesagt, dass kulturell eigentlich ja, das ist ja auch bekannt mit diesen ganzen Dingen wie Kubismus, Impressionismus und allem weiteren, bis zum Zweiten Weltkrieg Paris immer so die Kulturmetropole der Welt gewesen ist. Das hat sich aber tatsächlich extrem...
1: Berlin nicht zu vergessen.
0: Berlin nicht zu vergessen als so Platz 2 oder 3. Aber das hat sich total gewandelt, weil natürlich, das ist ja sehr bekannt, vor allem auch hier in Deutschland, extrem viele europäische Avantgarde-KünstlerInnen ja dann die Vereinigten Staaten emigriert sind. Und da sind sehr, sehr viele nach New York gegangen. Das waren Personen wie Max Ernst, Marcel Duchamp, Marc Chagall und noch ganz viele weitere, die dahin sind. Und gleichzeitig ist es aber auch so, dass in New York sich aus kultureller Perspektive auch eine ganz neue Art an Kunstkultur entwickelt hat. Also wir haben auf der einen Seite ganz große Vertreter der klassischen Moderne, der Kunst, aber natürlich auch im Musikalischen etc. alles gehabt, die rübergewandert sind oder auch des Literarischen. Aber gleichzeitig sind neue Dinge auch hier entstanden. Um jetzt in der bildenden Kunst zum Beispiel zu bleiben, ist das Zentrale, was nämlich eigentlich diesen ganzen, Stile der, oder vor allem, ja, die ganzen Stile der klassischen Moderne sozusagen abgegrenzt hat, ist nämlich der abstrakte Expressionismus, der nach dem Zweiten Weltkrieg in den USA eben in New York entstanden ist. Frank, weißt du, was der abstrakte Expressionismus ist?
1: Also was Expressionismus ist, glaube ich halbwegs zu wissen, ist der nicht immer schon abstrakt? Naja, nee, ist nicht abstrakt gewesen, das stimmt schon.
0: Was ist denn Expressionismus?
1: Naja, das sind halt Bilder, die zwar schon noch irgendwie Gegenstände darstellen, aber auf eine verfremdete und sehr expressive und farbenfrohe Art und Weise, sage ich mal. Und abstrakt heißt, dass man eben vermutlich, schätze ich jedenfalls, dass man diese Art und Weise der Bildgestaltung, also sehr expressiv und sehr farbenfroh und sehr bunt und sehr wild auch, dass man das eben beibehalten hat, aber man hat eben dann keine Gegenstände mehr gemalt, sondern man hat eben einfach nur Formen, Farben und ja, geometrische Konstrukte fabriziert, ohne eben zu sagen können, das ist ein Haus, das ist ein Baum. Oder das ist ein Apfelkuchen.
0: Das hast du sehr gut zusammengefasst, Frank. Also es gibt tatsächlich, das sei auch generell gesagt, ja natürlich diese Bewegung Expressionismus. Das ist übrigens, wenn wir von Berlin reden, die deutschen KünstlerInnen wie von der Brücke und sowas alles, die sind sehr dem Expressionismus zugeordnet zu gewesen, was ja auch filmisch oder so finden wir das ja auch. Und auch, wir haben ja auch eine sehr große literarische Expressionismus-Epoche gehabt in Deutschland. Also
1: Ja, in
0: genau.
1: den 20er Jahren hauptsächlich,
0: Genau.
1: ne?
0: Und dann kommt natürlich dieser ganze Abstraktion und besonders zu erwähnen sind jetzt Leute wie Jackson Pollock. Von dem hast du sicher schon mal gehört mit seinem Action Paintings. Der hat dann,
1: Der hat nicht lange gelebt, glaube ich, ne?
0: der hat nicht so lange gelebt, aber der war extrem einflussreich für die Kunstgeschichte. Und zwar hat er nämlich angefangen, wenn man es kurz runterbrechen will, dass er auf dem Boden die Leinwand hingelegt hat und über diese Leinwand gelaufen ist mit seinen Farben und sozusagen diese Farben darauf rumgespritzt hat, wirklich. Also er ist da sozusagen, also es sind so Muster entstanden oder eher Linien und die, das heißt, man hat dann dickere, mal dünnere Farben, weil er halt wirklich teilweise diese Farbtuben genommen hat und sie mit seinen eigenen Händen dort auf diesem Bild zerpresst hat. Also deshalb eben auch der Begriff Action Painting, weil hier wirklich etwas sehr Körperliches ist und man wirklich mich bemerkt, dass dein System hinter steckt, dann doch irgendwie hinter diesen ganzen Farbmustern, die da
1: Ja,
0: entstehen.
1: wenn ich da mal kurz dazwischen grätschen darf, Tom, da sind wir wieder bei dem, was wir vorhin bei dem Minimalismus und bei der modernen Musik hatten. Es geht also nicht mehr darum, dass er sagt, ich will jetzt das und das darstellen, sondern es geht um den Prozess der Produktion. Du hast gesagt, der läuft da drüber und verteilt die Farben quasi mehr oder weniger zufällig. Das heißt, er hat nicht in seinem Kopf, ich will dieses oder jenes malen und dieses oder jenes darstellen und es soll so aussehen, sondern wir machen das mal und wie es dann anschließend aussieht, das werden wir dann sehen. Also das gleiche Prinzip wie eben bei der Musik, wie eben bei diesen Geschichten im Minimalismus, dass man sagt, wir hören mal, wie diese drei, vier Instrumente, wenn man die jetzt über einen längeren Zeitraum zusammen spielen lässt, wie das dann klingt. Das heißt also, der Prozess des Herstellens ist eigentlich mindestens genauso wichtig wie das Ergebnis, wobei man bei Jackson Pollock natürlich sagen kann, wenn heute irgendeine Galerie oder irgendein Auktionshaus Jackson Pollock für 120 Millionen versteigert, dann ist, glaube ich, die Produktion nicht mehr so wichtig, sondern nur das Ergebnis.
0: Ja, aber ich kann dir ja mal einen Jackson Pollock hier geben, Frank. Dann kannst du den Leuten auch noch mal beschreiben, was du dort siehst. Du hast zwar deine Brille nicht auf. Ist es das rechts? Das
1: Ja.
0: linke ist zwar auch abstrakte Kunst, aber das ist noch mal anders. Aber beschreib doch erstmal das rechte. Dann kannst du die Dripping, das rechte, Frank.
1: Ja, das da meinst du, ne? Das
0: Nee, das
1: große.
0: linke.
1: Ah, das linke. Ja, das linke, das ist eine Fläche, die, wie man sagen, so grünlich ist, mit schwarzen Formen, Farben, die sehen aus wie Linien, teilweise auch etwas größere Farbratzen,
0: und das ist
1: durchzogen von kleinen roten beziehungsweise bräunlichen Flächen. Es sieht aus wie ein, ja, wie wenn man wirklich eine Leinwand hat, mit der man dann mit der Farbtube drauf rumgespritzt hat und Linien gemacht hat. Manchmal kommt ein bisschen mehr aus der Tube raus, manchmal ein bisschen weniger. Und ja, das sieht schon sehr abstrakt aus, würde ich mal sagen.
0: Ja, und tatsächlich ist das sozusagen dann auch so geblieben. Also diese expressive Kunst, die, also so. Du hast ja hier auf der linken Seite auch schon was gesehen. Du kannst ja kurz beschreiben, was siehst du?
1: Du meinst auf der rechten von mir aus gesehen?
0: Ja, von dir aus auf der rechten Seite.
1: Also aus der Entfernung jetzt, wenn ich das, ich sehe ja ein bisschen schlecht, das ist manchmal auch ein Vorteil. Aus der Entfernung sieht es aus wie eine Steilküste mit einem Wasser davor.
0: Du siehst da wirklich noch etwas Gegenständliches drin. Mhm. Das finde ich beeindruckend. Das Besondere ist nämlich tatsächlich bei diesem abstrakten Expressionismus, dass man dann wirklich gesagt hat, wir bewegen uns ähnlich wie beim Minimalismus komplett vom Gegenständlichen weg und machen stattdessen wirklich nur noch, basierend auf Farben und unseren Expressionen, versuchen das mit den Farben zu übersetzen. Das ist natürlich auch dieser gesamte Gedanke dahinter. Was ist das, die Essenz der Malerei ist dann doch irgendwie, sind diese Farben und sowas, und die Farben allein sollen die Emotionen und all so etwas entstehen. Aber was natürlich da trotzdem interessant ist, ist, dass eben irgendwie dann nochmal von Amerika aus, New York ausgehend, ein neuer Kunststil dann entstanden ist, der dann wirklich die ganze Welt, also auch in Europa sozusagen das neue Avantgarde-Schick war. Also sozusagen, das war die neue globale Kunstsprache, die dann entstanden ist. Und generell war sonst aber auch sehr viel los in New York, und zwar war es vor allem natürlich ein Zentrum für Alternativkultur in der ersten Jahrhunderthälfte oder in den 50ern, 60ern, über die wir jetzt sprechen. Das heißt, wir hatten ganz viele Hippies, linke Rockfans, die hier dann ganz nah aneinander gewohnt haben. Vor allem sei hier zu nennen auf der einen Seite Greenwich Village, da hat unter anderem Bob Dylan gewohnt, wie der Kollege Frank weiß. Und auf der anderen Seite haben wir das Lower East Side, die bald East Village genannt werden sollte, wo unter anderem auch berühmte Schriftsteller dieser Zeit wie Allen Ginsberg oder Norman Mailer gewohnt haben. Und das ist tatsächlich etwas, was auch schon auf etwas Zentrales hinweist, dass nämlich New York tatsächlich ziemlich einflussreich und reich irgendwie wird. So in diesen 50er, 60er Jahren, da ist extrem viel los, und es wird vor allem eine riesige Medienmetropole. Darüber werden wir später auch nochmal ausführlicher reden, aber es entstehen ganz viele große Fernsehanstalten und auch ganz viele US-Verlage ziehen nach New York. Also es ist wirklich der Ort to be, also so ein bisschen was für Filme Hollywood ist, ist sozusagen für die gesamte andere Kulturszene irgendwie ein bisschen New York, dass alle dahin wollen. Also da entsteht auch ganz viel Reklame und auch so ein bisschen dieses typische, amerikanische mit dieser ganzen Fastfood-Industrie und sowas. Das verbreitet sich auch sehr schnell und sehr früh eigentlich als erstes in New York. Da hat man auch sehr schnell schon diese ganzen Reklamen. Das kennt man ja heute noch von, jetzt fällt mir der Name nicht mehr ein, diesen berühmten Platz in New York, wo ja auch diese ganzen LED-Leinwände stehen und sowas.
1: Times Square.
0: Der Times Square. Genau. Also das ist ein Ort, wo tatsächlich extrem viel los war. Und dann, befanden uns ja gerade im Jahr 1965, denn in den 60ern gibt es da noch zusätzlich einen extrem großen Bauboom wir sind ja mittlerweile schon in den 70ern, aber in den 60ern, also in der Zeit davor, gab es einen extremen Bauboom auch in New York, wo dann ganz viele, vor allem lustigerweise ausländische Investoren, eben darauf gewettet haben irgendwie, dass das sozusagen die große Stadt wird. Und deshalb hat New York heute ja auch diese ganzen Wolkenkratzer. Also,
1: ja, weil man sich einfach, man braucht mehr Platz, und man konnte sich nicht mehr nach links und rechts ausweiten, also musste man nach oben bauen.
0: Und was man auch gemacht hat, weil es eben am Meer ist, man hat Inseln dazu geholt. Zum Beispiel im Jahr 1965 wurde die Rezone Narrows Bridge eröffnet und damit die Staten Island mit Brooklyn zum Beispiel verbunden. Also es wurde sozusagen immer größer, und diese Relevanz der Stadt sieht man auch darin, dass zum Beispiel 1964, 65, also genau bei diesem Wechsel, wo wir gerade sind, auch die Weltausstellung zum Beispiel in New York stattgefunden hat. Und was jetzt natürlich aber total relevant ist, ist dass wir hier gleichzeitig eine Stadt haben, wo nicht irgendwie wie in Kalifornien oder sowas einfach nur alles super schön und toll ist, sondern wo eher eine gewisse Underground-Kultur sozusagen ihre große Relevanz hatte. Und das bemerkt man besonders, wenn man sich mit etwas Literarischem der damaligen Zeit auseinandersetzt. Du erwartest vermutlich schon, was jetzt kommt. Die Beatniks. Kennst du denn die Beatniks?
1: Ja, du hast ja eben schon die Namen genannt. Du hast schon Norman Mailer erwähnt und Allen Ginsberg. Das war natürlich diese Welle von Autoren. Gab es auch noch Jack Kerouac und William Burroughs und so weiter. Das heißt also, die Leute, die jungen Autoren, die eben eine völlig andere Form von Literatur gemacht haben, Gedichte gemacht haben, die eben, sagen wir mal, auch dieses Leben in New York und in der Stadt und dieses etwas, ja, dieses Untergründige, dieses, ja, so ein bisschen auch, vielleicht, na, ich weiß nicht, nicht, nicht die Kriminalität oder so, aber jedenfalls doch diesen etwas abseitigen und, ja, in Anführungsstrichen alternativen Lebenswandel gefeiert haben. Denn ich meine, man muss vielleicht auch sagen, dass New York so groß geworden ist, lag natürlich zum einen daran, dass es eben an der Küste lag. Das heißt, es war die erste Stadt, wenn jemand aus Europa oder aus Asien teilweise kam, dann sind die erstmal in New York gelandet. Deswegen ist die Stadt auch so gewachsen.
0: Deshalb sind vor allem noch die ganzen Immigranten dort geblieben.
1: Auch. Vor allem auch da natürlich der, ich immer, das war, was man so als Kapitalismus bezeichnet. Es gibt natürlich in New York die Börse, Wall Street. Es gab zwar den großen Börsencrash 1929, das hat aber dann letzten Endes nicht dazu geführt, dass etwa die Börse da nun eingefangen worden wäre oder reduziert worden wäre, sondern ganz im Gegenteil. Und natürlich dann dieser Bauboom, du hast schon gesagt, die Wolkenkratzer, die natürlich, man musste eben nach oben sich ausbreiten, weil es ging in keine andere Richtung mehr. Und diese Situation und auch die Nachteile davon, du hast ja eben gesagt, auch das Unangenehme, das Unschöne von New York, das ist dann eben in solchen Texten, wie beispielsweise von verschiedenen Leuten aus der Beat Generation, gefeiert worden. Andererseits aber natürlich auch die Befreiung daraus. Wir haben eben schon Jack Kerouac erwähnt, On the Road, dieses berühmte Buch von ihm, Unterwegs auf Deutsch, in 15 Jahren, das feiert eben das freie Leben unterwegs, also auf den Highways und unterwegs.
0: Und aber eben, genau,
1: um
0: eben
1: rauszukommen aus dieser Situation, aus diesem Zwang, immer mehr Geld verdienen zu müssen, reich zu werden und so weiter. Es gibt ja auch Theaterstücke, wir haben zum Beispiel Tod eines Handlungsreisenden in der Zeit von wie heißt der?
0: Arthur Miller.
1: Arthur Miller, genau. Wo es eben auch darum geht, dass der Moloch New York, diese große Stadt, wirklich die Leute auch verschlingt und sie kaputt macht. Das heißt also, es war nicht nur angenehm und schön, sondern es hatte auch seine Nachteile.
0: Genau, also das würde ich sagen.
1: Das ist eben auch in der Kultur und der Kunst der damaligen Zeit zum Ausdruck gekommen.
0: Ja, das ist auch dieses Zentrale bei diesen Beatniks irgendwie. Also wenn wir jetzt zum Beispiel dann, man muss dazu sagen, diese ganzen Beatniks, die gab es schon vor den Hippies. Aber es ist natürlich erstmal ein gewisser gleicher Beweggrund, wenn du jetzt On the Road gerade ernannt hast. Da hast du auch eben natürlich dieses, diesen American Life mit dem ganzen Sex und sowas alles und Jazz und sowas eine Rolle spielt. Aber gleichzeitig hat es immer schon eher auch gleichzeitig diese Gefahr, die irgendwie so mehr mitleuchtet, also vor allem was den Drogenkonsum sozusagen angeht, dass das auch oft sozusagen in seiner Drastik, in seinem Negativen irgendwie auch genannt wird. Und das ist auch etwas, was nämlich ganz interessant ist. Ich habe nämlich nochmal extra geschaut. Beat, also Beatniks, Beat, da denkt man natürlich immer erstmal nur an Musik, Rhythmus und sowas alles. Aber Beat bedeutet gleichzeitig eben auch müde und heruntergekommen. Also das ist da schon drin in diesem Begriff, dieses heruntergekommen. Und die haben, das darf man, also damit man sich diese kulturelle Elite, wie sie ja von heute oft dargestellt wird, sozusagen deren Leben kennt, die haben eigentlich die ganze Zeit getrunken, Drogen genommen und dann halt ihre Werke geschrieben.
1: Das ist so ähnlich wie 100 Jahre vorher in Frankreich, wenn man Leute wie Rambeau oder Verlaine oder wie ist der andere, keine Ahnung, jedenfalls Baudelaire, wenn man die sieht, die heute eben auch als kulturelle Elite gelten, als Wegweiser für die Lyrik und für die Literatur, das waren auch alles Junkies und Säufer, die haben auch wirklich in Absteigen gelebt und so weiter. New York, vielleicht mal kurz darauf hinweisen, es gibt das berühmte Chelsea Hotel, eines der berühmtesten Hotels der Welt, wo viele große Künstler auch abgestiegen sind. Das war eigentlich wirklich auch eine richtige Absteige, wo wirklich auch Drogen gehandelt wurden und wo Kriminelle waren und so weiter. Und, aber das gehörte eben alles dazu. Das war eben alles diese Melange, aus der dann eben auch Kunst entstanden ist, die eben nicht nur das Schöne, Angenehme, Erfreuliche zeigen wollte oder zeigen sollte, sondern eben auch die Schattenseiten des Lebens, die in New York natürlich massiv zusammengeprallt sind. Also das, ne, der Erfolg und der kommerzielle Erfolg und der Kapitalismus und eben die Schattenseiten, das war damals wirklich so wie in einem Brennglas. Und wahrscheinlich ist deswegen New York auch als kultureller Schmelztiegel so bedeutend genau. geworden.
0: Und natürlich, was auch sehr zentral ist, dass einfach sehr viele Intellektuelle irgendwie, die prägend sein sollten, dort wirklich Haustür an Haustür gewohnt haben. Also die waren da alle miteinander verbunden, wie wir jetzt auch in dieser langen Nacht noch öfter mitbekommen werden. Das jetzt zum Beispiel auch die Orte, also das Chelsea Hotel, von dem du gerade gesprochen hast, zu dem werden wir später natürlich auch nochmal kommen, wenn es um einen großen und relevanten Künstler später geht. Aber
1: ich weiß noch nicht genau, welchen du meinst, aber ich bin mir sicher, dass du vollkommen recht.
0: Ja, kleiner Tipp, es ist nicht Pablo Picasso. Aber wir wollen jetzt trotzdem uns mal kurz mit etwas beschäftigen, Frank, was etwas Musikalisches hat, und zwar eben dieser Beat oder diesen Beatmix, und zwar natürlich den großen Allen Ginsberg. Ich möchte jetzt nämlich gleich etwas nachholen mit dir, was ich schon immer mal machen wollte.
1: Das Gedicht Howl vortragen.
0: Nicht vortragen, ich möchte es mir lieber von Allen Ginsberg selber vorgetragen bekommen.
1: Ob er deine Version aber toppen kann, das weiß ich nicht genau.
0: Ja, das liegt daran, dass er nämlich, dass das Ganze, zumindest von dem, was ich bisher weiß, trotzdem etwas gewisses Musikalisches hat. Es sei nämlich schon mal bereits vorab gesagt, wir sprechen gerade zwar von einem Gedicht, aber es ist ein Gedicht ohne Reime, was sozusagen nur durch diese Sprechart zusammengefasst wird. Frank, kennst du das Gedicht? Hast du das schon mal gelesen, gehört?
1: Ich kenne auch die Version von Allen Ginsberg, wie die er selbst vorträgt. Und es geht da natürlich nicht nur um das Gedicht, sondern eben auch um die Art und Weise der Präsentation.
0: Genau, also wir können ja erstmal kurz ein bisschen Input liefern, damit wir jetzt das auch nachvollziehen können, was wir gleich hören werden. Das Ganze wurde tatsächlich 10 Jahre vor dem Song, den wir gerade gehört haben, erstmals aufgeführt, am 7. Oktober 1955 in San Francisco, also nicht in New York, aber es ist trotzdem seinem Freund Carl Solomon gewidmet. Den hat er wiederum im New Yorker State Psychedelic Institute kennengelernt. Und das Interessante ist eben, dass das Ganze aus mittlerweile 3 Teilen besteht, aber wir werden uns jetzt nur den ersten Teil anhören. Das liegt auch einfach daran, dass bei der Erstaufführung auch nur dieser erste Teil vorhanden war und dann später erst die weiteren Teile dazukommen. Es gibt also 3 Teile, es gibt aber auch noch ein Nachwort, wo am Endeffekt nur noch die ganze Zeit Holy, Holy, Holy erzählt wird, was ganz lustig ist, also weil das Gedicht eigentlich eine sehr, sehr, sehr, sehr negative Stimmung hat. Ja, ich kann mal den ersten Satz auf Deutsch vortragen. Ich sah die besten Köpfe meiner Generation zerstört von Wahnsinn, ausgenörgelt, hysterisch, nackt, wie sie sich im Morgengrauen durch die Nebelstraßen schleppten auf der Suche nach einer wütenden Spritze.
1: Tja, nun. Ne?
0: Und was vielleicht auch noch zu erwähnen ist, ist, dass das Gedicht zwar auf dem, wir werden es ja auch gleich hören, wohl sehr sich improvisiert anhört, aber voller Verweise ist. Es ist ein bisschen wie ein Dylan-Song. Dylan ist, glaube ich, auch ein ganz großer Fan davon gewesen, dass hier nämlich nicht nur Verweise auf Freunde und alles ist, sondern auch auf den Holocaust und alles mögliche andere.